0: die Menschen in Deutschland bei den steigenden Energiepreisen zu unterstützen.
1: Wegen schlechter Umfragewerte und internen Streits steht Schwarz-Rot bereits unter Druck. CSU-Chef Markus Söder warnt die Koalition in der Welt am Sonntag nun vor einem Scheitern. Möglicherweise könnte eine Lösung aber komplett anders aussehen als mit der Prämie geplant. Bundeskanzler Friedrich Merz kündigte zumindest Gespräche über neue Wege an, um die gestiegenen Belastungen durch die Energiepreise abzufedern. Am Dienstag soll im Koalitionsausschuss über das weitere Vorgehen beraten werden. Babette Büchner, Berlin.
0: Sowohl die russischen als auch die ukrainischen Streitkräfte nutzen nach Angaben aus Kiew die aktuelle Feuerpause zum Heranführen von Verstärkungen sowie zur Rotation ihrer Truppen. Daneben würden auch neue Waffen und Munition an die Frontlinien herangebracht, sagte ein ukrainischer Armeesprecher. Die Lage an den Fronten sei vorerst ruhig. Zwar gäbe es noch einzelne Kämpfe, doch diese seien deutlich weniger intensiv. Das vom Hunter-Virus-Ausbruch betroffene Kreuzfahrtschiff Hondius soll am Morgen Teneriffa erreichen und vor einem Hafen anlegen. Die Ausschiffung der Menschen soll dann bei Tageslicht beginnen. Der Chef der Weltgesundheitsorganisation WHO Tedros hat sich persönlich an die Menschen auf Teneriffa gewandt und gesagt, das Risiko sei gering.
2: Es ist sehr ungewöhnlich, dass sich der WHO-Chef in einem Brief direkt an die Bewohner der Insel richtet. Er verstehe ihre Sorgen, aber die seien unbegründet. Der Transport der Passagiere zu den Flugzeugen sei bestens organisiert, ein Kontakt mit Bürgern oder auch nur Gegenständen auf der Insel gar nicht möglich. Außerdem sei es erfreulich, dass auf dem Kreuzfahrtschiff kein neuer Verdachtsfall aufgetreten sei. Grundsätzlich versicherte der WHO-Chef erneut, dass das Hunter-Virus nicht mit Covid vergleichbar sei. Aus Wien, Matthias Röder.
0: Zum Fußball. Im Abendspiel der Bundesliga hat der FC Bayern beim VfL Wolfsburg mit 1:0 gewonnen. Zuvor hatte sich RB Leipzig das Ticket für die Champions League geholt mit einem 2:1-Sieg gegen St. Pauli. Die weiteren Ergebnisse: Hoffenheim-Bremen 1:0, Augsburg-Gladbach 3:1 und Stuttgart-Leverkusen ebenfalls 3:1.
3: Das Wetter.
4: Trocken, aber ganz schön kalt geht es durch die Nacht. Allerhöchstens sind 10 Grad drin. Allerdings ist es meistens dann doch noch kühler hier und da, sogar nur bis zu 5. Der Sonntag wird nochmal ein richtig schöner Tag. Es lohnt sich also auf jeden Fall nochmal vor die Tür zu gehen. Viel Sonne und ein paar Wolken. Hält sich allerdings nicht überall, vor allem im Südwesten ziehen dann ab dem Nachmittag ein paar Schauer durch. Da wird es dann also ein bisschen ungemütlicher.
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5: A1 Dortmund-Köln zwischen Burscheid und Kreuz Leverkusen. 1 Kilometer Stau. Wir wünschen allen unterwegs gute Fahrt.
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4: Hallöchen, schöne Nacht wünsche ich euch. Ich bin Vera Körber und jetzt kommen noch ganz, ganz viele andere Namen, weil das ist ja nicht mehr so, dass sich heutzutage zwei Leute zusammentun und sagen, komm, wir machen mal ein bisschen Musik. Nee, die müssen ja immer direkt mit einer ganzen Rasselbande ankommen. Deswegen jetzt für euch Ugel, Topic, Arash und Decon mit I Adore You.

0: Wir machen jetzt weiter mit einer ziemlich coolen Mischung, finde ich. Sabrina Carpenter. Ja, mit ihrem Espresso hat sie uns damals wach gemacht. Ne? Ich glaube, Madonna muss ich jetzt nicht erklären. Auf jeden Fall, die beiden, Sabrina Carpenter und Madonna, machen jetzt was zusammen. Beim Coachella haben sie schon letzten Monat für Aufsehen gesorgt. Da haben sie nämlich schon ihren neuen Song, den sie zusammen gemacht haben, zusammen performt. Und das kam ziemlich gut an. Und wir wollen euch den natürlich jetzt nicht vorenthalten. Hört mal genau hin. Ich finde ja, es klingt so ein bisschen, als hätte man Sabrina Carpenter mit Madonnas Song Vogue gekreuzt. Müsst ihr selber entscheiden. Vielleicht sagt ihr auch, die Vera erzählt doch Blödsinn. Auf jeden Fall hören wir es jetzt. Madonna zusammen mit Sabrina Carpenter, Bring Your Love.
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0: Das Wetter.
1: Die Temperaturen gehen teilweise runter auf 5 Grad. Wird also eine ganz schön frische Nacht, aber immerhin bleibt es trocken. Erstmal kein Regen in Sicht. Erstmal allerdings, denn am Nachmittag heute, an dem Sonntag, können im Südwesten schon mal ein paar Schauer und Gewitter durchziehen. Im Rest von Nordrhein-Westfalen ist es dann meist trocken. Und tagsüber ist es eben auch noch ganz schön mit viel Sonne und ein paar Wölkchen. Temperaturen dazu maximal 22 Grad.
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2: A1 Dortmund-Köln zwischen Burscheid und Kreuz Leverkusen. 1 Kilometer Stau. Wir wünschen allen unterwegs gute Fahrt.
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1: Oh, da habe ich jetzt was Feines für euch. Hallo, ich bin Vera Körber und ich muss sagen, das ist mein Song. Vielleicht auch eurer. Vielleicht fühlt ihr es gerade. Ganz doll. Shabuzi und A Bar Song. Habt eine schöne Nacht, auch wenn ihr gerade

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1: Ich bin Ursula Winkler. Nach dem vorläufigen Stopp für die von der Bundesregierung versprochene Entlastungsprämie hat Bundeskanzler Merz Beratungen der Koalition über andere Lösungen angekündigt. Wir werden darüber für die von der Bundesregierung versprochene Entlastungsprämie

0: Koalitionsausschuss am kommenden Dienstag. Thomas Brock, Berlin.
1: Kreml-Chef Putin ist bereit zu direkten Gesprächen mit dem ukrainischen Präsidenten Selenskyj, aber nur in der russischen Hauptstadt. Wer sich mit ihm treffen wolle, müsse nach Moskau kommen, sagte Putin. Selenskyj schließt bisher eine Reise nach Moskau aus. Putin betonte, dass eine friedliche Lösung des Konflikts Sache der Ukraine und Russland sei. Aber wenn jemand helfen wolle, seien sie dafür dankbar. Obwohl sich die USA bisher um Vermittlung bemüht hatten, könne er sich von europäischer Seite Ex-Bundeskanzler Schröder als Vermittler vorstellen. Nach dem Hantavirus-Ausbruch auf einem Kreuzfahrtschiff wachsen die Sorgen vor weiteren Infektionen. Experten beruhigen aber. Am Morgen soll das Schiff die Kanareninsel Teneriffa erreichen und vor einem Hafen anlegen. Die Ausschiffung der Menschen soll dann bei Tageslicht beginnen. Bisher sind 3 Menschen gestorben, ein niederländisches Ehepaar und eine Deutsche.
2: Für die fast 150 Menschen an Bord des von Infektionen mit dem Hantavirus betroffenen Kreuzfahrtschiffes Hondius geht eine 40-tägige Odyssee zu Ende. Wenn alles klappt wie geplant, können die Menschen aus 23 Nationen nun von der spanischen Ferieninsel Teneriffa aus endlich in ihre Heimat fliegen. Dort aber könnte sie eine längere Quarantäne erwarten, denn eine Entwarnung gibt es wegen der langen Inkubationszeit und unzuverlässiger Testmethoden erst Wochen nach dem letzten Kontakt mit einem Erkrankten. Jan-Uwe Ronneburger, Spanien.
1: Zum Fußball. Im Abendspiel der Bundesliga hat der FC Bayern beim VfL Wolfsburg mit 1:0 gewonnen. Zuvor hatte sich RB Leipzig das Ticket für die Champions League geholt mit einem 2:1-Sieg gegen St. Pauli. Die weiteren Ergebnisse: Hoffenheim-Bremen 1:0, Augsburg-Gladbach 3:1 und Stuttgart-Leverkusen ebenfalls 3:1.
3: Das Wetter. Wir bekommen heute einen Mix aus Sonne und Wolken, aber örtlich auch hier und da Regen bei höchstens 23 Grad. Morgen am Montag dann wieder wechselhaft und es kühlt mit maximal 14 Grad auch etwas ab.
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5: Zurzeit liegen uns keine Meldungen vor. Wir wünschen allen unterwegs gute Fahrt.
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3: Das ist der ganz, ganz frühe Sonntagmorgen. Jetzt mit den 90ern. Das sind Ace of Base und Beautiful Life.

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2: Habt ihr euch mal selbst gegoogelt? Ja, natürlich, wer nicht? Ich hab's auch gemacht und es gibt tatsächlich noch einen Hannes Höfer. Also der steht auch in der Öffentlichkeit. Und dieser Hannes Höfer ist Urologe. Jetzt frage ich mich, für wen ist das unangenehmer? Für mich als Comedian oder Dr. Höfer als Urologe? Vielleicht kriegt Dr. Höfer bald auch Google-Rezensionen wie Danke für den schönen Abend, meine Frau und ich hatten sehr viel Spaß, 5 Sterne. Oder ich bekomme Google-Rezensionen wie Ich hatte erst Sorge, als er mir den Finger in den Po gesteckt hat, aber Herr Höfer war sehr behutsam. Kommen jetzt vielleicht mehr Menschen zu meinen Auftritten, nicht wegen der Comedy, sondern weil sie einfach auf der Suche nach einem Facharzttermin sind? Kann ich Karten über Dr. Lipp verkaufen? Und freut sich Dr. Höfer genauso über Standing Ovations wie ich? Freunde, googelt euch nicht. Und wenn, dann googelt mich gleich mit, dann habt ihr was zu lachen.
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0: Das Wetter.
1: Das bleibt mal klar, mal bewölkt, aber selten auch eben mal regnerisch mit höchstens 23 Grad. Morgen am Montag dann wieder Sonne, Wolken, aber eben auch Regen. Und es kühlt mit höchstens 14 Grad etwas ab.
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2: Zurzeit liegen uns keine Meldungen vor. Wir wünschen allen unterwegs gute Fahrt.
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1: Eine schicke Nacht euch. Wenn ihr jetzt noch nicht wisst, ey, was mache ich denn an dem Sonntag? Ja, Kino. Wir gucken in rund einer Viertelstunde, was es Neues im Kino gibt. Und da ist einiges, ja. Jetzt hier Musik von Loy, Red Eye.

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1: Um das dunkelste Kapitel der deutschen Geschichte geht es diese Woche im Kino in einer Hollywood-Produktion, die so heißt wie eine Stadt in Franken, nämlich Nürnberg, Kinomann Jörg Albrecht.
2: Ja, das ist die Stadt, in der nach dem Ende des Zweiten Weltkriegs die insgesamt 13 Prozesse gegen hochrangige Vertreter des Naziregimes stattgefunden haben. Und vom ersten dieser Nürnberger Prozesse, dem gegen die Hauptkriegsverbrecher, handelt jetzt der Film.
3: Sie haben Hermann Göring gefangen genommen. Was haben Sie mit ihm vor? Das ist wohl die entscheidende Frage. Sie erschießen ihn nicht, wa? Nicht, dass ich wüsste.
2: Hitlers Stellvertreter Göring, ohne Gerichtsverhandlung zu erschießen, das war ursprünglich der Plan, dann aber haben die Siegermächte doch entschieden, die deutschen Kriegsverbrecher juristisch zur Rechenschaft zu ziehen. Damit waren die Nürnberger Prozesse ein Meilenstein des Völkerrechts. Zum ersten Mal gab es ein internationales Tribunal, das Verbrechen gegen die Menschlichkeit geahndet hat.
1: Jörg, Nürnberg ist also ein reines Geschichtsdrama bzw. Gerichtsdrama, das einen Prozess aufrollt.
2: Das ist er auch, aber nicht nur. Der Film konzentriert sich auf zwei Männer, von denen den meisten wahrscheinlich nur einer bekannt sein dürfte. Das ist der schon erwähnte Hermann Göring. Ja, und der andere, das ist der Psychiater Douglas Kelly, der den Auftrag hatte, Göring und die anderen Angeklagten auf ihre geistige Zurechnungsfähigkeit zu untersuchen. Ein junger Amerikaner, der gern Kartentricks vorgeführt hat.
4: Irgendwann werde ich Ihnen auch mal einen Zaubertrick vorführen.
5: Was denn für ein?
6: Ich werde der Schlinge des Henkers entkommen.
5: Und wie haben Sie vor, das zu schaffen?
6: Wenn ich Ihnen das verrate, besser keine Zauberei.
2: Die Gespräche zwischen den beiden, zwischen dem selbstgefälligen, aber auch ziemlich charismatischen Göring auf der einen und Kelly auf der anderen Seite, die machen hier das Besondere aus.
1: Von wem werden die gespielt, Jörg?
2: Ja, der eine, der ist ein schauspielerisches Schwergewicht. Im wahrsten Sinne des Wortes, Göring wird gespielt von Gladiator Russell Crowe, der in den letzten Jahren ordentlich zugelegt hat. Ja, und den anderen, den kennen wir als Freddie Mercury. Rami Malek ist der Psychiater. Beide liefern ab in einem fesselnden Mix aus Geschichts- und Gerichtsdrama.
1: So, Nürnberg ist neu im Kino in dieser Woche. Kinomann Jörg Albrecht hatte die Infos. Vielen Dank.
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1: Ich bin Ursula Winkler. Wie geht es weiter nach dem vorläufigen Aus für die umstrittene 1.000 Euro Entlastungsprämie? Die Bundesregierung sucht nun nach Alternativen, um die Menschen in Deutschland bei den steigenden Energiepreisen zu unterstützen.
2: Wegen schlechter Umfragewerte und internen Streits steht Schwarz-Rot bereits unter Druck. CSU-Chef Markus Söder warnt die Koalition in der Welt am Sonntag nun vor einem Scheitern. Möglicherweise könnte eine Lösung aber komplett anders aussehen als mit der Prämie geplant. Bundeskanzler Friedrich Merz kündigte zumindest Gespräche über neue Wege an, um die gestiegenen Belastungen durch die Energiepreise abzufedern. Am Dienstag soll im Koalitionsausschuss über das weitere Vorgehen beraten werden. Babette Büchner, Berlin.
1: Im kommenden Jahr könnte es deutlich weniger
2: über das weitere Vorgehen beraten werden.

0: müssten die Praxen ihre Angebote eben einschränken. Das Sparpaket soll dafür sorgen, dass die Beiträge der gesetzlichen Krankenkassen nicht weiter ansteigen. Das Gesetz muss noch durch den Bundestag und Bundesrat. Thomas Bremser, Nachrichtenredaktion.
1: Das vom Hunter-Virus-Ausbruch betroffene Kreuzfahrtschiff Hondius soll heute die Kanareninsel Teneriffa erreichen und vor einem Hafen anlegen. Die Ausschiffung der Menschen soll dann bei Tageslicht beginnen. Die Heimreise der deutschen und anderen europäischen Passagiere ist laut spanischen Behörden gesichert. Sie werden in versiegelten Fahrzeugen über einen abgesperrten Korridor transportiert und direkt in ihre Herkunftsländer zurückgeführt. 3 Menschen waren an Bord gestorben. Zum Fußball. Im Abendspiel der Bundesliga hat der FC Bayern beim VfL Wolfsburg mit 1:0 gewonnen. Zuvor hatte sich RB Leipzig das Ticket für die Champions League geholt mit einem 2:1-Sieg gegen St. Pauli. Die weiteren Ergebnisse: Hoffenheim-Bremen 1:0, Augsburg-Gladbach 3:1 und Stuttgart-Leverkusen ebenfalls 3:1.
2: Das Wetter.
3: Das wird oft schön, viel blauer Himmel, selten mal Wolken. Manchmal gibt's aber eben auch hier und da leichten Regen bei maximal 23 Grad heute. Morgen zum Wochenanfang gibt's das Gleiche nochmal, dann aber was kühler bei höchstens 14 Grad.
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5: Zurzeit liegen uns keine Meldungen vor. Wir wünschen allen unterwegs gute Fahrt.
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2: 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Ich bin Sascha Fassbinder. 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

0: Das Wetter.
1: Wir bekommen heute einen Mix aus Sonne und Wolken, aber örtlich auch hier und da Regen bei höchstens 23 Grad. Morgen am Montag dann wieder wechselhaft und es kühlt mit maximal 14 Grad auch etwas ab.
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2: Zurzeit liegen uns keine Meldungen vor. Wir wünschen allen unterwegs gute Fahrt.
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1: Sascha Fassbender hier. Eine schicke Nacht euch jetzt mit Musik von Eminem. Das ist Houdini.

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0: Ich bin Ursula Winkler. Das vom Hunter-Virus-Ausbruch betroffene Kreuzfahrtschiff Hondius soll am Morgen Teneriffa erreichen und vor einem Hafen anlegen. Die Ausschiffung der Menschen soll dann bei Tageslicht beginnen. Der Chef der Weltgesundheitsorganisation WHO Tedros hat sich persönlich an die Menschen auf Teneriffa gewandt und gesagt, das Risiko sei gering.
1: Es ist sehr ungewöhnlich, dass sich der WHO-Chef in einem Brief direkt an die Bewohner der Insel richtet. Er verstehe ihre Sorgen, aber die seien unbegründet. Der Transport der Passagiere zu den Flugzeugen sei bestens organisiert, ein Kontakt mit Bürgern oder auch nur Gegenständen auf der Insel gar nicht möglich. Außerdem sei es erfreulich, dass auf dem Kreuzfahrtschiff kein neuer Verdachtsfall aufgetreten sei. Grundsätzlich versicherte der WHO-Chef erneut, dass das Hunter-Virus nicht mit Covid vergleichbar sei. Aus Wien, Matthias Röder.
0: Nach dem vorläufigen Stopp für die von der Bundesregierung versprochene Entlastungsprämie hat Bundeskanzler Merz Beratungen der Koalition über andere Lösungen angekündigt. Wir werden darüber diskutieren, was wir noch tun können, sagte er.
2: Es war eine Schlappe für die Bundesregierung. Ihr Plan, dass Beschäftigte vom Arbeitgeber bis zu 1.000 Euro steuerfrei bekommen können, ist erst einmal vom Tisch. Der Bundesrat stimmte dem Gesetz

0: sicher. Die Lage an den Fronten sei vorerst ruhig. Zwar gäbe es noch einzelne Kämpfe, doch diese seien deutlich weniger intensiv. Zum Fußball. Im Abendspiel der Bundesliga hat der FC Bayern beim VfL Wolfsburg mit 1:0 gewonnen. Zuvor hatte sich RB Leipzig das Ticket für die Champions League geholt mit einem 2:1-Sieg gegen St. Pauli. Die weiteren Ergebnisse: Hoffenheim-Bremen 1:0, Augsburg-Gladbach 3:1 und Stuttgart-Leverkusen ebenfalls 3:1.
1: Das Wetter.
2: Das bleibt mal klar, mal bewölkt, aber selten auch eben mal regnerisch mit höchstens 23 Grad. Morgen am Montag dann wieder Sonne, Wolken, aber eben auch Regen. Und es kühlt mit höchstens 14 Grad etwas ab.
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3: Zurzeit liegen uns keine Meldungen vor. Wir wünschen allen unterwegs gute Fahrt.
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2: Einen schönen guten Morgen euch. Kommt gut in diesen Sonntag, jetzt mit Musik von Leonie.

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2: Habt ihr euch mal selbst gegoogelt? Ja, natürlich, wer nicht? Ich hab's auch gemacht und es gibt tatsächlich noch einen Hannes Höfer. Also der steht auch in der Öffentlichkeit. Und dieser Hannes Höfer ist Urologe. Jetzt frage ich mich, für wen ist das unangenehmer? Für mich als Comedian oder Dr. Höfer als Urologe? Vielleicht kriegt Dr. Höfer bald auch Google-Rezensionen wie Danke für den schönen Abend, meine Frau und ich hatten sehr viel Spaß, 5 Sterne. Oder ich bekomme Google-Rezensionen wie Ich hatte erst Sorge, als er mir den Finger in den Po gesteckt hat, aber Herr Höfer war sehr behutsam. Kommen jetzt vielleicht mehr Menschen zu meinen Auftritten, nicht wegen der Comedy, sondern weil sie einfach auf der Suche nach einem Facharzttermin sind? Kann ich Karten über Dr. Lipp verkaufen? Und freut sich Dr. Höfer genauso über Standing Ovations wie ich? Freunde, googelt euch nicht. Und wenn, dann googelt mich gleich mit, dann habt ihr was zu lachen.
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0: Das Wetter.
1: Das wird oft schön, viel blauer Himmel, selten mal Wolken. Manchmal gibt's aber eben auch hier und da leichten Regen bei maximal 23 Grad heute. Morgen zum Wochenanfang gibt's das Gleiche nochmal, dann aber was kühler bei höchstens 14 Grad.
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3: Zurzeit liegen uns keine Meldungen vor. Wir wünschen allen unterwegs gute Fahrt.
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1: Wenn ihr jetzt noch nicht wisst, ey, was mache ich denn an dem Sonntag? Ja, Kino. Wir gucken in rund einer Viertelstunde, was es Neues im Kino gibt. Und da ist einiges, ja.

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1: Um das dunkelste Kapitel der deutschen Geschichte geht es diese Woche im Kino in einer Hollywood-Produktion, die so heißt wie eine Stadt in Franken, nämlich Nürnberg, Kinomann Jörg Albrecht.
2: Ja, das ist die Stadt, in der nach dem Ende des Zweiten Weltkriegs die insgesamt 13 Prozesse gegen hochrangige Vertreter des Naziregimes stattgefunden haben. Und vom ersten dieser Nürnberger Prozesse, dem gegen die Hauptkriegsverbrecher, handelt jetzt der Film.
3: Wir haben Hermann Göring gefangen genommen.
4: Was haben Sie mit ihm vor?
3: Das ist wohl die entscheidende Frage. Wir schießen ihn, nicht wahr?
4: Nicht, dass ich wüsste.
2: Hitlers Stellvertreter Göring, ohne Gerichtsverhandlung zu erschießen, das war ursprünglich der Plan, dann aber haben die Siegermächte doch entschieden, die deutschen Kriegsverbrecher juristisch zur Rechenschaft zu ziehen. Damit waren die Nürnberger Prozesse ein Meilenstein des Völkerrechts. Zum ersten Mal gab es ein internationales Tribunal, das Verbrechen gegen die Menschlichkeit geahndet hat.
1: Jörg, Nürnberg ist also ein reines Geschichtsdrama bzw. Gerichtsdrama, das einen Prozess aufrollt.
2: Das ist er auch, aber nicht nur. Der Film konzentriert sich auf zwei Männer, von denen den meisten wahrscheinlich nur einer bekannt sein dürfte. Das ist der schon erwähnte Hermann Göring. Ja, und der andere, das ist der Psychiater Douglas Kelly, der den Auftrag hatte, Göring und die anderen Angeklagten auf ihre geistige Zurechnungsfähigkeit zu untersuchen. Ein junger Amerikaner, der gern Kartentricks vorgeführt hat.
5: Irgendwann werde ich Ihnen auch mal einen Zaubertrick vorführen.
6: Was denn für einen?
7: Ich werde der Schlinge des Henkers entkommen.
6: Und wie haben Sie vor, das zu schaffen?
7: Wenn ich Ihnen das verrate, besser keine Zauberei.
2: Die Gespräche zwischen den beiden, zwischen dem selbstgefälligen, aber auch ziemlich charismatischen Göring auf der einen und Kelly auf der anderen Seite, die machen hier das Besondere aus.
1: Von wem werden die gespielt, Jörg?
2: Ja, der eine, der ist ein schauspielerisches Schwergewicht. Im wahrsten Sinne des Wortes, Göring wird gespielt von Gladiator Russell Crowe, der in den letzten Jahren ordentlich zugelegt hat. Ja, und den anderen, den kennen wir als Freddie Mercury. Rami Malek ist der Psychiater. Beide liefern ab in einem fesselnden Mix aus Geschichts- und Gerichtsdrama.
1: So, Nürnberg ist neu im Kino in dieser Woche. Kinomann Jörg Albrecht hatte die Infos. Vielen Dank.
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1: Ich bin Katrin Müller. Nach dem Hunter-Virus-Ausbruch auf einem Kreuzfahrtschiff wachsen die Sorgen vor weiteren Infektionen. Experten beruhigen aber, heute soll das Schiff die Kanareninsel Teneriffa erreichen und vor einem Hafen im Süden der Insel anlegen.
2: Für die fast 150 Menschen an Bord des von Infektionen mit dem Hunter-Virus betroffenen Kreuzfahrtschiffes Hondius geht eine 40-tägige Odyssee zu Ende. Wenn alles klappt wie geplant, können die Menschen aus 23 Nationen nun von der spanischen Ferieninsel Teneriffa aus endlich in ihre Heimat fliegen. Dort aber könnte sie eine längere Quarantäne erwarten, denn eine Entwarnung gibt es wegen der langen Inkubationszeit und unzuverlässiger Testmethoden erst Wochen nach dem letzten Kontakt mit einem Erkrankten. Aus Spanien, Jan-Uwe Ronneburger.
1: Kreml-Chef Putin hat den seit langem mit ihm befreundeten Altkanzler Schröder als Vermittler im Krieg zwischen Russland und der Ukraine ins Spiel gebracht. Obwohl sich die USA um Vermittlung bemüht hätten, könne er sich von europäischer Seite Schröder als Vermittler vorstellen, sagt Putin. Er betonte, dass eine friedliche Lösung des Konflikts Sache der Ukraine und Russland sei. Deutschland lebt in diesem Jahr schon ab heute rechnerisch auf Pump, zumindest wenn es um natürliche Ressourcen geht. Nach Angaben des Bunds für Umwelt und Naturschutz sind dann bereits alle Rohstoffe verbraucht, die eigentlich für das gesamte Jahr reichen müssten.
3: Vor allem unser hoher Energieverbrauch ist das Problem, sagt der Umweltverband. Also Kohle, Öl und Gas, aber auch viel Verkehr, Industrie und Massentierhaltung. Heißt konkret, wenn alle Menschen weltweit so leben würden wie wir in Deutschland, bräuchten wir gleich 3 Erden. Der BUND warnt deshalb, dass unser Lebensstil auf Dauer nicht funktioniert und fordert schnelleres Handeln beim Klimaschutz, zum Beispiel mit einem Tempolimit oder einem schnelleren Ausstieg aus fossilen Energien. Zoe

0: meist trocken geht es durch den Tag. Nur im Bergland am Nachmittag sind einzelne Schauer oder Gewitter mit Starkregen möglich. Dazu messen wir dann 19 bis 22 Grad heute. Am Montag dann überall wechselnd bis stark bewölkt und immer mal wieder nass. Das dann bei 10 bis 13 Grad.
1: NRW Verkehr.
0: Mit einer Warnmeldung für die A2 Hannover-Dortmund. Vorsicht bitte zwischen Ostwestfalen-Lippe und Bielefeld-Ost. Da besteht Gefahr durch eine Unfallstelle. Ansonsten alles frei, euch unterwegs. Eine gute Fahrt.
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0: Tja, und das am Sonntag gleich mit Musik von Tina Turner, What's Love Got To Do With It. Spielen wir gleich, starten jetzt erstmal mit Alle Farben und Fading. Ich bin Andreas Grunwald. Euch einen schönen Sonntagmorgen.

0: Post Malone, nochmal einen schönen guten Morgen an diesem Sonntag. Ich hoffe, ihr habt euer Wochenende bisher genossen, ne? 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
2: 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Also jetzt ging mir auch am Ende so die Pumpe.
3: 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Oh mein Gott, ich muss ja das von meinem Mann anrufen.
0: So, und so klang das diese Woche bei uns, ne? 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

0: Das Wetter.
1: Und da geht es heute meist wolkig durch den Sonntag. Im Bergland ist auch mal etwas Regen mit dabei. Werte dazu liegen noch mal knapp über 20 Grad. Die neue Woche startet dann wolkig und regnerisch, wird mit nur noch 13 Grad dann auch deutlich kühler.
0: NRW Verkehr.
1: Und da haben wir es aktuell nur mit dieser Warnmeldung hier zu tun. Die A2 Hannover-Dortmund. Vorsicht bitte zwischen Ostwestfalen-Lippe und Bielefeld-Ost. Da besteht Gefahr durch eine Unfallstelle. Ansonsten alles frei am Sonntagmorgen. Euch unterwegs eine gute Fahrt.
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1: Und das an diesem Sonntagmorgen jetzt mit Musik von Bonnie Tyler. Von der haben wir ja in dieser Woche keine guten Nachrichten gehört. Bonnie liegt nach wie vor nach einer Not-OP im Koma. Da drücken wir natürlich die Daumen, dass es da ganz schnell wieder bergauf geht. Hier ist sie mit einem ihrer allergrößten Hits, mit Holdin' Out for a Hero.

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0: Baumann, schönen guten Morgen an diesem Sonntag in Hamburg. Da ist nächste Woche kein Eierlikör sicher, denn eine Legende der deutschen Musikwelt feiert Geburtstag. Udo Lindenberg, der wird 80 Jahre alt und Kollege Jonas Mikulajczak aus der Musikredaktion. Es gibt jetzt schon ein frühzeitiges Geschenk.
1: Ja, in Form eines Tribute-Albums. We Love Udo, so heißt das Ding. Und da covern verschiedene deutsche Musiker ihre Lieblingssongs von Udo Lindenberg.
0: Ah, okay. Wer ist alles mit dabei?
1: Es ist eine komplett bunte Tüte. Also du hast Tokyo Hotel, Johannes Oerding, The Bossos, Peter Maffay und noch so viele mehr. Richtig geil finde ich persönlich. Der Filmkomponist Hans Zimmer ist einfach auch mit dabei. Ja, und hat so eine epische Orchesterversion von Komet gemacht.
0: Gut, okay, da muss man sagen, so habe ich den Song wirklich auch noch nie gehört.
1: Und so läuft es auf dem ganzen Album. Also es geht von Orchester zu Punkrock. Du hast deine emotionalen Balladen, aber auch moderne Pop-Interpretationen. Ich trage

0: Ich finde, man merkt richtig, die Künstler lieben Udo Lindenberg, wie zum Beispiel auch Max Giesinger.
1: Udo hat es wie kaum andere geschafft, Leute zu inspirieren, weil er sich immer treu geblieben ist. Es ging immer um Peace, Frieden, seid alle irgendwie entspannt miteinander, hat gute Werte vertreten.
2: Ja, dann würde ich doch vorschlagen, hören wir mal rein. Nächste Woche Sonntag wird Udo Lindenberg 80 Jahre alt und zur Feier des Tages kommt das Tribute-Album We Love Udo raus. Und er hier, gerade eben schon gehört, er macht auch mit.
3: Hey Leute, hier ist Max Giesinger und ihr hört jetzt meine Version von Udo Lindenbergs genialen Song Ich lieb dich überhaupt nicht mehr. Viel Spaß.
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1: Ich bin Katrin Müller. Das vom Hantavirus-Ausbruch betroffene Kreuzfahrtschiff Hondius wird auf Teneriffa erwartet. Der Chef der Weltgesundheitsorganisation WHO Tedros hat sich persönlich an die Menschen auf der Kanareninsel gewandt und gesagt, das Risiko sei gering.
2: Es ist sehr ungewöhnlich, dass sich der WHO-Chef in einem Brief direkt an die Bewohner der Insel richtet. Er verstehe ihre Sorgen, aber die seien unbegründet. Der Transport der Passagiere zu den Flugzeugen sei bestens organisiert, ein Kontakt mit Bürgern oder auch nur Gegenständen auf der Insel gar nicht möglich. Außerdem sei es erfreulich, dass auf dem Kreuzfahrtschiff kein neuer Verdachtsfall aufgetreten sei. Grundsätzlich versicherte der WHO-Chef erneut, dass das Hantavirus nicht mit Covid vergleichbar sei. Aus Wien, Matthias Röder.
1: Die Bundesärztekammer warnt vor Identitätsklau und gefälschten Darstellungen von Medizinern im Internet, auch mit Hilfe künstlicher Intelligenz. Mit manipulierten Bildern oder Videos würden Ärztinnen und Ärzten Aussagen in den Mund gelegt, mit denen dubiose Produkte und Therapien vermarktet und eine angeblich heilende Wirkung angepriesen werden sollen. Das sagt der erste Präsident Klaus Reinhardt der dpa. Diese Anwendungen und Präparate seien oft nicht nur unnütz und teuer, sondern könnten im schlimmsten Fall die Gesundheit gefährden, so Reinhardt. Wie geht es weiter nach dem vorläufigen Aus für die umstrittene 1.000 € Entlastungsprämie? Die Bundesregierung sucht nun nach Alternativen, um die Bürgerinnen und Bürger bei den steigenden Energiepreisen zu unterstützen.
3: Wegen schlechter Umfragewerte und internen Streits steht Schwarz-Rot bereits unter Druck. CSU-Chef Markus Söder warnt die Koalition in der Welt am Sonntag nun vor einem Scheitern. Möglicherweise könnte eine Lösung aber komplett anders aussehen als mit der Prämie geplant. Bundeskanzler Friedrich Merz kündigte zumindest Gespräche über neue Wege an, um die gestiegenen Belastungen durch die Energiepreise abzufedern. Am Dienstag soll im Koalitionsausschuss über das weitere Vorgehen beraten werden. Babette Büchner, Nachrichtenredaktion.
1: Zum Fußball. Im Abendspiel der Bundesliga hat der FC Bayern beim VfL Wolfsburg mit 1:0 gewonnen. Zuvor hatte sich RB Leipzig das Ticket für die Champions League geholt mit einem 2:1-Sieg gegen St. Pauli. Die weiteren Ergebnisse: Hoffenheim-Bremen 1:0, Augsburg-Gladbach 3:1 und Stuttgart-Leverkusen ebenfalls 3:1. Und das waren die Nachrichten mit Katrin Müller.
4: Das Wetter. Heute am Sonntag oft wechselnd bewölkt, aber meist trocken. Regen kann im Bergland dann mal mit dabei sein, wird aber nochmal warm. Mit 19 bis 22 Grad. Die neue Woche startet dann sehr herbstlich, wird deutlich kühler mit maximal 13 Grad, dazu meist wolkig und auch mal nass.
0: NRW Verkehr.
4: Und nochmal gute Nachrichten. Am Sonntagmorgen, da ist alles frei. Keine Staus, keine Störungen. Euch unterwegs eine gute Fahrt.
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4: Eine gute Fahrt.

0: Ed Sheeran und Eyes Closed. So, das wollen wir nicht vergessen. Ne? Heute ist Muttertag und falls euch hier nichts für Mutti einfällt, hier so ein paar Inspirationen von unserem Mutti-Experten.
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2: Vergesst nicht den Muttertag, Freunde. Und falls euch nichts einfällt, was ihr auf die Karte schreiben könnt, hier ein paar Inspirationen. Mütter sind wie Knöpfe, sie halten alles zusammen. Oder Engel ohne Flügel nennt man Mutter. Wenn euch das zu cheesy ist, dann schreibt einfach sowas wie: Liebe Mama, ich habe erst begriffen, wie bedingungslos deine Liebe ist, als ich mir meinen Bruder mal genauer angesehen habe. Was Nettes halt. Aber mal im Ernst, ein Hoch auf alle Mütter, die haben Superkräfte. Jede Mutter kann doch aus dem Stand eine Truppe Navy Seals ausbilden und backt nebenbei noch einen Hefezopf, bevor sie zur Arbeit geht. Mütter können kein Multitasking, die haben es erfunden. Kranktage gibt's nicht. Und wir wissen, der Atem von Müttern kann Wunden heilen. Einmal pusten und alles wieder gut. Und immer dran denken, wir können alle dankbar sein, dass unsere Mütter die ganzen Gutscheine, die wir als Kind geschrieben haben, nie einlösen. Ich glaube, meine müsste bis an ihr Lebensende nie wieder selbst kochen oder die Bude aufräumen. Also danke, Mutti.
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0: Das Wetter.
1: Heute mehr Wolken als Sonne mit dabei. Der Sonntag bleibt aber meist trocken, wird mit 22 Grad noch mal angenehm warm. Am Montag dann wechselnd bis stark bewölkt, kaum Auflockerungen mit dabei. Dazu immer mal wieder regnerisch und das bei nur noch 13 Grad.
0: NRW Verkehr.
1: Und da werden mir aktuell keine Staus oder Behinderungen gemeldet. Die Straßen sind frei. Euch unterwegs eine gute Fahrt.
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1: Tja, und ich weiß nicht, ob ihr das hier mitbekommen habt. Das Land NRW sagt der asiatischen Hornisse den Kampf an. Ja, weil sich diese höchst aggressive Insektenart hier bei uns ganz stark ausbreitet. Wie sie das macht, wie dieser Kampf aussieht, da fragen wir gleich mal nach. Spielen jetzt erstmal Musik. Ich bin Andreas Grunwald. Schönen Sonntag.

0: Hi bei Radio Ennepe Ruhr und Happy Muttertag! Ein schöner Tag heute, um einfach mal Danke zu sagen, was unsere Mütter für uns alles hinbiegen und auf die Reihe bekommen. Wir haben euch mal gefragt, wofür seid ihr besonders dankbar?
1: Meine Mutter ist meine wichtigste Person in meinem Leben. Ohne sie wäre ich gar nicht auf dieser Welt und sie ist einer der freundlichsten, herzhaftesten Menschen, die ich kenne.
2: Also ich finde es eigentlich ganz cool, dass meine Mutter so künstlerisch begabt ist. Also die malt sehr viel, sie kann eigentlich alles Kreative. Finde ich auch irgendwie schön, dass sie Leidenschaft ist.
3: Ja, meine Mama ist die beste Mama der Welt, sehr aufopferungsvoll. Die hat uns immer die tollste Kindheit der Welt geboten. Also ich denke super gerne an meine Kindheit zurück, auch wie sie meine Schwester und mich erzogen hat. Wir hatten einfach die beste Zeit.
0: Deswegen herzt eure Mama heute, lasst sie hochleben und allen Müttern da draußen Happy Muttertag.
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0: Das sind Outcast und Miss Jackson. Gesucht, tot oder lebendig, das Land NRW sagt der asiatischen Hornisse den Kampf an. Weil sich diese höchst aggressive Insektenart in NRW stark ausbreitet, sollen also jetzt auch die Imker helfen. Geschulte Imkerinnen und Imker bekommen für eine fachgerechte Entfernung von Nestern der asiatischen Hornisse so 150 bis 300 Euro. Auch Schutzkleidung und Ausrüstung werden da nochmal bezuschusst. Thorsten Ortmann aus dem News-Team, was macht denn diese Hornisse, also diese asiatische Hornisse, so gefährlich?
1: Ja, die asiatische Hornisse breitet sich stark in NRW aus. Allein 2025 wurden 7.300 Exemplare gemeldet. Ein Jahr zuvor waren es nur 1.400. Dazu ist sie hochaggressiv und sie greift ziemlich schnell an, wenn sie sich bedroht fühlt, sagt Markus Hellkuhl vom Landesverband Westfälisch-Lippischer Imker.
2: Der Stich ist extrem unangenehm. Der Stachel ist dreimal so lang wie der einer Biene. Die verspritzen auch Gift im Vorbeiflug. Die spritzen direkt in die Schleimhäute, direkt in die Augen rein. Man hat davon gehört, dass mehrfach auch die Intensivstationen dann bemüht werden mussten.
1: Und stößt man auf ein Nest, dann kann es besonders gefährlich werden, weil dann gleich Dutzende Tiere angreifen.
0: Ja, und sie bedroht dazu auch noch die heimischen Bienenvölker.
1: Genau, denn wenn ein Bienenvolk Hornissen vor seinem Stock sieht, dann trauen sich die Bienen nicht mehr raus, sammeln keine Pollen mehr und dadurch können die Bienen dann ihre Brut auch nicht mehr durch den Winter bringen. Das Bienenvolk wird dann schwach und geht ein, während sich die Hornissen munter weiter vermehren. Und die asiatischen Hornissen haben einen großen Appetit. So ein Nest verschlingt bis zu 15 Kilogramm Insekten pro Jahr.
0: Ja, was sollte man denn machen, wenn man auf eine asiatische Hornisse stößt?
1: Ja, man sollte vor allem bei Gartenarbeiten aufpassen und vorher kontrollieren, ob sich ein Nest auf dem Grundstück befindet. Die asiatische Hornisse nistet gerne in Geräteschuppen, unter Dachüberständen oder auch in Sträuchern und Hecken. Nochmal Markus Hellkuhl.
2: Das Primärnest wird dann nachher ungefähr fußballgroß. Die können im Kirschlorbeer sitzen oder in anderen Hecken. Und wenn dort dann beim Frühjahrsschnitt nicht darauf geachtet wird, dass dort Insekten einfliegen und sie dort mit einer Heckenschere durchgehen, dann greifen die sie an.
1: Ja, und wer so ein Nest sieht, der sollte auf gar keinen Fall selbst Hand anlegen, sondern den örtlichen Imkerverein oder Schädlingsbekämpfer kontaktieren.
0: Die asiatische Hornisse breitet sich hier bei uns in NRW sehr stark aus. Darum verstärkt das Land NRW jetzt zusammen mit den Imkern den Kampf gegen das aggressive und gefährliche Insekt. Thorsten Ortmann war das mit den Infos dazu. Dankeschön.
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1: Mit Daniel Dähling. Guten Morgen. Ab heute leben wir in Deutschland rein rechnerisch über unsere Verhältnisse. Das bedeutet, wir verbrauchen mehr Ressourcen, als die Erde eigentlich für ein Jahr hergibt. Den Tag haben der BUND und andere Umweltverbände vor allem als Mahnung ausgerufen. Infos dazu von Marc Weiß.
2: Die Rechnung der Umweltschützer geht von dem theoretischen Fall aus, dass alle Länder der Welt so leben würden, so viele Ressourcen verbrauchen und so viele Schadstoffe ausstoßen wie wir hier in Deutschland. Wäre das so, dann wäre die Erde am heutigen 10. Mai ausgeschöpft. Es würde also bis zum Ende des Jahres nicht mehr genug nachwachsen, um unseren Verbrauch auszugleichen. Außerdem könnte die CO2-Belastung von der Natur nicht mehr bis zum Ende des Jahres bewältigt werden. Der weltweite Erdüberlastungstag wird meistens auf einen Tag im Juli berechnet, liegt also deutlich später. Bedeutet, nach Darstellung der Umweltschützer, dass wir hier nicht nur zu viel verbrauchen, sondern auch mehr als der Durchschnitt. Was natürlich im Fall eines Industriestaates nicht verwundert. Der WWF kritisiert trotzdem, dass Deutschland damit im globalen Vergleich die Klimakrise stärker mit anheize, als oft angenommen werde. Vor allem durch den hohen Konsum hierzulande und den Pro-Kopf-Ausstoß an Treibhausgasen.
1: Und das ist für den Morgen ansonsten auch noch wichtig. Das von einem Hunter-Virus-Ausbruch betroffene Kreuzfahrtschiff hat Teneriffa erreicht. Von hier aus sollen die Menschen an Bord unter strengen Sicherheitsvorkehrungen in ihre Heimatländer fliegen. Unter den Passagieren sind auch einige Deutsche. Keiner der Menschen an Bord habe derzeit Symptome, sie gelten aber als Hochrisikokontakte. 3 Passagiere sind an dem Virus gestorben. Bei uns in NRW werden immer weniger Geldautomaten gesprengt. Das Landeskriminalamt hat bis Freitag 9 Fälle erfasst. Vor 4 Jahren waren es zur gleichen Zeit 76. Seitdem gehen die Zahlen zurück. Hauptgrund dürfte sein, dass Farbklebpatronen die Geldscheine bei einer Explosion unbrauchbar machen. Rund 500 Menschen wollen in den nächsten Monaten den Mount Everest besteigen. Nepal hat eine Rekordzahl an Kletterzulassungen gemeldet. Und das Land verdient damit viel Geld, um den höchsten Berg der Welt von Nepal aus zu besteigen, verlangt das Land inzwischen 15.000 US-Dollar. In der Fußball-Bundesliga sind kurz vor dem Saisonende weitere Entscheidungen gefallen. RB Leipzig hat sich durch einen Sieg in der Bundesliga am Nachmittag das Ticket für die Champions League geholt. Und auch der VfB Stuttgart ist auf dem besten Weg in Richtung europäische Königsklasse. Der 1. FC Köln und Werder Bremen können definitiv nicht mehr absteigen, weil Wolfsburg am Abend gegen die Bayern verloren hat. Die schon sicher geglaubten Absteiger aus Heidenheim haben heute Abend noch eine Chance, auf den Relegationsplatz zu kommen. Sie spielen beim 1. FC Köln. Um nichts mehr geht es in den anderen Sonntagspartien zwischen dem HSV und Freiburg sowie zwischen Mainz und Union Berlin. Und das waren die Nachrichten mit Daniel Dähling.
3: Das Wetter.
4: Am Sonntag neben etwas Sonne mal mehr, mal weniger Wolken mit dabei. Meist trocken geht's durch den Tag. Nur im Bergland am Nachmittag sind einzelne Schauer oder Gewitter mit Starkregen möglich. Dazu messen wir dann 19 bis 22 Grad heute. Am Montag dann überall wechseln sind einzelne Schauer oder Gewitter mit Starkregen.

Heute sind erstmal die Damen dran, am Donnerstag dann die Herren der Schöpfung. So dicht beieinander wie in diesem Jahr liegen Muttertag und Vatertag nur selten. Und damit hallo und herzlich willkommen zur evangelischen Ausgabe von Himmel und Erde. Bei uns geht es heute um Krieg und Frieden, um eine uralte Kirche und um die Zukunft der Freiwilligendienste in Deutschland. Ich wünsche einen schönen Sonntagmorgen mit dem Magazin der Kirchen.

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1: Die evangelische Kirche St. Margareta in Dortmund ist ein echtes Schmuckstück. Ein imposanter Bau, umgeben von großen Bäumen und stolze 800 Jahre alt. Genau darin liegt aber auch das Problem. Das denkmalgeschützte Gebäude müsste nämlich dringend saniert werden, aber der Gemeinde fehlt das Geld dafür.
2: Die Gemeinde hatte beschlossen, diese Kirche mit einem Bauzaun zu umzäunen und diesen Platz total zu sperren, weil man der Verkehrssicherungspflicht ausweichen wollte. Durch den Bauzaun kann eben keiner verletzt werden und kann nichts weiter passieren. Das wollten wir verhindern, denn dadurch wäre dieser Ort gestorben.
3: Das erzählt Manfred Stinzhoff. Zusammen mit anderen hat er deshalb den Verein Treff am Turm gegründet. Ihr Ziel, die alte Kirche wieder in das Bewusstsein der Menschen rücken und mit Leben füllen. Über alle Generationen und Kulturen hinweg.
2: Wenn wir diese Kirche zum Treffpunkt des Dorfes wieder machen wollen, dann muss das mehr sein als Gottesdienste. Mit 4 oder 5 Leuten oder 10 Leuten auch. Sondern die Kirche muss voll sein. Und das heißt, wir müssen auch andere Veranstaltungen machen, wo die Leute gerne hinkommen.
3: Grillabende, Vernissagen, Fotoausstellungen, Konzerte oder auch ein Hochzeitsdinner, das in der Kirche zelebriert wird. Das sind nur einige der Ideen des Vereins, die geplant sind oder schon stattgefunden haben. Nicht jedem gefällt das, das weiß auch Manfred Stinzhoff.
2: Das ist das Problem, dass natürlich viele Leute sagen, das geht doch gar nicht in der Kirche. Diesen Sinneswandel müssen wir betreiben in positivem Sinne. Das darf nicht zu Streit oder Spannungen führen. Wird nicht einfach sein.
3: Doch der Anfang ist gemacht. Aus den 10 Vereinsmitgliedern sind inzwischen 50 geworden. Bis Jahresende sollen es 100 sein. Durch Vereinsbeiträge und Veranstaltungen soll genug Geld gesammelt werden, um die Kirche zu sanieren. Ob das klappt, weiß keiner. Aber viele freuen sich über die Initiative.
4: Weil ich es wichtig finde, hier vor Ort mit den Menschen, die hier leben und hier arbeiten, was zu machen.
5: Da gibt es eigentlich viel zu wenig Veranstaltungen, da geht man halt gerne hin. Ne?
6: Ich finde es sehr gut, dass es eine Initiative gibt, wo Menschen sich überhaupt engagieren für ihr Zuhause.
3: Die Reaktionen zeigen Manfred Stinzhoff, dass er mit dem Verein offenbar vielen Menschen und deren Wunsch nach Gemeinschaft aus dem Herzen spricht.
2: Treff am Turm steht dafür, dass wir ein Treffpunkt für das Dorf werden wollen, dass hier die Menschen ungeachtet ihrer

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1: Die Bundesbildungsministerin Karin Prien will die Freiwilligendienste in Deutschland stärken und dazu noch in diesem Jahr einen Gesetzentwurf vorlegen. Eine gute Idee finden Diakonie, Caritas, Rotes Kreuz und andere Wohlfahrtsverbände. Sie sagen, die Zahl der Plätze, zum Beispiel beim Freiwilligen Sozialen Jahr, ließe sich locker auf 200.000 verdoppeln, wenn man es denn richtig macht. Mehr dazu jetzt von Kerstin Mühlmann.
2: Tobias Köpke begleitet beim Bund evangelisch-freikirchlicher Gemeinden junge Leute. Sie machen ihr FSJ in Einrichtungen wie Kitas oder Kirchengemeinden. Das lohnt sich, sagt er.
3: Wir sprechen immer von einem Gewinn hoch drei. Einmal für die Freiwilligen selbst als Berufsorientierungszeit, wo man sich weiterentwickeln kann. Ein zweiter Gewinn ist natürlich für die Einsatzstelle. Und der dritte Gewinn ist für die Gesellschaft insgesamt.
2: Die Schützlinge von Birgit Breske vom Entwicklungspolitischen Freiwilligendienst der Evangelisch-Methodistischen Kirche gehen nach Afrika oder Südamerika. Heißt Entwicklungspolitik hautnah.
4: Warum ist die Welt so, wie sie ist? Warum geht es den einen besser als den anderen? Und was haben wir damit zu tun?
2: Das Erlebte wirkt. Viele arbeiten später im sozialen Bereich oder engagieren sich ehrenamtlich. Aber da sind sich Birgit Breske und Tobias Köpke einig, es könnten noch viel mehr Freiwillige werden. Dafür müssten sich drei Dinge ändern. Erstens Beratung.
4: Dass man alle jungen Schulabgänger anschreibt, ihr könnt einen Freiwilligendienst in Deutschland machen, ihr könnt einen Freiwilligendienst im Ausland machen, ihr könnt zur Bundeswehr gehen. Und dann kommt eine gezielte Beratung.
2: Freiwillig soll der Einsatz bleiben, aber zweitens mit Rechtsanspruch. Das meint,
3: dass der Staat wirklich sagt, ja, die Förderung ist notwendig.
2: Damit würde er sich selbst zu drittens verpflichten, einem staatlich finanzierten Freiwilligengeld, möglichst in BAföG-Höhe. Damit Einsatzstellen sich FSJler leisten können und Freiwillige die Chance haben, auch unabhängig vom Elternhaus zu leben und sich einzusetzen.

0: Das Wetter.
1: Heute geht's meist wolkig durch den Sonntag. Im Bergland ist auch mal etwas Regen mit dabei. Werte dazu, die liegen noch mal knapp über 20 Grad. Die neue Woche startet dann wolkig und regnerisch, wird mit nur noch 13 Grad dann auch deutlich kühler.
0: NRW Verkehr.
1: Eine Warnmeldung ist es. Vorsicht bitte auf der A42 Dortmund in Fahrtrichtung Kamp-Lintfort, da zwischen Duisburg-Bahl und Moers-Nord. Da besteht Gefahr durch eine Unfallstelle betroffen, da der rechte Fahrstreifen. Ansonsten alles frei. Euch unterwegs eine gute Fahrt.

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1: Nikolaus Schneider war ab 2010 4 Jahre lang Ratsvorsitzender der EKD und damit quasi Chef der evangelischen Kirche in Deutschland. Die wiederum hat letztes Jahr im November eine Friedensdenkschrift veröffentlicht. Was seine Kirche da in Sachen Krieg und Aufrüstung aufgeschrieben hat, das kommentiert Schneider so.
2: Sie haben ein richtiges Problem gesehen. Wie kriegt man Sicherheit und Frieden zusammen? Aber die Lösungen, mit denen bin ich nicht zufrieden.
1: Mehr zum Thema gleich hier bei Himmel und Erde.

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1: Krieg soll um Gottes Willen nicht sein. Dieser alte Grundsatz der evangelischen Kirche gilt auch heute noch. Aber in ihrer aktuellen Friedensdenkschrift sind auch neue Töne zu hören. Zum Beispiel, wenn es um den Einsatz von Atomwaffen geht. Dazu hat Nikolaus Schneider, der 4 Jahre lang Ratsvorsitzender der EKD war, eine klare Meinung.
2: Zu sagen, ethisch geht's nicht, aber politisch könnte es nötig sein, dem könnte ich nicht folgen.
3: Nikolaus Schneider ist 78 Jahre alt und längst im Ruhestand. Aber die Gedanken an Krieg und Frieden beschäftigen ihn immer noch. Auch die aktuelle Diskussion um den Wehrdienst. Mit Blick auf seine 5 Enkelkinder sagt der gebürtige Duisburger:
2: Also für meine Enkel wünsche ich mir, dass sie nicht in den Krieg ziehen müssen und auch keinen Krieg erleben müssen. Und dann hoffe ich, dass sie, wie immer sie sich entscheiden, dass sie dies in Verantwortung tun und unter den Augen Gottes. Und dann hätte ich ein weites Herz und würde sie begleiten, wie auch immer sie sich entscheiden.
3: Zustimmung bekommt er dafür von seiner Frau Anne, ebenfalls Theologin. Sie würde sich freuen, wenn ihre Enkel statt des Wehrdienstes ein soziales Jahr absolvieren würden. Aber sie könnte auch mit der Entscheidung für einen Dienst an der Waffe leben.
4: Wenn sie sich dafür entscheiden und sagen, auch aus meinem Glauben heraus möchte ich da einen Beitrag leisten, dann würde ich das akzeptieren, weil ich auch nicht automatisch für mich mehr sagen kann, für einen Christ ist es verboten, Soldat zu sein.
3: Was Anne Schneider allerdings nicht akzeptieren kann, ist, wenn Kriege geführt werden, um damit vermeintlich den Opfern zu helfen.
4: Da gibt es ja auch von Elie Wiesel, glaube ich, so einen Spruch, dass der Krieg nur Opfer produziert. Deswegen soll nach dem Willen Gottes kein Krieg sein, weil ein Krieg nur Opfer produziert, auf allen Seiten.
3: Nikolaus Schneider findet, wenn es um Krieg und Gewalt geht, ist die Kirche nicht machtlos.
2: Wir können reden. Wir können öffentlich Stellung beziehen und wir können Hilfe organisieren. Humanitäre Hilfe, das ist die primäre Aufgabe unserer Kirche.
3: Und auch für Anne Schneider ist Aufgeben im Angesicht der Gewalt keine Option.
4: Solange ich mich in Gemeinschaften bewege, wo ich einfach die Gewissheit habe, die kämpfen an denselben Stellen und die geben auch die Hoffnung nicht auf, merke ich einfach, dass ich mich nicht hoffnungslos fühle.
3: Carsten Griese für Himmel und Erde.

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1: Nur noch 3 Tage, dann geht's los. Dann startet in Würzburg der 104. Deutsche Katholikentag. Die Veranstalter rechnen mit mindestens 30.000 Besuchern. Und was das Programm an den insgesamt 4 Veranstaltungstagen zu bieten hat, das erfahrt ihr hier auf diesem Sender, und zwar am Donnerstag. Dann ist Christi Himmelfahrt und da gibt's hier die katholische Ausgabe von Himmel und Erde mit meinem Kollegen Stefan Klinkhammer. Ich empfehle euch bis dahin unsere Internetseite himmelunderdeonline.de. Da haben wir für euch alle Themen aus dieser Sendung nochmal zusammengefasst, unter anderem die Friedensdenkschrift der EKD und die Zukunft der Freiwilligendienste. Ja, und damit sind wir dann auch durch für heute. Das war Himmel und Erde von der Evangelischen Kirche. Ich bin Manfred Rütten und wünsche euch jetzt noch einen schönen Sonntag. Tschüss und bis die Tage.

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1: Mit Daniel Dähling. Guten Morgen. Das vom Hunter-Virus-Ausbruch betroffene Kreuzfahrtschiff hat Teneriffa erreicht. In diesen Minuten sollen die Passagiere und ein Teil der Besatzung an Land gebracht werden. Sie fliegen dann in ihre Heimatländer. Für die Passagiere geht damit eine 40-tägige Odyssee zu Ende. Das Schiff war am 1. April in Argentinien zu einer Atlantik-Kreuzfahrt aufgebrochen. 6 der 8 Verdachtsfälle haben eine bestätigte Infektion. 3 Menschen sind bisher an dem Virus gestorben, darunter eine Deutsche. Ursula Winkler fasst zusammen, wie es für die Menschen auf Teneriffa jetzt genau weitergeht.
2: Zur Sicherheit ist alles genau durchgeplant. Auch die Weltgesundheitsorganisation ist vor Ort. Erst stehen medizinische Checks an Bord an. Passagiere ohne akute Symptome sollen dann in kleinen Booten an Land kommen. Vom Hafen Granadilla geht es dann in versiegelten Fahrzeugen über eine abgesperrte Straße sofort zum Flughafen. Dort sollen Flieger in die 23 Heimatländer bereitstehen. Zu Hause werden die Passagiere dann wohl in Quarantäne müssen. Eine Entwarnung ist bei dem Virus wegen der langen Inkubationszeit erst nach Wochen möglich.
1: Und jetzt weitere Meldungen, kurz und kompakt. Deutschland hat rein rechnerisch ab heute keine Ressourcen mehr für das Jahr übrig. Die Organisation Global Footprint Network hat diesen sogenannten Erdüberlastungstag berechnet. Der BUND sagt, Deutschland verbrauche wegen des hohen Einsatzes fossiler Energien zu viele Ressourcen. Wenn alle Menschen auf der Welt so viele Rohstoffe verbrauchen wie wir, bräuchte es 3 Erden, um den Bedarf zu decken. Gerd Schröder soll im Ukraine-Krieg vermitteln. Diesen Vorschlag hat Kreml-Chef Putin gemacht. Der ist offenbar bereit für ein direktes Gespräch mit dem ukrainischen Präsidenten Zelensky. Dafür müsse er aber nach Moskau kommen, sagt Putin. Bei der jährlichen Siegesparade hat Putin gesagt, der, wie er es nennt, Konflikt neige sich dem Ende zu. Wegen des Iran-Kriegs und des gestiegenen Ölpreises sparen 2 Drittel der Deutschen Energie. Die Umfrage im Auftrag des Vergleichsportals Verivox sagt außerdem, fast die Hälfte der Deutschen lässt häufiger das Auto stehen, so schreibt es die Funke-Zeitungen. Seit dem Iran-Krieg sind in Deutschland die Energiepreise sprunghaft angestiegen. Die Regierung versucht mit einem Tankrabatt den Preisanstieg abzumildern. In der Fußball-Bundesliga bleibt es für einige Vereine spannend. Der VfB Stuttgart ist auf dem besten Weg in Richtung europäische Königsklasse. Leverkusens Robert Andrich hat nach der 1:3-Niederlage in Stuttgart bei DAZN deutlich Selbstkritik geübt.
3: Es war einfach von allen zu wenig. Heute war ein Sinnbild für unsere Saison.
1: Wolfsburg droht nach einer Niederlage bei den Bayern noch der Abstieg. Dafür kann aber der 1. FC Köln nicht mehr aus der Fußball-Bundesliga absteigen. Weil die Konkurrenz auf den letzten Tabellenplätzen verloren hat, ist der Abstand auf den Relegationsplatz zu groß. Die Kölner spielen am Nachmittag zu Hause gegen Schlusslicht Heidenheim. Die Heidenheimer haben zumindest rechnerisch noch die Möglichkeit, den Relegationsplatz zu erreichen. Und das waren die Nachrichten mit Daniel Dähling.
4: Das Wetter.
5: Heute am Sonntag oft wechselnd bewölkt, aber meist trocken. Regen kann im Bergland dann mal mit dabei sein, wird aber nochmal warm. Mit 19 bis 22 Grad. Die neue Woche startet dann sehr herbstlich, wird deutlich kühler mit maximal 13 Grad, dazu meist wolkig und auch mal nass.
4: NRW Verkehr.
5: Und es ist ein ruhiger Sonntagmorgen auf den Straßen. Keine Staus, keine Behinderungen, euch unterwegs eine gute Fahrt.
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5: Dann schnappen wir uns gleich aus den 80ern, genauer gesagt aus dem Jahr. Wann war's? 1986 war's. John Farnham und You're the Voice. Hören wir gleich, spielen jetzt erst Musik von Taylor Swift. Ich bin Andreas Grunwald, euch einen schönen Sonntagmorgen. Taylor Swift, ich bin Andreas Grunwald, euch einen schönen Sonntagmorgen.

0: Ja, großartig. John Farnham und You're the Voice und bei unserer Aktion Lichtblicke, da könnt ihr ja ganz tolle Erlebnisse ersteigern. Für den guten Zweck, Martina zum Beispiel, sie hat sich ein Meet and Greet und einen Blick hinter die Kulissen bei Michael Schulte ersteigert. Jetzt war es soweit und Kollege Robert Jans hat das Ganze mal für uns begleitet.
1: Ich stehe hier gerade mit Martina und Tochter Marie neben dem fetten Tourbus von Michael Schulte. Marie, wie sehr freust du dich?
2: Schon viel Lust. Also sowas ist ja immer interessant und ich mache sowas gerne. Voll mit meiner Mama.
1: Und das hier alles ist ja für den guten Zweck. Das ganze Paket habt ihr ja bei unserer Aktion Lichtblicke ersteigert.
3: Geht anderen Leuten schlechter als mir und ich möchte gerne was von meinem Glück abgeben.
1: Und ab geht's jetzt auch schon zum Soundcheck in die Konzerthalle. Wie ist das so für dich?
3: Also ich finde es interessant. Macht mir auch Spaß, zuzugucken und so ganz alleine hier im Saal zu sein. Und eigentlich spielt er nur für uns drei.
1: Und nach einer kurzen Bühnenführung ging es dann auch noch mal zum Tourbus.
4: Es gibt so, es nennt sich Star Room, also ist dann für den Musiker. Es ist halt dann noch so ein Raum, der ist dann ein bisschen größer. Und ich bin halt immer, ich liebe halt Platz. Deswegen finde ich das hier richtig geil. Es gibt aber auch Räume für Künstler, die sind dann natürlich auch kleiner. Da hast du keine Toilette drin. Aber der, also hier ist mein Lieblingsbus.
1: Ja, kurzes Nightliner-Fazit.
3: Ja, so kann man es aushalten. Da kann man auch mal drin Urlaub machen.
1: Zum Abschluss gab es dann noch mal eine ausführliche Backstage-Führung. Martina und Marie konnten Fragen stellen und sogar mit der Band zusammen zum Abendessen.
3: Also ich kann sagen, Michael Schulte war der Junge von nebenan, so wie man ihn quasi auch aus dem Fernsehen kennengelernt hat damals. Er hat uns ja die Backstage-Führung selber gegeben. Da haben wir natürlich auch nicht mit gerechnet. Wir dachten, wir kriegen eine Backstage-Führung und irgendwann kommt Michael mal hinzu und sagt guten Abend, aber er hat es ja selber gemacht und das fand ich auch sehr aufmerksam.
1: Also Martina und ihre Tochter Marie fanden es super nach dem Konzert dann das glückliche Fazit.
3: War eine rundum gelungene Veranstaltung, kann man nicht anders sagen.
0: Ja, es war super. Also ersteigert euch doch auch mal so ein Meet and Greet mit eurem Lieblingsstar bei unserer Aktion Lichtblicke. Ist ein einmaliges Erlebnis und dann auch noch für einen guten Zweck.
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0: Das Wetter.
1: Heute mehr Wolken als Sonne mit dabei. Der Sonntag bleibt aber meist trocken, wird mit 22 Grad noch mal angenehm warm. Am Montag dann wechselnd bis stark bewölkt, kaum Auflockerungen mit dabei. Dazu immer mal wieder regnerisch und das bei nur noch 13 Grad.
0: NRW Verkehr.
1: Zwei Staus sind es aktuell, die A1 Dortmund nach Köln zwischen Burscheid und Kreuz Leverkusen. 1 Kilometer Stau plus 4 Minuten. Und die A59 Dienstlaken nach Duisburg zwischen Duisburg-Hochfeld und Duisburg-Wannheimer Ort. Da 1 Kilometer stockender Verkehr und plus 7 Minuten.
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1: Und das jetzt mal mit Musik von Loi, die startet ja im Herbst ihre Left in Your Love Tour. Und einen Termin gibt es dann auch hier bei uns in NRW, und zwar am 17. Oktober spielt sie dann in Köln. Hier ist sie jetzt mit Red Eyes, ihrer neuen Single. Ich bin Andreas Grunwald, schönen Sonntagmorgen.

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0: Ja, hallo nochmal an diesem Sonntag. Es gibt ja so ein paar Dinge, für die sind wir Deutschen im Urlaub einfach bekannt. Und ich wette, ihr habt alle gerade an das Gleiche gedacht, oder? Handtücher am Pool? Sisse, hab ich's doch gewusst. Wir sind die, die morgens um 4 aufstehen im Urlaub und den besten Platz im Hotelpool reservieren. Und genau dazu gibt's jetzt ein Gerichtsurteil. Laura Potting, wie sieht das denn aus?
1: Ja, wenn Liegen am Pool dauernd mit Handtüchern blockiert sind, dann kann das bei einer Pauschalreise tatsächlich ein Mangel sein. Kein Spaß. Konkret geht's um einen Mann, der hatte 2024 für sich und seine Family eine Pauschalreise auf die griechische Insel Kos gebucht für 7.186 Euro. Ja, und dann sind die da angekommen, konnten aber die Liegen am Pool überhaupt nicht nutzen, weil die schon um 6 Uhr morgens belegt waren mit Handtüchern. Und zwar ohne Gäste. Wahnsinn.
0: Ja. Also die Leute, die haben ganz klassisch ihr Handtuch hingelegt und sind dann wieder pennen gegangen oder halt frühstücken.
1: Ja, genau. So, der Typ hat sich dann vergeblich an den Reiseveranstalter gewandt, ans Hotelpersonal. Es ist aber nichts passiert. Und das, obwohl im Hotel das mit diesem Liegen reservieren eigentlich auch verboten ist. Das hat aber damals eben keinen gekümmert. Ja, und dann hat der Mann eben gegen den Veranstalter der Reise geklagt und 986,70 Euro vom Reisepreis zurückgefordert. Das Amtsgericht Hannover hat jetzt entschieden, ja, die Klage ist begründet. Der Reisepreis darf täglich um 15% gemindert werden und daraus ergeben sich dann eben diese 986,70 Euro, von denen ich gerade schon erzählt habe.
0: Ja, man muss aber auch sagen, der Typ hat auch wirklich alles richtig gemacht in Sachen Mangelanzeigen, Veranstalter informieren und so.
1: Ja, du musst, wenn du im Urlaub einen Mangel feststellst und einen Teil des Reisepreises zurückhaben möchtest, wirklich einiges beachten. Wichtig ist zum Beispiel, dass ihr den Mangel sofort meldet, vor Ort, und zwar beim Reiseveranstalter, der Reiseleitung. Sich zum Beispiel nur an der Rezeption im Hotel zu beschweren, das reicht nicht. Sichert auch Beweise, macht Fotos, holt euch Zeugen, setzt eine Frist, bis wann der Veranstalter den Mangel behoben haben muss. Die Chance muss er nämlich haben. Auf der Seite vom ADAC gibt es eine genaue Anleitung, was ihr tun müsst. Und die Verbraucherzentrale hat einen Pauschalreisecheck online. Da könnt ihr euren Fall eingeben und schauen, ob ihr einen Anspruch auf Entschädigung habt eventuell.
0: Ja, wobei ich muss sagen, ich komme immer noch nicht drauf klar, dass es Leute gibt, die vor 6 aufstehen, freiwillig im Urlaub, um sich dann eine Liege zu reservieren. Laura Potting, Dankeschön für die Infos.
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1: Mit Daniel Dähling. Guten Morgen. Deutschland stehen rechnerisch seit heute keine Ressourcen mehr zur Verfügung. Nach Angaben des Bundes für Umwelt und Naturschutz sind alle Rohstoffe verbraucht, die eigentlich für das gesamte Jahr reichen müssten. Deutschland lebt also theoretisch ab heute auf Pump, zumindest wenn es um natürliche Ressourcen geht. Der Tag heute heißt Erdüberlastungstag. Den berechnet die Organisation Global Footprint Network jedes Jahr für einzelne Länder und den ganzen Planeten. Zoëta Sovaly fasst zusammen, was die Gründe dafür sind, dass unsere Ressourcen nur gut 5 Monate reichen.
2: Vor allem unser hoher Energieverbrauch ist das Problem, sagt der Umweltverband. Also Kohle, Öl und Gas, aber auch viel Verkehr, Industrie und Massentierhaltung. Heißt konkret, wenn alle Menschen weltweit so leben würden wie wir in Deutschland, bräuchten wir gleich 3 Erden. Der BUND warnt deshalb, dass unser Lebensstil auf Dauer nicht funktioniert und fordert schnelleres Handeln beim Klimaschutz, zum Beispiel mit einem Tempolimit oder einem schnelleren Ausstieg aus fossilen Energien.
1: Und jetzt weitere Meldungen im Überblick. 40 Tage nach seinem Start in Argentinien ist das vom Hunter-Virus betroffene Schiff in Teneriffa angekommen. Experten der Weltgesundheitsorganisation nehmen die Passagiere in Empfang. Sie sollen in ihre Heimatländer fliegen. Von den 6 Infizierten an Bord sind 3 gestorben. Der WHO-Chef versichert, dass das Hunter-Virus nicht mit dem Coronavirus vergleichbar sei. Das Risiko für die Menschen auf der Insel sei gering. Vor der Küste von Katar ist offenbar ein Frachtschiff beschossen worden. Zuvor hatten die iranischen Revolutionsgarden damit gedroht, US-Frachter in der Region anzugreifen. Grund dafür war, dass die USA 2 Schiffe des Iran angegriffen haben. Die Meerenge ist wichtig für den weltweiten Ölhandel. Iranische Streitkräfte haben sie zu Beginn des Irankriegs weitgehend gesperrt. Seitdem sind die Energiepreise weltweit in die Höhe geschossen. In Berlin beginnt der Bundeskongress des Deutschen Gewerkschaftsbunds. Unter dem Motto Stärker mit uns wollen die Delegierten über die Gewerkschaftsarbeit der nächsten Jahre entscheiden. Bei dem 4-tägigen Kongress werden auch die Spitzen der Bundespolitik erwartet. Unter anderem halten Kanzler Merz, Finanzminister Klingbeil und Arbeitsministerin Baas eine Rede. Deepfakes sind seit dem Promi-Fall Christian Ulmen und Colin Fernandes ein bekanntes Problem. Die Bundesärztekammer warnt jetzt vor Deepfakes im medizinischen Zusammenhang. Es gäbe vermehrt gefälschte Videos von Ärztinnen und Ärzten im Netz. Die Macher nutzen künstliche Intelligenz, um damit Medizinern Aussagen in den Mund zu legen, etwa um fragwürdige Produkte oder Therapien zu vermarkten und falsche Versprechungen über deren Wirkung zu machen. Ärztepräsident Reinhardt warnt vor Gesundheitsgefahren. Er fordert vor allem in sozialen Netzwerken gezielte Aufklärung. Ein erster Hinweis könnte ein stark werblicher Ton in den Videos sein, sagt die Bundesärztekammer. Und das waren die Nachrichten mit Daniel Dähling.
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4: Heute wird das nochmal richtig schön, bis zu 22 Grad, ganz viel Sonne und ein paar Wolken. Zum Abend hin ist vielleicht auch mal ein kleiner Schauer drin, ist aber eher die Ausnahme. Ja, morgen sieht das schon ganz anders aus. Die neue Woche startet ziemlich frisch im Gegensatz zu heute und mit ganz viel Regen. Also da bekommen wir die Sonne gar nicht zu sehen und die Temperaturen gehen runter. Maximal 12 Grad sind dann noch drin.
3: NRW Verkehr.
4: Eine Meldung von der A1 Dortmund Richtung Köln zwischen Burscheid und dem Kreuz Leverkusen 2 Kilometer. Da braucht ihr 14 Minuten länger. Allen unterwegs eine gute Fahrt.
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4: Hallo, einen schönen Sonntag wünsche ich euch. Ich bin Vera Körber und das hier ist Silbermond mit leichtes Gepäck. Genießt das schöne Wetter heute noch.

0: Lady Gaga und The Dead Dance. Einen schönen Sonntag wünsche ich euch. So, Spieltag 33 fast vorbei. Gestern hatten wir natürlich noch die Samstagsspiele in der Fußball-Bundesliga. Und da sah es nicht ganz so gut aus für unsere NRW-Vereine. Augsburg-Mönchengladbach hieß es am Ende 3:1. Und auch der VfB Stuttgart gewinnt gegen Leverkusen mit 3:1. Leverkusens Spieler Robert Andrich hat da auch ziemlich klare Worte für gefunden.
1: Es war einfach von allen zu wenig. Heute war ein Sinnbild für unsere Saison. Sobald es eng wird, sobald es brenzlig wird, schaffen wir es nicht, als Mannschaft zusammenzustehen. Und das ist ein Ding, was mich extrem ärgert, weil es ein Team-Ding ist. Irgendwo muss der Fehler dann liegen.
0: Das klingt sehr vernichtend. Heute geht es natürlich noch weiter mit dem 33. Spieltag. Ein paar Spiele stehen noch an. Heute Nachmittag um 3:30 HSV gegen Freiburg. Köln spielt gegen Heidenheim um 17:30 Uhr und um 19:30 Uhr Mainz gegen Union.
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1: Das müssen wir heute nochmal richtig ausnutzen und genießen. Es wird nochmal wirklich, wirklich schön. Bis zu 22 Grad, also sehr angenehm da draußen. Ganz viel Sonne erstmal, aber so zum späten Nachmittag hin, da zieht es sich immer mehr zu. Vereinzelt ist auch mal ein kleiner Schauer drin. Die neue Woche geht aber ganz schön usselig los. Da ist vorbei mit herrlichstem Frühlingswetter. Maximal 12 Grad bekommen wir. Und dazu Regen, Regen und nochmal Regen. Die Sonne gibt morgen nicht mal ein kleines Gastspiel.
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1: Es gibt immer noch eine Meldung von der A1 Dortmund Richtung Köln zwischen Burscheid und dem Kreuz Leverkusen. 1 Kilometer. Da braucht ihr eine Viertelstunde länger. Kommt gut durch.
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1: Hallo, Vera Körber ist hier. Einen schönen Sonntag wünsche ich euch. Sonntag heißt ja eigentlich, wir machen Geldregenpause. Oder Wochenende heißt, wir machen Geldregenpause. Das stimmt ja nur noch bedingt, denn es gibt ja bei uns auch mittlerweile den Wochenenddeal, wo wir euch zwar nicht in den Geldregen stellen und ihr nicht Stopp und Weiter sagen müsst, trotzdem könnt ihr die dicke Kohle abstauben. Wie das funktioniert, das klären wir gleich nochmal. Jetzt machen wir erstmal ein bisschen Musik. Madness sind das mit Our House. Und nochmal, schönen Sonntag.

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0: Mai bei Radio Ennepe Ruhr und Happy Muttertag. Ein schöner Tag heute, um einfach mal Danke zu sagen, was unsere Mütter für uns alles hinbiegen und auf die Reihe bekommen. Wir haben euch mal gefragt, wofür seid ihr besonders dankbar?
1: Meine Mutter ist meine wichtigste Person in meinem Leben. Ohne sie wäre ich gar nicht auf dieser Welt und sie ist einer der freundlichsten, herzhaftesten Menschen, die ich kenne.
2: Also ich finde es eigentlich ganz cool, dass meine Mutter so künstlerisch begabt ist. Also die malt sehr viel, sie kann eigentlich alles Kreative. Finde ich auch irgendwie schön, dass es ihre Leidenschaft ist.
3: Ja, meine Mama ist die beste Mama der Welt, sehr aufopferungsvoll. Die hat uns immer die tollste Kindheit der Welt geboten. Also ich denke super gerne an meine Kindheit zurück, auch wie sie meine Schwester und mich erzogen hat. Wir hatten einfach die beste Zeit.
0: Deswegen herzt eure Mama heute, lasst sie hochleben und allen Müttern da draußen Happy Muttertag.
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0: Lil Nas X, That's What I Want. Schönen Sonntag.
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0: Ja, am Wochenende könnt ihr ja auch Kohle abstauben. Aber jetzt kommen wir erstmal zu Aische. Die hat alles richtig gemacht. Sie ist cool geblieben und hat sich 10.000 Euro im Geldregen gesichert. Gut, anschließend war sie nicht mehr ganz so cool.
2: Oh, oh mein Gott, danke schön. Ihr seid der Knaller, wirklich. Danke.
0: Glücklich ist er aber offensichtlich. Ihr könnt die Nächsten sein, denn am Wochenende warten ja 1.000 Euro auf euch, die ihr einfach so ohne Blitz gewinnen könnt. Also ihr müsst euch nicht mal in den Geldregen stellen. 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Ja, ich drücke euch die Daumen.
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1: Mit Daniel Dähling. Guten Tag. Das von einem Hunter-Virus-Ausbruch betroffene Kreuzfahrtschiff hat am Morgen Teneriffa erreicht. Von hier aus sollen die Menschen an Bord unter strengen Sicherheitsvorkehrungen in ihre Heimatländer fliegen. Unter den Passagieren sind auch einige Deutsche. Um deren Flug kümmern sich die Niederlande, sagt das spanische Gesundheitsministerium. Die Menschen an Bord gelten als Hochrisikokontakte. Deshalb untersucht medizinisches Personal die Menschen zunächst auf Symptome. Dann dürfen sie das Schiff verlassen. 6 Menschen auf dem Schiff haben sich infiziert, 3 davon sind an dem Virus gestorben. Mehr Infos dazu von Uli Reitinger.
2: In 5er-Gruppen mit nur leichtem Gepäck und mit Schutzmasken über Mund und Nase werden die Passagiere vom Schiff gebracht. Bis zum Flughafen sind es per Bus nur wenige Minuten. Ohne große Abfertigung oder Sicherheitskontrollen geht's dann direkt in den Flieger nach Hause, wo voraussichtlich für alle eine lange Zeit in Quarantäne folgen wird. Das leere Kreuzfahrtschiff wird dann in den Niederlanden erwartet, unter deren Flagge es fährt. Erst dort soll der Leichnam der an Bord gestorbenen Deutschen vom Schiff gebracht werden.
1: Und diese Themen sind ansonsten auch noch wichtig. Deutschland hat rein rechnerisch ab heute keine Ressourcen mehr für das Jahr übrig. Die Organisation Global Footprint Network hat diesen sogenannten Erdüberlastungstag berechnet. Der BUND sagt, Deutschland verbrauche wegen des hohen Einsatzes fossiler Energien zu viele Ressourcen. Wenn alle Menschen auf der Welt so viele Rohstoffe brauchen wie wir, bräuchte es 3 Erden, um den Bedarf zu decken. Bei uns in NRW werden immer weniger Geldautomaten gesprengt. Das Landeskriminalamt hat bis Freitag 9 Fälle erfasst. Vor 4 Jahren waren es zur gleichen Zeit 76. Seitdem gehen die Zahlen zurück. Hauptgrund dürfte sein, dass Farbklebpatronen die Geldscheine bei einer Explosion unbrauchbar machen. Im Kreis Siegen-Wittgenstein werden weitere Gebiete jetzt zur Schweinepest-Sperrzone. Denn auch außerhalb des Seuchengebietes sind mehrere Wildschweine an der afrikanischen Schweinepest gestorben. Wie das NRW-Landwirtschaftsministerium sagt, solle es weitere Zäune geben. Innerhalb eines Jahres wurden in den Kreisen Olpe und Siegen-Wittgenstein sowie im Hochsauerlandkreis 600 infizierte Tiere gezählt. Für Menschen und andere Tiere ist das Virus ungefährlich. Der 1. FC Köln kann definitiv nicht mehr aus der Fußball-Bundesliga absteigen. Grund ist die Niederlage der Wolfsburger gestern gegen Bayern München. Die schon sicher geglaubten Absteiger aus Heidenheim haben am Abend noch eine Chance, auf den Relegationsplatz zu kommen. Sie spielen beim 1. FC Köln. Um nichts mehr geht es in den anderen Sonntagspartien zwischen dem HSV und Freiburg sowie Mainz und Union Berlin. In der 2. Liga geht es heute noch um Auf- und Abstieg. Fortuna Düsseldorf droht der Abstieg in die 3. Liga. Ein Sieg gegen Tabellenzweiten Elversberg muss also her. Auch Greuther Fürth und Preußen Münster haben noch Chancen, den drohenden Abstieg abzuwenden. Wobei Münster mit 5 Punkten Rückstand auf den Relegationsplatz ein kleines Wunder braucht. Und das waren die Nachrichten mit Daniel Dähling.
3: Das Wetter.
4: Der Sonntag macht seinem Namen alle Ehre. Sonne ist nämlich ordentlich da. Allerdings nur bis zum späten Nachmittag. Da zieht es sich dann immer mehr zu, vor allem so im Südwesten. Da ist dann auch schon mal ein bisschen Regen mit dabei. Ja, und von ein bisschen Regen können wir morgen leider gar nicht mehr sprechen, denn da ist es tatsächlich in ganz NRW ziemlich nass und die Temperaturen gehen runter. Während wir heute noch frühlingshafte 22 Grad bekommen, sieht das morgen deutlich kälter aus, höchstens 12 Grad noch.
3: NRW Verkehr.
4: Immer noch die Meldung von der A1 Dortmund Richtung Köln zwischen Burscheid und dem Kreuz Leverkusen West. 1 Kilometer mittlerweile braucht ihr da 20 Minuten länger. Allen unterwegs eine gute Fahrt.
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4: Hallo, schönen Sonntag wünsche ich euch. Ich bin Vera Körber und das hier ist Ed Sheeran mit Shivers. Genießt den Tag.

0: Versucht euch das mal vorzustellen. 3 Monate, kein Himmel sehen, kein Wind, keine Sonne, gar nichts. Also so vollkommene Isolation, könnte ich mir nicht vorstellen. Das steht aber gerade in Köln für 6 Frauen und Männer an. Die sind nämlich Teil einer Isolationsstudie des Deutschen Zentrums für Luft- und Raumfahrt in Köln. In einem Speziallabor sollen Auswirkungen auf eine Reise zum Mond oder später zum Mars simuliert werden. Das klingt alles sehr spannend. NRW-Reporter Frank Waltel hat sich das Ganze mal angeguckt.
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2: Erstmal zum Mond und irgendwann mal zum Mars. Was machen Langzeitmissionen tief im Weltall mit uns? Das simulieren seit Tagen 6 Frauen und Männer als terrestrische Astronauten. Sie leben und arbeiten isoliert in einem Speziallabor in Köln, sagt Amelie Theer, die Leiterin der Missionsstudie.
3: Was die Crew den ganzen Tag macht, ist, dass sie sich hauptsächlich mit wissenschaftlichen Experimenten beschäftigt, mit regelmäßigen Sporteinheiten, die ja auch zum Alltag eines Astronauten oder einer Astronautin gehören.
2: Tja, und in diesem Alltag ist einiges anders als hier auf der Erde sonst üblich. Mal in einen frischen Apfel beißen. Fehlanzeige. Astronauten essen monatelang aus Dose und Tube. Schmeckt allerdings auch ziemlich cool. Klopapier für 100 Tage. Hoffentlich hat einer gut geplant. Das sollte nämlich nicht zu Ende gehen. Kein Kontakt nach draußen, keine Freunde, keine Familie. Ab und zu mal Funk mit Mission Control.
3: Selbstverständlich haben wir die Crew trainiert, was zu tun ist im Falle eines Notfalls, sei es nun medizinisch oder sei es bezüglich des Isolationsmoduls.
2: Es gibt wie im All Einschränkungen. 2-mal die Woche duschen, je maximal 5 Minuten zum Beispiel. Auf dem Mond wäre es genauso, auf dem Weg zum Mars erst recht. Wann Licht ausmachen, wann aufstehen, dafür gibt es strenge Vorgaben. Geschlafen selbst wird dagegen etwas komfortabler als auf der Raumstation. In Schlafkammern, eine Art Box mit Tür zum Zumachen, etwas Privatsphäre. Also ansonsten ist der mögliche Lagerkoller für Amelie Theer die größte Herausforderung für die Studienteilnehmer.
3: Es ist ja so, dass die Crew nicht auf die gleiche Art und Weise ihre Hobbys durchführen kann, wie sie das außerhalb der Isolation normalerweise tun. Die Herausforderung, sich Hobbys zu suchen, die isolationskompatibel sind.
2: Spaziergänge im Park oder im Wald fallen damit raus. In ihren 100 Tagen Isolation müssen die Astronauten auch Reparaturen an ihrer Raumstation machen und natürlich putzen.
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1: Bis zu 22 Grad und erstmal noch ganz viel Sonne. Im Laufe des Tages zieht sich der Himmel aber immer weiter zu. Zum frühen Abend hin müssen wir dann auch vor allem im Südwesten schon mal mit ein bisschen Regen rechnen. Und ab morgen ist der Regen dann auch erstmal wieder Dauergast. Die Temperaturen gehen runter, höchstens 12 Grad noch zum Wochenstart. Und wie gesagt, es wird sehr, sehr nass und uselig.
0: NRW Verkehr.
1: Zwei Meldungen, einmal A1 Köln Richtung Münster zwischen Schwerte und Unna, 2 Kilometer, 17 Minuten plus. Und die A4 Olpe Richtung Köln zwischen Untereschbach und Bergisch Gladbach Beensberg, 2 Kilometer. Da braucht ihr 11 Minuten länger. Allen unterwegs eine gute Fahrt.
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1: Es ist doch ein Ding der Unmöglichkeit. Hallöchen, schönen Sonntag wünsche ich euch. Ich bin Vera Körber. Und ja, was soll ich sagen? Ich bin eine schlechte Tochter. Ich habe die Mama noch gar nicht angerufen. Und das am Muttertag. Mama, falls du zuhörst, alles Liebe zum Muttertag. Wir sehen uns später bestimmt. Und ihr seid bessere Kinder als ich. Und ruft die Mama mal an. Leonie jetzt mit Don't Worry.

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0: Craig David, Walking Away. Na, wie sieht's aus? Habt ihr den Muttertag vergessen oder habt ihr Blümchen gekauft? Das ist ja immer der Klassiker, ne? Hoch, plötzlich ist Muttertag. Kommt immer ganz überraschend, ne? Falls ihr noch Inspiration braucht, haben wir jetzt für euch.
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2: Vergesst nicht den Muttertag, Freunde. Und falls euch nichts einfällt, was ihr auf die Karte schreiben könnt, hier ein paar Inspirationen. Mütter sind wie Knöpfe, sie halten alles zusammen. Oder Engel ohne Flügel nennt man Mutter. Wenn euch das zu cheesy ist, dann schreibt einfach sowas wie: Liebe Mama, ich habe erst begriffen, wie bedingungslos deine Liebe ist, als ich mir meinen Bruder mal genauer angesehen habe. Was Nettes halt. Aber mal im Ernst, ein Hoch auf alle Mütter, die haben Superkräfte. Jede Mutter kann doch aus dem Stand eine Truppe Navy Seals ausbilden und backt nebenbei noch einen Hefezopf, bevor sie zur Arbeit geht. Mütter können kein Multitasking, die haben es erfunden. Kranktage gibt's nicht. Und wir wissen, der Atem von Müttern kann Wunden heilen. Einmal pusten und alles wieder gut. Und immer dran denken, wir können alle dankbar sein, dass unsere Mütter die ganzen Gutscheine, die wir als Kind geschrieben haben, nie einlösen. Ich glaube, meine müsste bis an ihr Lebensende nie wieder selbst kochen oder die Bude aufräumen. Also danke, Mutti.
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1: Mit Daniel Dehling. Guten Tag. Ab heute leben wir in Deutschland rein rechnerisch über unsere Verhältnisse. Das bedeutet, wir verbrauchen mehr Ressourcen, als die Erde eigentlich für ein Jahr hergibt. Den Tag haben der BUND und andere Umweltverbände vor allem als Mahnung ausgerufen. Infos dazu von Marc Weiß.
2: Die Rechnung der Umweltschützer geht von dem theoretischen Fall aus, dass alle Länder der Welt so leben würden, so viele Ressourcen verbrauchen und so viele Schadstoffe ausstoßen wie wir hier in Deutschland. Wäre das so, dann wäre die Erde am heutigen 10. Mai ausgeschöpft. Es würde also bis zum Ende des Jahres nicht mehr genug nachwachsen, um unseren Verbrauch auszugleichen. Außerdem könnte die CO2-Belastung von der Natur nicht mehr bis zum Ende des Jahres bewältigt werden. Der weltweite Erdüberlastungstag wird meistens auf einen Tag im Juli berechnet, liegt also deutlich später. Bedeutet, nach Darstellung der Umweltschützer, dass wir hier nicht nur zu viel verbrauchen, sondern auch mehr als der Durchschnitt. Was natürlich im Fall eines Industriestaates nicht verwundert. Der WWF kritisiert trotzdem, dass Deutschland damit im globalen Vergleich die Klimakrise stärker mit anheize, als oft angenommen werde, vor allem durch den hohen Konsum hierzulande und den Pro-Kopf-Ausstoß an Treibhausgasen.
1: Und jetzt weitere Meldungen, kurz und kompakt. Gerd Schröder soll im Ukraine-Krieg vermitteln. Diesen Vorschlag hat Kreml-Chef Putin gemacht. Der ist offenbar bereit für ein direktes Gespräch mit dem ukrainischen Präsidenten Zelensky. Dafür müsse er aber nach Moskau kommen, sagt Putin. Bei der jährlichen Siegesparade hat Putin gesagt, der, wie er es nennt, Konflikt neige sich dem Ende zu. Die Aussage findet die Bundesregierung aber nicht glaubhaft, weil sich seine Bedingungen nicht geändert hätten. Vor der griechischen Urlaubsinsel Lefkada ist ein unbemanntes Schnellboot gestrandet. Es hatte rund 100 Kilogramm Sprengstoff an Bord. Die Behörden gehen davon aus, dass die Drohne im Einsatz gegen die russische Schattenflotte war. Weil das System aber offenbar die Verbindung zu seiner Steuerung verloren hat, sei es führungslos bis Griechenland getrieben. Rund 500 Menschen wollen in den nächsten Monaten den Mount Everest besteigen. Nepal hat eine Rekordzahl an Kletterzulassungen gemeldet. Das Land verdient damit viel Geld. Um den höchsten Berg der Welt von Nepal aus zu besteigen, verlangt das Land inzwischen 15.000 US-Dollar. Vor der Kanareninsel Teneriffa verlassen die ersten Passagiere das Kreuzfahrtschiff Hondius. An Bord des Schiffs ist das Hunter-Virus ausgebrochen. Bei dem Ausbruch sind 3 Menschen gestorben, darunter eine Deutsche. Die Menschen werden jetzt mit kleinen Booten zum Hafen gebracht. Flugzeuge bringen dann alle Passagiere in ihre Heimatländer. Um den Transport der Deutschen kümmern sich die Niederlande. Die Weltgesundheitsorganisation betont, dass das Risiko für die Allgemeinbevölkerung sehr gering ist. Das Hunter-Virus sei bei weitem nicht so ansteckend wie etwa das Coronavirus. Und das waren die Nachrichten mit Daniel Dehling.
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4: Heute wird das nochmal richtig schön, bis zu 22 Grad, ganz viel Sonne und ein paar Wolken. Zum Abend hin ist vielleicht auch mal ein kleiner Schauer drin, ist aber eher die Ausnahme. Ja, morgen sieht das schon ganz anders aus. Die neue Woche startet ziemlich frisch im Gegensatz zu heute und mit ganz viel Regen. Also da bekommen wir die Sonne gar nicht zu sehen und die Temperaturen gehen runter. Maximal 12 Grad sind dann noch drin.
0: NRW Verkehr.
4: 3 Meldungen, A1 Köln Richtung Münster zwischen Schwerte und dem Kreuz Dortmund-Unna, 2 Kilometer, 13 Minuten plus. Die A4 Olpe Richtung Köln zwischen Untereschbach und Bergisch-Gladbach-Bensberg, 2 Kilometer, da dauert es 11 Minuten länger. Und nochmal die A4 jetzt Köln Richtung Aachen zwischen Elsdorf und Merzenich, 3 Kilometer. Hier müsst ihr 29 Minuten mehr einplanen. Allen unterwegs eine gute Fahrt.
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4: Na, habt ihr schon den Grill angeschmissen? Oder seid ihr noch beim Muttertagsbrunch? Was auch immer, seid euch sicher, ich bin neidisch. Hätte ich jetzt auch beides gerne, muss ich gestehen. Aber ich kann ja gut gönnen, ne? Und deswegen liefere ich euch jetzt ein bisschen Musik auch zu eurem schönen Sonntag. Michael Schulte zusammen mit Rehab und Waterfall.
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0: Das Wetter.
1: Das müssen wir heute nochmal richtig ausnutzen und genießen. Es wird nochmal wirklich, wirklich schön. Bis zu 22 Grad, also sehr angenehm da draußen. Ganz viel Sonne erstmal, aber so zum späten Nachmittag hin, da zieht es sich immer mehr zu. Vereinzelt ist auch mal ein kleiner Schauer drin. Die neue Woche geht aber ganz schön usselig los. Da ist vorbei mit herrlichstem Frühlingswetter. Maximal 12 Grad bekommen wir. Und dazu Regen, Regen und nochmal Regen. Die Sonne gibt morgen nicht mal ein kleines Gastspiel.
0: NRW Verkehr.
1: Hier dauert es mindestens 11 Minuten länger. A1 Köln Richtung Münster. Zwischen dem Westhofener Kreuz und dem Kreuz Dortmund-Unna 4 Kilometer 16 Minuten plus. Die A43 Wuppertal Richtung Recklinghausen. Zwischen dem Kreuz Bochum und Bochum-Riemke 2 Kilometer. Da braucht ihr 18 Minuten länger. A46, Heinsberg Richtung Wuppertal. Zwischen Neuss-Üdesheim und Düsseldorf-Bilk 2 Kilometer, da braucht ihr 11 Minuten länger. Und in der Gegenrichtung zwischen Düsseldorf-Wersten und Neuss-Üdesheim 1 Kilometer, 13 Minuten plus. Allen unterwegs eine gute Fahrt.
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1: Hallo, ich bin Vera Körber. Einen schönen Sonntag, allen Müttern einen schönen Muttertag. Und wenn ihr die Blümchen vergessen habt, dann guckt doch mal, ob ihr vielleicht irgendwo was findet, was ihr pflücken könnt für die Mama. Hier gibt's das musikalische Gänseblümchen pflücken, wie ich finde, jetzt Taylor Swift und Opalite.

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0: Quaps und Walk. Hallo zusammen. Heute machen wir nochmal spannend, naja, so ein bisschen. Ne? In der Fußball-Bundesliga geht heute der 33. Spieltag zu Ende. Und zum Abschluss muss der 1. FC Köln noch ran. Die Kölner empfangen im letzten Heimspiel der Saison den tabellenletzten Heidenheim und können Heidenheim damit endgültig in Liga 2 schießen. Danny Hopper aus dem News-Team. Der FC kann es aber ganz entspannt angehen lassen, ne?
1: Ja, der Abstieg war schon nach dem letzten Spieltag nur noch theoretisch möglich, bei dem deutlich besseren Torverhältnis der Kölner aber eigentlich unmöglich. Lag vor allem auch an der stabilen Abwehr der Kölner in dieser Saison. Und dass man schon 2 Spieltage vor Schluss durch ist, hätten die meisten Fans vor der Saison wohl auch so unterschrieben. Deshalb war Kölns Trainer René Wagner auch zufrieden, obwohl sein Team bei Union Berlin zuletzt den Sieg noch verspielt hatte.
2: Wir haben dann versucht zu verteidigen, leidenschaftlich, bekommen dann ein Traumtor gegen uns und am Ende müssen wir jetzt glücklich sein über den
1: Gegner Heidenheim gilt eigentlich seit Wochen schon als sicherer Absteiger. An mehreren Spieltagen hätte der Abstieg auch schon besiegelt werden können, aber die Heidenheimer halten sich weiter wacker, hätten am letzten Spieltag sogar fast noch Meister Bayern geschlagen und mussten dann tief in der Nachspielzeit doch noch den Ausgleich schlucken. Also die Heidenheimer kämpfen bis zuletzt um ihre minimale Chance auf den Relegationsplatz. In den anderen beiden Sonntagsspielen geht es nicht mehr um viel. Freiburg spielt beim HSV und Mainz empfängt Union Berlin.
0: Und alle Infos nach den Spielen bekommt ihr natürlich hier bei uns. Dankeschön, Danny Hoppe, für die Infos.
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1: Mit Daniel Dähling. Guten Tag. Russlands Präsident Putin und Altkanzler Schröder sind seit langem befreundet. Jetzt soll Schröder im Ukraine-Krieg vermitteln. Das hat Putin vorgeschlagen. Und im Krieg selbst hat der Kreml-Chef ein baldiges Ende prophezeit. Die Äußerungen stoßen bei der Bundesregierung auf deutliche Skepsis. Uli Reitinger berichtet aus Berlin.
2: Die Bundesregierung wischt die Äußerungen praktisch vom Tisch. Sie spricht von einem weiteren Scheinangebot Putins, durch das sich Deutschland und Europa nicht spalten ließen. Russland habe seine Bedingungen nicht geändert, deswegen sei die Verhandlungsoption nicht glaubwürdig. Ein erster Test der Glaubwürdigkeit wäre es, wenn Russland die Waffenruhe verlängert, heißt es aus Regierungskreisen. Zu einem möglichen Vermittler Schröder sagt die Bundesregierung gar nichts, nur so viel. Europa und die USA hätten bereits eingespielte Verhandlungsteams.
1: Und jetzt weitere Meldungen, kurz und kompakt. Mit Schutzanzügen und Masken verlassen die Passagiere das vom Hantavirus betroffene Kreuzfahrtschiff. Die Hondius hat am Morgen Teneriffa erreicht. Experten der Weltgesundheitsorganisation haben die Passagiere in Empfang genommen. Sie sollen in ihre Heimatländer fliegen. Von den 6 Infizierten an Bord sind 3 gestorben. Am Bodensee hat ein Zug ein 4-jähriges Kind erfasst und tödlich verletzt. Das Mädchen sei mit einem Laufrad auf einen Bahnübergang gefahren. Der Zug habe eine Notbremsung eingeleitet, aber nicht rechtzeitig stoppen können. Das Mädchen ist im Krankenhaus gestorben. Deutschland stehen rechnerisch seit heute keine Ressourcen mehr zur Verfügung. Nach Angaben des Bundes für Umwelt und Naturschutz sind alle Rohstoffe verbraucht, die eigentlich für das gesamte Jahr reichen müssten. Deutschland lebt also theoretisch ab heute auf Pump, zumindest wenn es um natürliche Ressourcen geht. Der Tag heute heißt Erdüberlastungstag. In der Fußball-Bundesliga geht heute der 33. Spieltag zu Ende. Zum Abschluss empfängt der 1. FC Köln den tabellenletzten Heidenheim. Die Kölner können entspannt ins letzte Heimspiel der Saison gehen. Sie haben dank Schützenhilfe den Klassenerhalt geschafft. Danny Hoppe hat den Ausblick.
3: Dass man schon 2 Spieltage vor Saisonende durch ist, hätten die meisten Kölner Fans wohl vor der Saison so unterschrieben, auch wenn einige nach dem starken Saisonstart schon von mehr geträumt hatten. Heute will man sich von den heimischen Fans natürlich nochmal mit einem Sieg verabschieden. Gegner Heidenheim gilt eigentlich seit Wochen schon als sicherer Absteiger, hält sich aber weiter wacker und kämpft um die Mini-Chance auf den Relegationsplatz. Am letzten Spieltag hätte es sogar fast noch für einen Sieg gegen Meister Bayern gereicht. In den anderen beiden Sonntagsspielen spielt Freiburg noch beim HSV. Und Mainz empfängt Union Berlin.
1: Und das waren die Nachrichten mit Daniel Dähling.
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5: Der Sonntag macht seinem Namen alle Ehre. Sonne ist nämlich ordentlich da. Allerdings nur bis zum späten Nachmittag. Da zieht es sich dann immer mehr zu, vor allem so im Südwesten. Da ist dann auch schon mal ein bisschen Regen mit dabei. Ja, und von ein bisschen Regen können wir morgen leider gar nicht mehr sprechen, denn da ist es tatsächlich in ganz NRW ziemlich nass und die Temperaturen gehen runter. Während wir heute noch frühlingshafte 22 Grad bekommen, sieht das morgen deutlich kälter aus, höchstens 12 Grad noch.
4: NRW Verkehr.
5: Hier kommen mindestens 10 Minuten obendrauf. A1 Köln Richtung Münster zwischen dem Westhofener Kreuz und Unna 3 Kilometer eine Viertelstunde plus. A46 Heinsberg Richtung Wuppertal zwischen Neuss-Üdesheim und Düsseldorf-Bilk 1 Kilometer, da braucht ihr 12 Minuten länger. Und zum Schluss nochmal A46, jetzt Wuppertal Richtung Heinsberg, zwischen Düsseldorf-Wersten und Neuss-Üdesheim. 1 Kilometer, 10 Minuten obendrauf. Kommt gut durch.
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5: Hallo, ich bin Vera Körber. Genießt diesen wunderschönen Sonntag noch und den Muttertag. Und wir machen jetzt stimmgewaltig weiter an diesem Sonntagmittag mit Alex Warren. Hier ist er mit Ordinary.
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0: Schönen Sonntag. Lena Miles ist das mit Black Velvet aus den 80ern. Wir machen jetzt weiter mit neuer Musik. Die kommt von Miles Smith. Der begeistert mich auf jeden Fall schon seit ein paar Songs. Und jetzt hat er eine neue Single draußen. Drive Safe. Und die macht er nicht alleine. Da hat er sich Unterstützung geholt. Und er hat uns im Interview erzählt, von wem?
1: Yeah, I wrote this song with Niall Horan and it was a really fun.
2: Den Song habe ich mit Niall Horan gemacht. Das war eine tolle Erfahrung. Ich hatte letztes Jahr schon angefangen dran zu arbeiten, aber den Song nie so richtig hinbekommen. Als ich ihn Niall gezeigt habe, fand er die Anfänge super und wir haben zusammen weitergearbeitet in einem Studio in London. Dabei sind wir richtig gute Freunde geworden, haben einige Guinness getrunken und die Nächte durchgemacht.
1: Friendship.
0: Ich kann mir schon vorstellen, dass so ein Guinness einen kleinen Kreativitätsschub gibt. Jedenfalls, Niall Horan kennt ihr natürlich, ehemaliges One Direction-Mitglied, und er ist selber Riesenfan von Miles. Und beide haben jetzt ihre persönlichen Erfahrungen mit in den Song eingebracht.
1: Yeah, it's all about, you know, those people.
2: Es geht um Unterstützung, dass du deinem Herzen folgst, deine Träume verwirklichst, auch wenn es Angst macht. Den Song mit jemandem zu machen, der genau das getan hat, und ich selbst bin noch mittendrin, es zu tun, hat sich richtig angefühlt.
1: Just felt so right.
0: Dann hören wir uns doch jetzt mal an, ob es sich für euch auch richtig anfühlt.
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0: Das Wetter.
1: Bis zu 22 Grad und erstmal noch ganz viel Sonne. Im Laufe des Tages zieht sich der Himmel aber immer weiter zu. Zum frühen Abend hin müssen wir dann auch vor allem im Südwesten schon mal mit ein bisschen Regen rechnen. Und ab morgen ist der Regen dann auch erstmal wieder Dauergast. Die Temperaturen gehen runter, höchstens 12 Grad noch zum Wochenstart. Und wie gesagt, es wird sehr, sehr nass und uselig.
0: NRW Verkehr.
1: Mindestens 11 Minuten dauert es hier länger. A1 Euskirchen Richtung Dortmund zwischen Köln-Bocklemünd und dem Kreuz Leverkusen-West. 5 Kilometer, 16 Minuten obendrauf. Nochmal A1, jetzt Köln Richtung Münster zwischen Schwerte und Unna. 2 Kilometer plus 14 Minuten. A4 Olpe Richtung Köln zwischen Untereschbach und Bergisch Gladbach Frankenfors 4 Kilometer. Hier braucht ihr 14 Minuten länger. Die A46 Heinsberg Richtung Wuppertal zwischen Neuss-Üdesheim und Düsseldorf-Bilk 1 Kilometer 12 Minuten. Und noch in der Gegenrichtung A46 Wuppertal Richtung Heinsberg zwischen Düsseldorf-Wersten und Neuss-Üdesheim 1 Kilometer und 11 Minuten obendrauf. Allen eine gute und sichere Fahrt.
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1: Hallo, ich bin Vera Körber. Schönen Sonntag und wir machen weiter mit einer Frau, die auf ganz schön aggressive Weise einen Ehemann sucht und sie gibt aber auch keine Ruhe. Vielleicht findet sich mal endlich jemand für Ray. Where is my husband?

0: Radio Ennepe Ruhr und Happy Muttertag. Ein schöner Tag heute, um einfach mal Danke zu sagen, was unsere Mütter für uns alles hinbiegen und auf die Reihe bekommen. Wir haben euch mal gefragt, wofür seid ihr besonders dankbar?
1: Meine Mutter ist meine wichtigste Person in meinem Leben. Ohne sie wäre ich gar nicht auf dieser Welt. Und sie ist einer der freundlichsten, herzhaftesten Menschen, die ich kenne.
2: Also ich finde es eigentlich ganz cool, dass meine Mutter so künstlerisch begabt ist. Also die malt sehr viel. Sie kann eigentlich alles Kreative. Finde ich auch irgendwie schön, dass sie ihre Leidenschaft ist.
3: Ja, meine Mama ist die beste Mama der Welt, sehr aufopferungsvoll. Die hat uns immer die tollste Kindheit der Welt geboten. Also ich denke super gerne an meine Kindheit zurück, auch wie sie meine Schwester und mich erzogen hat. Wir hatten einfach die beste Zeit.
0: Deswegen herzt eure Mama heute, lasst sie hochleben und allen Müttern da draußen Happy Muttertag.
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0: waren Republic und Secrets. Er heißt eigentlich Oliver Knöbel. Wir kennen ihn alle, aber unter einem Namen, unter einem anderen Namen. Olivia Jones. Über Deutschlands bekannteste Drag Queen ist jetzt ein Film gedreht worden. Er heißt schlicht Olivia und läuft kommenden Mittwoch im ZDF. Ich freue mich schon sehr drauf. So lange müssen wir nämlich gar nicht warten. Film- und Serienexperte Jörg Albrecht.
1: Nee, wer Olivia sehen will, der kann die Filmbiografie schon jetzt in der ZDF-Mediathek finden. Olivia ist keine Dokumentation, sondern die Verfilmung von Olivia Jones' Buch Ungeschminkt. Und die spannt den Bogen von Olivers Kindheit im niedersächsischen Springe bis fast zu uns in die Gegenwart. Wir sehen, wie es Oliver schon als Kind und Jugendlicher geliebt hat, sich als Frau anzuziehen, zum Entsetzen seiner Mutter.
2: Was soll aus dir werden?
3: Ich bin Travestiekünstler.
2: Travestie ist kein Beruf, Oliver.
3: Doch, natürlich.
2: Nein, es ist kein Beruf. Du musst einfach normal sein.
3: Was ist das?
2: Das ist abartig, das zu machen. Wer sowas macht, ist...
3: Das war's.
1: Oliver muss also raus aus der Provinz und er geht dahin, wo er als Travestiekünstler Karriere machen und zu Olivia Jones wird. Und das ist die Reeperbahn, das ist St. Pauli.
0: Wir sind gespannt, wie das Ganze gespielt ist, denn Olivia Jones, die jetzt Mitte 50 sein müsste, spielt ja nicht selbst im Film mit.
1: Na, das wäre schon schwierig gewesen, auch wenn sie als Olivia Jones unter der dicken Schminke und der Perücke eigentlich alterslos ist. Nein, die Rolle hat der 30 Jahre alte Schauspieler Johannes Hegemann übernommen. Der ist noch ziemlich neu im Filmgeschäft, macht seine Sache aber richtig gut. Auch sehr stark übrigens Annette Frier als Olivias Mutter. Natürlich hat das Ganze den Look eines TV-Films, aber wie hier jemand sein Ding durchzieht, sein Leben lebt und auch noch Karriere macht, das berührt. Aber natürlich gibt es auch witzige Momente.
0: Dann gucken wir noch mal auf eine neue Serie. Sie heißt Unconditional und läuft bei Apple TV Plus. Worum geht's da?
1: Im Mittelpunkt steht Orna, eine Frau, die sich mit ihrer 23 Jahre alten Tochter Gali in Moskau aufhält. Und kurz vor ihrem Abflug beginnt dann der Albtraum. Gali wird am Flughafen verhaftet wegen angeblichen Drogenbesitzes. Orna versucht natürlich, sie frei zu bekommen und stößt dabei auf Dinge in der Vergangenheit ihrer Tochter, von denen sie nicht das Geringste geahnt hat.
4: Wieso fälscht jemand einen Pass und wieso finde ich den bei Gali? Was hat sie denn mit solchen Leuten zu tun?
5: Das willst du nicht wissen.
1: Will die Mama aber. Und wollen wir natürlich auch. Über 8 Folgen dreht Unconditional an der Spannungsschraube. Ist also perfekte Unterhaltung für Fans von Thrillern.
0: Wir sind gespannt. Die Serie Unconditional bei Apple TV und der Film über Olivia Jones in der ZDF-Mediathek. 2 Streaming-Tipps von unserem Film- und Fernsehfachmann Jörg Albrecht. Vielen Dank dafür.
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1: Mit Daniel Dähling. Guten Tag. 40 Tage nach seinem Start in Argentinien ist das vom Hunter-Virus betroffene Schiff in Teneriffa angekommen. Experten der Weltgesundheitsorganisation haben die Passagiere in Empfang genommen. Sie sollen in ihre Heimatländer fliegen. Ein erster Flug mit 14 Passagieren und Crewmitgliedern aus Spanien ist inzwischen gestartet. Sie kommen zur Beobachtung in ein Militärkrankenhaus nach Madrid. Den 4 deutschen Passagieren wird es ähnlich ergehen. Sie werden von einem niederländischen Flugzeug mitgenommen, berichtet Uli Reitinger.
2: Der Flieger landet auf dem Militärflughafen in Eindhoven und obwohl die Deutschen, wie alle anderen Passagiere auch, keine akuten Krankheitssymptome zeigen, werden sie vom Airport mit einem speziellen Infektionsrettungswagen in einem sogenannten Sonderisoliertransport nach Frankfurt gebracht. Für sie und die anderen Passagiere ist die Sache damit aber noch nicht durchgestanden. Wegen der langen Inkubationszeit werden sie möglicherweise noch wochenlang in Quarantäne bleiben müssen. Ein holländisches Ehepaar und eine deutsche Frau waren auf dem Kreuzfahrtschiff durch das Hunter-Virus gestorben.
1: Und jetzt weitere Meldungen in der Zusammenfassung. Gerd Schröder soll im Ukraine-Krieg vermitteln. Diesen Vorschlag hat Kreml-Chef Putin gemacht. SPD-Außenpolitiker fordern, den Vorschlag ernsthaft zu prüfen. Aus Regierungskreisen kommt aber auch Kritik, wegen Schröders Nähe zu Putin sei ja ungeeignet. Die Ukraine müsste den Altkanzler als Vermittler aber erst akzeptieren. Vor der Küste von Katar ist offenbar ein Frachtschiff beschossen worden. Zuvor hatten die iranischen Revolutionsgarden damit gedroht, US-Frachter in der Region anzugreifen. Grund dafür war, dass die USA 2 Schiffe des Iran angegriffen haben. Die Meerenge ist wichtig für den weltweiten Ölhandel. Iranische Streitkräfte haben sie zu Beginn des Irankriegs weitgehend gesperrt. Seitdem sind die Energiepreise weltweit in die Höhe geschossen. Im Kreis Siegen-Wittgenstein werden weitere Gebiete jetzt zur Schweinepest-Sperrzone. Denn auch außerhalb des Seuchengebietes sind mehrere Wildschweine an der afrikanischen Schweinepest gestorben. Wie das NRW-Landwirtschaftsministerium sagt, solle es weitere Zäune geben. Innerhalb eines Jahres wurden in den Kreisen Olpe und Siegen-Wittgenstein sowie im Hochsauerlandkreis 600 infizierte Tiere gezählt. Für Menschen und andere Tiere ist das Virus ungefährlich. Deepfakes sind seit dem Promi-Fall Christian Ulmen und Colleen Fernandes ja ein bekanntes Problem. Die Bundesärztekammer warnt jetzt aber vor Deepfakes im medizinischen Zusammenhang. Es gäbe vermehrt gefälschte Videos von Ärztinnen und Ärzten im Netz. Die Macher nutzen künstliche Intelligenz, um damit Medizinern Aussagen in den Mund zu legen, etwa um fragwürdige Produkte oder Therapien zu vermarkten und falsche Versprechungen über deren Wirkung zu machen. Ärztepräsident Reinhardt warnt vor Gesundheitsgefahren. Er fordert vor allem in sozialen Netzwerken gezielte Aufklärung. Ein erster Hinweis könnte ein stark werblicher Ton in den Videos sein, sagt die Bundesärztekammer. Und das waren die Nachrichten mit Daniel Dähling.
3: Das Wetter.
4: Das bleibt mal bewölkt, mal klar am Himmel, örtlich mit Schauern. So wird es auch am Abend und in der Nacht, das Ganze bei Tiefstwerten zwischen 8 und 3 Grad in der Nacht. Morgen starten wir dann ähnlich in die Woche, ab dem Montagmittag dann aber so ein bisschen öfter trocken. Klar, es regnet hier und da, aber auf jeden Fall nicht mehr so oft, bei maximal 13 Grad. Der Dienstag wird dann ähnlich.
3: NRW Verkehr.
4: Und das jetzt mit allen Staus ab 12 Minuten. Die A1 Köln Richtung Münster zwischen Westhofener Kreuz und Unna, 4 Kilometer. Stau 25 Minuten. Die 4 Olpe Köln zwischen Overath und Bergisch Gladbach Frankenforst 5 Kilometer halbe Stunde. Die A42 Dortmund Kamp-Lindfort zwischen Gelsenkirchen Zentrum und Kreuz Essen Nord 3 Kilometer Stau 12 Minuten. Und noch die A43 Wuppertal Richtung Recklinghausen zwischen Bochum und Kreuz Herne 3 Kilometer Stau 20 Minuten. Eine gute Fahrt euch!
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4: Boah, 1.500 Euro für ein paar Sticker. Ich habe gerade mal grob überschlagen. Wenn du das Panini-Album zur kommenden Fußball-WM 2026 komplett füllen willst, kommst du da auf rund 1.500 Euro Kosten. Wenn du dann noch bedenkst, 48 Mannschaften, a 26 Spieler und dann noch 16 Stadien. Also ich glaube, es gibt Bibelübersetzungen mit weniger Seiten.
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0: Unser Atze Schröder zeigt Kermit dem Frosch, wo er die Locken hat. So geht doch das Sprichwort, oder? Naja, egal. Unser Atze ist gerade auf jeden Fall auf Mallorca und hat da eine ziemlich lustige Entdeckung gemacht.
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3: Ja, nee, ist klar. Wer, wie, was? Der, die, das, wieso, weshalb, warum, wer nicht fragt, bleibt dumm. Ja, ne, kennt jeder, oder? Überall auf der Welt, Sesamstraße, habe ich gerade im spanischen Fernsehen gesehen, hier auf Mallorca. Das läuft echt überall, in 150 Ländern auf der Welt. Ich meine, das ist doch mal ein Hammer. Kermit der Frosch, überall gern gesehen. Ne? Sobald man Kermit sieht, hat man ja gute Laune. Aber jetzt kommt's. Kermit heißt fast überall Kermit. Deutschland, Frankreich, Italien, in Spanien aber nicht. Ja, und da bin ich ja gerade. Hier heißt Kermit Gustavo. Wirklich, kein Scheiß. Kermit heißt hier Gustavo. Gustavo der Frosch, wie geil ist das denn? Da hat man doch direkt Bock, seinen Urlaub zu verlängern, ne? Oder einen Flamenco-Kurs zu machen. Ach, ich brauche gleich erstmal einen Milchkaffee. Javier, por favor. Un habitación doble con leche. Ja, rapido. Komm, jetzt nicht einschlafen.
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0: Das Wetter.
1: Es bleibt wechselhaft und stellenweise nass, auch abends und nachts. Dabei geht's runter auf 8 bis 3 Grad in der Nacht. Nicht mehr als 13 Grad bekommen wir morgen, also relativ kalt wieder. Dabei starten wir mal trocken, mal nass in den Tag. Ab dem Montagmittag ist dann auch noch Regen dabei, aber ein bisschen seltener.
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1: Jetzt hier für euch alle Staus ab 11 Minuten plus. Die A1 Köln Richtung Münster zwischen Schwerte und Unna 2 Kilometer Stau, Viertelstunde. A1 Münster-Dortmund zwischen Carmen-Zentrum und Kreuz Dortmund-Unna 5 Kilometer, 11 Minuten. A4 Olpe-Köln zwischen Overath und Bergisch Gladbach-Frankenforst 5 Kilometer, halbe Stunde. Die A43 Wuppertal-Recklinghausen zwischen Kreuz Bochum und Kreuz Herne 4 Kilometer, Viertelstunde. Und noch die A59 Duisburg Richtung Dienstlaken zwischen Duisburg-Zentrum und Meiderich 1 Kilometer, Viertelstunde. Eine gute Fahrt euch!
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1: Schicken Sonntag euch, Sascha Fassbender hier. Und ich glaube, wenn ihr im Lexikon nachschaut, oder weiß ich nicht, bei Google von mir aus auch, Rockballade, guck mal nach. Ich glaube, Nummer 1 ist da immer, immer und immer wieder die 90er, Aerosmith, I don't wanna miss a thing.
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0: Das sind Chaos und Love Tonight. Für Anja geht's bald auf große Reisen.
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1: Mit Daniel Dehling. Guten Tag. Es sollte eine normale Kreuzfahrt auf dem Atlantik werden, doch für die Passagiere ist sie zu einer 40-tägigen Odyssee geworden. Das vom Hunter-Virus betroffene Schiff ist heute Morgen in Teneriffa angekommen. In den nächsten Stunden sollen die ersten Passagiere in Deutschland landen. Ein niederländisches Flugzeug bringt die vier Deutschen nach Eindhoven. Bei dem Weitertransport nach Frankfurt hilft auch die Feuerwehr Essen. Dazu ist ein sogenannter Sonderisoliertransport unterwegs. Alle Passagiere gelten als symptomfrei. Trotzdem müssen sie für längere Zeit noch in Quarantäne. Der Grund ist die lange Inkubationszeit des Hunter-Virus. 3 Menschen an Bord des Schiffes sind an dem Virus gestorben. Die Weltgesundheitsorganisation betont, dass das Risiko für die Allgemeinbevölkerung sehr gering ist. Das Hunter-Virus sei bei weitem nicht so ansteckend wie etwa das Coronavirus. Und das ist ansonsten heute auch noch wichtig. Bundesjustizministerin Hubig will Frauen künftig besser vor Gewalt schützen. Sie will das Strafrecht bei sogenannten Femiziden ändern. Bisher verurteilt die Justiz Männer, die ihre Frauen aus Eifersucht töten, oft nur wegen Totschlags. Der Bild am Sonntag sagt Hubig, eine Gesetzesänderung ermögliche, dass Täter lebenslang ins Gefängnis müssen. Manchmal hilft der Zufall der Polizei auf die Sprünge. In NRW sind gleich 2 große Cannabisplantagen aufgeflogen. In Siegen wollte die Feuerwehr eigentlich nur einen vermuteten Waldbrand löschen. Stattdessen haben die Einsatzkräfte eine Cannabisplantage in einer alten Fabrikhalle gefunden. In Eschweiler in der Städteregion Aachen lief es ähnlich unglücklich für die Täter. Dort haben Zeugen gesehen, wie sie verdächtige Pflanzen in einen Transporter geladen haben. Die alarmierte Polizei hat tausende Cannabispflanzen sichergestellt und einen Verdächtigen festgenommen. Die meisten kennen das Musikevent ESC wegen seiner großen Finalshow, doch es ist viel mehr. Heute startet der Song Contest bereits in Wien und die Teilnehmer präsentieren sich. 35 Länder nehmen teil, so wenige wie seit über 20 Jahren nicht mehr. Mehrere Länder boykottieren das Event, weil Israel mitmacht. Für Deutschland tritt Sarah Engels mit ihrem Song Fire an. In der Fußball-Bundesliga geht heute der 33. Spieltag zu Ende. Zum Abschluss empfängt der 1. FC Köln den tabellenletzten Heidenheim. Die Kölner können entspannt ins letzte Heimspiel der Saison gehen. Sie haben dank Schützenhilfe den Klassenerhalt bereits geschafft. Danny Hoppe hat den Ausblick.
2: Dass man schon 2 Spieltage vor Saisonende durch ist, hätten die meisten Kölner Fans wohl vor der Saison so unterschrieben, auch wenn einige nach dem starken Saisonstart schon von mehr geträumt hatten. Heute will man sich von den heimischen Fans natürlich nochmal mit einem Sieg verabschieden. Gegner Heidenheim gilt eigentlich seit Wochen schon als sicherer Absteiger, hält sich aber weiter wacker und kämpft um die Mini-Chance auf den Relegationsplatz. Am letzten Spieltag hätte es sogar fast noch für einen Sieg gegen Meister Bayern gereicht. In den anderen beiden Sonntagsspielen spielt Freiburg noch beim HSV und Mainz empfängt Union Berlin.
1: Und das waren die Nachrichten mit Daniel Dehling.
3: Das Wetter.
4: Der Frühling macht eine Pause. Heute kommt stellenweise Regen runter, auch später am Abend und in der Nacht. Dazu kühle Tiefstwerte zwischen 8 und 3 Grad. Morgen noch weniger Frühling, weiter kühl mit maximal 13 Grad. Dazu oft bewölkt und regnerisch. Erst so ab dem Montagmittag dann ein bisschen öfter trocken. Übermorgen wird es dann ähnlich.
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4: Ich habe für euch jetzt hier alle Staus ab 10 Minuten plus. Es geht los auf der A1 Köln Richtung Münster. Zwischen Westhofener Kreuz und Unna gibt es 4 Kilometer Stau mit einer Viertelstunde plus. Dann die 4 Olpe Köln zwischen Untereschbach und Bergisch Gladbach Refrath 7 Kilometer halbe Stunde. Auf der A45 Hagen Richtung Dortmund zwischen Kreuz Dortmund West und Kreuz Dortmund Nordwest gibt es 3 Kilometer Stau 10 Minuten. Dann die 46 Heinsberg Wuppertal zwischen Neuss-Üdesheim und Düsseldorf-Bilk 1 Kilometer Viertelstunde. Und nochmal die A46 jetzt Wuppertal-Heinsberg zwischen Düsseldorf-Bilk und Neuss-Üdesheim 1 Kilometer Stau 10 Minuten. Eine gute Fahrt.
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4: Wie esst ihr Erdbeeren eigentlich am liebsten? Ja, das muss man ja auch mal klären bei so einem Frühlingswetter, oder? Na klar, hier und da kommt heute mal Regen runter, aber im ganz Allgemeinen hatten wir in den letzten Tagen Frühlingswetter und ist es zumeist heute auch. Also Thema Erdbeeren, eher so Marmelade, eher so Eis, eher so Sahne. Oder gar nicht? Wir hören es nach uns 10 Minuten Musik hier. Ich bin Sascha Fassbender, einen schicken Sonntag. Ja.

0: Das ist Bruno Mars. Mit I Just Might. Pflücken, waschen und genießen. Ja, die Erdbeersaison ist wieder gestartet. Und diese kleine Frucht, wobei sie ist gar keine Frucht eigentlich, per Definition. Ich will gar nicht klug scheißern. Diese kleine rote Frucht, die können wir auf verschiedenste Arten und Weisen schnabulieren. Aber wie verputzt ihr sie denn am liebsten?
1: Erdbeer, Marmelade, da war schon was Feines.
2: Also ich finde Erdbeerquark sehr lecker, Erdbeerkuchen.
3: Alles mit Erdbeeren schmeckt.
4: Mit Waffeln kenne ich, Erdbeeren mit Eis, mit Pfannkuchen, ne?
5: Auf jeden Fall Eis. Quark habe ich gestern Abend noch mit Erdbeeren gegessen. Geht auch mit Vanillepudding.
6: Erdbeeren mit Joghurt, Erdbeeren mit Rhabarber.
7: Sei es jetzt Salat oder eine Acai-Bowl, sind dir Erdbeeren immer gewünscht und schmeckt ja auch gut.
8: Halt alles Süße, ne? Vanilleeis mit Erdbeeren geht sehr gut.
1: Ich bin eher so für frisch kaufen und essen, einfach so.
9: Erdbeeren geht überall.
0: Ich bin schockiert. Ich muss jetzt leider doch noch mal klugscheißern. Es ist wirklich keine Frucht. Also schon irgendwie. Es ist eine Scheinfrucht. Die Erdbeere ist eine Sammelnussfrucht. Also eine... die Erdbeere, die sammelt Nüsse. Sozusagen. Also ich sammle ja am liebsten Erdbeeren.
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0: Das Wetter.
1: Örtlich kommt am Abend und in der Nacht Regen runter. Das Ganze mit Tiefstwerten in der Nacht zwischen 8 und 3 Grad. Morgen viele Wolken und oft Regen. Erst so ab dem Mittag dann ein paar trockenere Phasen bei höchstens 13 Grad.
0: NRW Verkehr.
1: Jetzt die Staus ab 10 Minuten plus. Es geht los auf der A1 Köln Richtung Münster zwischen Westhofener Kreuz und Carmen Zentrum. 5 Kilometer Stau, eine halbe Stunde. Die 4 Olpe Köln zwischen Overath und Köln-Merheim. 10 Kilometer, 50 Minuten. Die 46 Heinsberg-Wuppertal zwischen Dreieck-Neuss-Süd und Düsseldorf-Bilk, 1 Kilometer Stau, 10 Minuten. Und nochmal die 46, jetzt Wuppertal Richtung Heinsberg, zwischen Düsseldorf-Bilk und Neuss-Üdesheim, 1 Kilometer Stau, 10 Minuten. Eine gute Fahrt euch.
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1: Wahnsinn, trotz aller Kritik geht der Kinofilm über Michael Jackson wirklich durch die Decke. Unglaublich erfolgreich jetzt schon, der läuft ja nach wie vor. Och, hier ist jetzt erstmal musikalisch bei uns. Das ist Michael Jackson mit Man in the Mirror. Das sind die 80er bei uns. Ich bin Sascha Fassbender. Einen schicken Sonntag.

0: Hi bei Radio Ennepe Ruhr und Happy Muttertag! Ein schöner Tag heute, um einfach mal Danke zu sagen, was unsere Mütter für uns alles hinbiegen und auf die Reihe bekommen. Wir haben euch mal gefragt, wofür seid ihr besonders dankbar?
1: Meine Mutter ist meine wichtigste Person in meinem Leben. Ohne sie wäre ich gar nicht auf dieser Welt und sie ist einer der freundlichsten, herzhaftesten Menschen, die ich kenne.
2: Also ich finde es eigentlich ganz cool, dass meine Mutter so künstlerisch begabt ist. Also die malt sehr viel, sie kann eigentlich alles Kreative. Finde ich auch irgendwie schön, dass sie ihre Leidenschaft ist.
3: Ja, meine Mama ist die beste Mama der Welt, sehr aufopferungsvoll. Die hat uns immer die tollste Kindheit der Welt geboten. Also ich denke super gerne an meine Kindheit zurück, auch wie sie meine Schwester und mich erzogen hat. Wir hatten einfach die beste Zeit.
0: Deswegen herzt eure Mama heute, lasst sie hochleben und allen Müttern da draußen Happy Muttertag.
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0: Das ist Taylor Swift.
1: Mit The Fate of Ophelia.
0: Ja, in Hamburg ist nächste Woche gar kein Eierlikör sicher. Ja, denn eine Legende der deutschen Musikwelt feiert Geburtstag. Nicht irgendein Geburtstag und auch nicht irgendeine Legende, nein. Udo Lindenberg wird 80. Und Kollege Jonas Mikolajczak aus der Musikredaktion, schon jetzt gibt's ein frühzeitiges Geschenk für ihn.
2: Ja, in Form eines Tribute-Albums. We Love Udo, so heißt das Ding. Und da covern verschiedene deutsche Musiker ihre Lieblingssongs von Udo Lindenberg.
0: Ja, wer ist denn alles dabei, Jonas?
2: Es ist eine komplett bunte Tüte. Also du hast Tokyo Hotel, Johannes Oerding, The Bossos, Peter Maffay und noch so viele mehr. Richtig geil finde ich persönlich. Der Filmkomponist Hans Zimmer ist einfach auch mit dabei. Ja, und hat so eine epische Orchesterversion von Komet gemacht.
3: Wenn ich gehe, dann so wie ich gekommen bin, wie ein Komet, der zweimal einschlägt.
0: Ja, Wahnsinn. Also so habe ich den Song wirklich noch nicht gehört.
2: Und so läuft es auf dem ganzen Album. Also es geht von Orchester zu Punkrock. Du hast deine emotionalen Balladen, aber auch moderne Pop-Interpretationen.
3: Ich

0: Und ich finde, man merkt richtig, die Künstler lieben Udo Lindenberg. Wie zum Beispiel auch Max Giesinger.
1: Udo hat es wie kaum andere geschafft, Leute zu inspirieren, weil er sich immer treu geblieben ist. Es ging immer um Peace, Frieden. Es hat alle irgendwie entspannt miteinander, hat auch gute Werte vertreten.
2: Absolut. Dann wollen wir mal reinhören. Heute in einer Woche wird Udo Lindenberg 80 und zur Feier, ja, ist das Tribute-Album We Love Udo erschienen.
3: Hey Leute, hier ist Max Giesinger und ihr hört jetzt meine Version von Udo Lindenbergs genialen Song Ich lieb dich überhaupt nicht mehr. Viel Spaß.
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1: Ich bin Thomas Bleskin. Trotz einer geltenden Waffenruhe ist Kuwait von mutmaßlich iranischen Drohnen angegriffen worden. Die Streitkräfte hätten dort heute früh mehrere feindliche Drohnen im eigenen Luftraum entdeckt und darauf reagiert, hieß es aus dem Verteidigungsministerium. Auch die Vereinigten Arabischen Emirate meldeten neuen Beschuss.
2: Aus dem Iran gab es zunächst keine Bestätigung. Im Krieg zwischen dem Iran und den USA wurden die Golfstaaten immer wieder zum Ziel, weil dort unter anderem wichtige US-Militärstützpunkte und Botschaften liegen. Kuwait und die Emirate wurden besonders stark angegriffen. Die Waffenruhe ist nun fragil. Die USA hatten dem Iran einen Vorschlag zum Ende des Krieges unterbreitet. Eine Antwort aus Teheran steht aber noch aus. In der Absichtserklärung geht es unter anderem um Vereinbarung zur Zukunft der Straße von Hormuz und um Irans umstrittenes Atomprogramm. Miriam Schmidt, Istanbul.
1: Kreml-Chef Wladimir Putin hat den seit langem mit ihm befreundeten Altkanzler Gerhard Schröder als Vermittler im Krieg zwischen Russland und der Ukraine ins Spiel gebracht. Putin sagte, obwohl sich die USA um Vermittlung bemüht hätten, könne er sich von europäischer Seite Schröder als Vermittler vorstellen.
3: Putin sagte hier in Moskau, er glaube, dass sich der Krieg in der Ukraine seinem Ende zuneige. Er sei zu Gesprächen bereit. Es gäbe in Europa kluge Menschen, die verstünden, dass eine dauerhafte Konfrontation mit Russland zu nichts führe. Dass nun Putin wieder seinen alten Freund, den früheren Bundeskanzler Gerhard Schröder, als möglichen Vermittler ins Gespräch für Verhandlungen bringt, dürfte Kritik auslösen. Erstens hat Schröder schon bei früheren Vermittlungsversuchen in dem Krieg nichts erreicht. Und zweitens ist der SPD-Politiker selbst weitgehend isoliert. Ulf Mauder, Moskau.
1: Nach dem vorläufigen Aus der umstrittenen 1.000-Euro-Prämie sucht die schwarz-rote Koalition nach neuen Entlastungen für Bürgerinnen und Bürger. Im Fokus steht nun die geplante Einkommensteuerreform. Diskutiert werden unter anderem niedrigere Steuern für kleine und mittlere Einkommen, eine Senkung der Stromsteuer und Entlastungen bei der Pendlerpauschale. FDP-Vize Wolfgang Kubicki drängt auf einen schnellen Neustart seiner Partei. Die Liberalen hätten nur wenig Zeit, verlorenes Vertrauen zurückzugewinnen, sagte der Kandidat für den Parteivorsitz. Bleibe die FDP in Umfragen weiter unter 5%, drohe der politische Bedeutungsverlust. Das waren die Nachrichten mit Thomas Bleskin.
4: Das Wetter. Das bleibt mal bewölkt, mal klar am Himmel, örtlich mit Schauern. So wird es auch am Abend und in der Nacht, das Ganze bei Tiefstwerten zwischen 8 und 3 Grad in der Nacht. Morgen starten wir dann ähnlich in die Woche, ab dem Montagmittag dann aber so ein bisschen öfter trocken. Klar, es regnet hier und da, aber auf jeden Fall nicht mehr so oft bei maximal 13 Grad. Der Dienstag wird dann ähnlich.
0: NRW Verkehr.
4: Und das jetzt mit allen Staus ab 10 Minuten plus. Es geht los auf der A1 Euskirchen Richtung Köln zwischen Gleuel und Löwenig. 2 Kilometer Stau, 10 Minuten. Die 4 Olpe Köln zwischen Untereschbach und Köln-Merheim, 10 Kilometer, 50 Minuten. Die A40 Dortmund Richtung Duisburg zwischen Gelsenkirchen Süd und Essen-Frillendorf, 3 Kilometer, 10 Minuten. Und zum Schluss noch die A43 Recklinghausen Richtung Wuppertal zwischen Herne-Eickel und Bochum-Riemke, 1 Kilometer Stau, 10 Minuten. Eine gute Fahrt.
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4: Einen schönen Sonntagnachmittag euch jetzt mit einer musikalischen Top-Kombi. Ja, Ed Sheeran und Justin Bieber mit I Don't Care.

0: Vielleicht passiert euch das ja an so einem Sonntag wie heute. Ihr geht ins Restaurant, bestellt und dann was? Genießen, essen. Nee. Erstmal musst du ein Foto machen, das ist das Wichtigste. Ja, ja, Foodporn und so. Ist ja schon seit einigen Jahren ein Riesending. Viele fotografieren ewig ihr Essen, bis es dann kalt ist und das Foto ist ja inzwischen wichtiger als alles andere. Aber mittlerweile gibt es auch immer mehr Leute, die das nervt, so wie... Wie mich zum Beispiel. Ein Berliner Restaurant aber eben auch. Die haben deswegen so richtige Regeln aufgestellt zum Fotos machen bei ihnen im Laden. Und ganz ehrlich, dieses ganze Fotografieren kann ja auch echt die gemütliche Atmosphäre stören. Inzwischen gibt es tatsächlich richtige Hilfsmittel, damit die Leute nicht dauernd zum Handy greifen im Restaurant oder anderswo. Kollege Stefan Rejek, auf welche Anti-Handy-Gadgets bist du bei deiner Recherche gestoßen?
1: Ja, ganz klassisch ist so ein kleiner Tresor mit Zeitschloss. Da legst du einfach dein Handy rein und stellst dann einen Zeitraum ein und in dem kannst du dann dein Handy nicht benutzen. Noch einfacher und nicht ganz so drastisch ist die sogenannte Handygarage. Das ist eigentlich nur ein Kasten und da sind Fächer dran und da kommen die Handys rein.
0: Wird ja in vielen Schulen benutzt, ne?
1: Ja, gibt's aber zum Teil auch schon in Restaurants. Was ich zum Beispiel ganz cool finde, es gibt ein Restaurant in Oldenburg, das gibt allen Gästen 2,5% Rabatt auf ihre Bestellung, wenn ihr Handy die gesamte Zeit über in dieser Garage parkt.
0: Ja, hä? Mega! Win-Win-Situation und entspannte Atmo und dabei auch noch Geld sparen.
1: Ja, ich würde sagen, Win-Win ist auch das Stichwort für das kreativste Gadget, das ich jetzt so gefunden habe. Und zwar das sogenannte Offline-Glas. Ist auf den ersten Blick wie ein normales Bierglas, aber unten am Boden ist eine kleine Ecke ausgefräst. Und dadurch bleibt das Glas nur dann stehen, wenn das Handy als Stütze darunter liegt. Bedeutet, entweder halt handyfreies Ambiente oder man muss eben das Bier exen, wenn man unbedingt ans Handy will.
0: Geil, das ist sehr kreativ. Danke, Stefan. Wie sieht's denn bei euch so mit Handys im Restaurant aus? Braucht ihr ein Offline-Glas oder lasst ihr euer Handy im Restaurant einfach in der Tasche, wo es vielleicht hingehört? Mein kleiner Spieltipp für eine garantiert handyfreie Zeit im Restaurant. Wer zuerst ans Handy geht, bezahlt die Rechnung.
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0: Das Wetter.
1: Es bleibt wechselhaft und stellenweise nass, auch abends und nachts. Dabei geht's runter auf 8 bis 3 Grad in der Nacht. Nicht mehr als 13 Grad bekommen wir morgen, also relativ kalt wieder. Dabei starten wir mal trocken, mal nass in den Tag. Ab dem Montagmittag ist dann auch noch Regen dabei, aber ein bisschen seltener.
0: NRW Verkehr.
1: Jetzt hier alle Staus ab 13 Minuten plus. Es geht los auf der A1 Euskirchen Richtung Köln zwischen Gleuel und Köln-Löwenich. 3 Kilometer Stau, Viertelstunde. Dann die 1 Köln-Münster zwischen Schwerte und Unna, 2 Kilometer, Viertelstunde. A4 Olpe-Köln zwischen Untereschbach und Köln-Meerheim, 9 Kilometer, 50 Minuten. Die 40 Dortmund-Duisburg zwischen Wattenscheid-West und Essen-Frillendorf, 4 Kilometer, Viertelstunde. Und noch die A43 zum Schluss, Recklinghausen Richtung Wuppertal zwischen Kreuz-Herne und Bochum-Riemke, 2 Kilometer, Viertelstunde. Eine gute Fahrt euch!
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1: Das ist schon krass. Früher musstest du, um erfolgreicher Musiker zu werden, für eine Kiste Bier von Kneipe zu Kneipe touren. Heute machst du Videos bei TikTok, bei YouTube. Das hat funktioniert, hier bei Alex Warren zum Beispiel. Fever Dream ist das hier von ihm. Sascha Fassbender hier. Einen schicken Sonntag euch.

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0: The Bangles, Eternal Flame.
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1: Ich bin Thomas Bleskin. Nach der Ankunft des Hunter-Virus-Schiffs Hondius in Teneriffa hat die Aktion zur Rückführung der Insassen in ihre Heimatländer begonnen. Den Transport der betroffenen Deutschen würden die Niederlande übernehmen, teilte das spanische Gesundheitsministerium mit.
2: Der Flieger landet auf dem Militärflughafen in Eindhoven und obwohl die Deutschen wie alle anderen Passagiere auch keine akuten Krankheitssymptome zeigen, werden sie vom Airport mit einem speziellen Infektionsrettungswagen in einem sogenannten Sonderisoliertransport nach Frankfurt gebracht. Für sie und die anderen Passagiere ist die Sache damit aber noch nicht durchgestanden. Wegen der langen Inkubationszeit werden sie möglicherweise noch wochenlang in Quarantäne bleiben müssen. Ein holländisches Ehepaar und eine deutsche Frau waren auf dem Kreuz Kreuzfahrtschiff durch das Hunter-Virus gestorben. Uli Reitinger, Nachrichtenredaktion.
1: Kreml-Chef Wladimir Putin hat den seit langem mit ihm befreundeten Altkanzler Gerhard Schröder als Vermittler im Krieg zwischen Russland und der Ukraine ins Spiel gebracht. Obwohl sich die USA um Vermittlung bemüht hätten, könne er sich von europäischer Seite Schröder als Vermittler vorstellen, sagte Putin in Moskau. In der Bundesregierung stoßen die Aussagen auf Skepsis. Aus Regierungskreisen in Berlin hieß es, man habe die Äußerungen zur Kenntnis genommen. Trotz einer geltenden Waffenruhe ist Kuwait von mutmaßlich iranischen Drohnen angegriffen worden. Die Streitkräfte hätten dort heute früh mehrere feindliche Drohnen im eigenen Luftraum entdeckt und darauf reagiert, hieß es aus dem Verteidigungsministerium. Auch die Vereinigten Arabischen Emirate meldeten neuen Beschuss.
3: Aus dem Iran gab es zunächst keine Bestätigung. Im Krieg zwischen dem Iran und den USA wurden die Golfstaaten immer wieder zum Ziel, weil dort unter anderem wichtige US-Militärstützpunkte und Botschaften liegen. Kuwait und die Emirate wurden besonders stark angegriffen. Die Waffenruhe ist nun fragil. Die USA hatten dem Iran einen Vorschlag zum Ende des Krieges unterbreitet. Eine Antwort aus Teheran steht aber noch aus. In der Absichtserklärung geht es unter anderem um Vereinbarungen zur Zukunft der Straße von Hormuz und um Irans umstrittenes Atomprogramm. Miriam Schmidt, Istanbul.
1: Berlins regierender Bürgermeister Kai Wegner fordert eine Senkung der Mehrwertsteuer auf Lebensmittel. Grundnahrungsmittel müsse sich jeder leisten können, die Mehrwertsteuer darauf daher deutlich reduziert werden, sagte der CDU-Politiker bei der Eröffnung des DGB-Bundeskongresses in Berlin. Wegner mahnte zugleich eine nachhaltige Senkung der Energiekosten an. Das waren die Nachrichten mit Thomas Bleskin.
4: Das Wetter. Der Frühling macht eine Pause. Heute kommt stellenweise Regen runter, auch später am Abend und in der Nacht. Dazu kühle Tiefstwerte zwischen 8 und 3 Grad. Morgen noch weniger Frühling, weiter kühl mit maximal 13 Grad. Dazu oft bewölkt und regnerisch. Erst so ab dem Montagmittag dann ein bisschen öfter trocken. Übermorgen wird es dann ähnlich.
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4: Und das jetzt mit allen Staus ab 10 Minuten plus. Die A1 Köln Richtung Münster zwischen Schwerte und Kreuz Dortmund-Unna. 1 Kilometer Stau, 10 Minuten. Plus. Die 1 Münster-Dortmund zwischen Carmen-Zentrum und Kreuz Dortmund-Unna, 5 Kilometer Stau, 10 Minuten. Die A4 Olpe-Köln zwischen Untereschbach und Köln-Merheim, 8 Kilometer, halbe Stunde. Und zum Schluss noch die A57 Krefeld Richtung Köln zwischen Dormagen und Chorweiler, 5 Kilometer, 10 Minuten. Eine gute Fahrt euch!
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4: Sascha Fassbinder hier. Einen schicken Sonntag euch. Und viele schauen ja schon so auf den Montag jetzt. Ne? Macht ja auch Sinn. Ist ja nicht mehr so weit weg leider. Und viele haben ja auf der Arbeit so einen Lieblingskollegen, so einen Best Friend auf der Arbeit. Wir haben einen auf der Arbeit, den hassen alle. Also wirklich jeder hasst ihn. Es ist keine Person. Ne? Wir wollen jetzt nicht unmoralisch werden. Nein, es ist der Drucker. Ihr kennt das vielleicht. Eine Kollegin hat sich hingesetzt und hat einen ganzen Hörfunkbeitrag über dieses verhasste Gerät gemacht. Seid gespannt, das dürft ihr sein. Eben diesen Beitrag gibt es nach 10 Minuten Musik hier bei mir. Ich bin Sascha Fassbinder. Einen schicken Nachmittag euch.

0: Aber da musste wirklich schon der ein oder andere vorbeikommen, um uns zu beruhigen, denn es ist wirklich Wahnsinn, dass das, da wirst du jedes Mal aggressiv bei. Ja, wir haben hier einen Drucker auf der Arbeit und jeden Morgen, wirklich jeden einzigen Morgen zieht der, wenn du was drucken willst, erstmal ein Papier ein, zerknüttelt das dann und schreit dann, ey, Papierstau, ja, es ist zum Wahnsinnig werden. Die Kollegin Laura Potting verzweifelt so langsam und ich befürchte, es ist nicht mehr weit. Dann wird sie dem Drucker vielleicht etwas antun.
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4: Ich werde es wie einen Unfall aussehen lassen, wobei, brauche ich gar nicht. Falls das Ding morgen nicht mehr angeht, weil komplett zerstört, wird niemand hier an Vandalismus denken, sondern einfach nur denken, ach guck, da hat der Drucker wieder Weltschmerz. Ich verstehe das nicht. Ich meine, unsere Handys können inzwischen unseren kompletten Haushalt steuern, von der Temperatur im Bad bis hin zum Dunkelheitslevel im Schlafzimmer aus Kilometern Entfernung. Wir können Organe transplantieren. Gut, also jetzt nicht ich im Speziellen, ja? Was? Ach, das ist gar kein Herz, das ist eine Leber. Ja, ist doch super. Dann hat er jetzt zwei. Weiter im Text. Also die Welt hat schon medizinische Wunder vollbracht. Wir waren auf dem Mond, hinter dem Mond. Wir waren im Weltall. Und mein Drucker so, nee, A5. A5 kann ich nicht drucken, weil, also, heute fühle ich mich einfach mehr nach DIN A4. Und außerdem ist meine Patrone schon fast leer. Und mit fast leer meine ich, sie ist eigentlich noch voll. Aber ich könnte ja mal so alle 5 Sekunden darauf hinweisen, dass ich eventuell in 20 Jahren keine Tinte mehr haben werde. Und außerdem sind deine Patronen eigentlich vom Originalhersteller? Sind deine Patronen eigentlich vom Originalhersteller? Hallo? Sind deine Patronen eigentlich vom Original? Halt den Rand!

0: Ich sag's euch, so viele Dinge auf der Welt sind nur passiert, weil irgendein Drucker wieder gestreikt hat. Die Titanic zum Beispiel. In Wirklichkeit sind die Eiswarnungen nie angekommen, weil das Fach 2 im Drucker unten in der Mitte leer war. Die hängen da seitdem in einer Druckerwarteschlange. Alleine dieses Wort, Druckerwarteschlange, das sagt doch schon alles. So, ich muss gehen. Der Drucker sagt, er möchte gerne eine heiße Milch mit Honig haben und danach lackiere ich ihm noch die Füße. In Magenta! Ach nee, geht nicht, ist leer.
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0: Das Wetter.
1: Örtlich kommt am Abend und in der Nacht Regen runter. Das Ganze mit Tiefstwerten in der Nacht zwischen 8 und 3 Grad. Morgen viele Wolken und oft Regen. Erst so ab dem Mittag dann ein paar trockenere Phasen bei höchstens 13 Grad.
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1: Ich habe für euch jetzt hier alle Staus ab 5 Minuten plus. Es geht los auf der A1 Köln Richtung Münster zwischen Westhofener Kreuz und Unna. 2 Kilometer Stau, 10 Minuten. Die 1 Dortmund-Köln zwischen Volmarstein und Kreuz Wuppertal-Nord, 5 Kilometer, 10 Minuten. A4 Olpe-Köln zwischen Untereschbach und Bergisch Gladbach-Refrath, 6 Kilometer, 20 Minuten. Die 42 Dortmund-Kamp-Lindfort zwischen Gelsenkirchen-Zentrum und Kreuz Essen-Nord, 3 Kilometer, 10 Minuten. Und zum Schluss noch die A45 Hagen Richtung Dortmund zwischen Kreuz Castrop-Rauxel-Ost und Kreuz Dortmund-Nordwest, 1 Kilometer Stau, 5 Minuten. Eine gute Fahrt euch.
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1: Bei den einen ist es absolute Tradition, die anderen sind eher Skeptiker und die dritte Gruppe, die meidet ihn komplett, der Tatort. Heute wieder 7:45. Wir tun euch da einfach mal einen Gefallen. In rund einer Viertelstunde checken wir den Tatort. Wir haben nämlich den Tatort-Checker Jörg Albrecht hier und der hat ihn für euch schon mal vorher geguckt. Und dann spart ihr auch einfach Zeit, weil ihr dann wisst, lohnt sich das oder lohnt sich das nicht? Gibt's gleich hier bei mir. Ich bin Sascha Fassbender. Einen schicken Sonntag euch.

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0: Lady Gaga, Bradley Cooper und Shallow.
1: Ich bin Forensiker, seit 30 Jahren. Und was ich hier sehe, das ist eine massive Verletzung durch stumpfe Gewalt gegen den Hinterkopf eines Toten, dem noch dazu ein Spieß in der Brust steckt.
2: Ich bin Bulle seit über 35 Jahren. Und was ich hier sehe, ist eine misshandelte Frau mit Abwehrverletzungen.
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0: Ganz genau. Man stirbt nur zweimal, klingt nach einem Bond-Abenteuer, ist aber der Titel eines Münster-Tatorts, aber kein neuer, denn der Tatort befindet sich in der Sommerpause, ja, der längsten in seiner Geschichte. Bis September laufen Wiederholungen wie diese hier heute Abend mit Thiel und Börne. Der Tatort-Check mit Jörg Albrecht.
4: Passt ja alles nicht zusammen.
5: Was?
4: Na das hier, alles.
6: So richtig erklären kann sich Thiel nicht, was da im Haus von Doreen Pretorius passiert ist. Sicher ist nur, ihr Anwalt liegt aufgespießt auf einer alten Statue und Doreen hat einen Filmriss.
4: Können Sie sich heute vielleicht erinnern, was hier gestern passiert ist?
7: Nein.
6: Im Gegensatz zu Thiel und Börne, der ist natürlich auch mit von der Partie.
8: So, hopp, hopp, hopp, an die Arbeit, Herr Professor, Ihre Leiche wird kalt.
6: Im Gegensatz also zu den beiden kennen wir die Umstände der Tat von Beginn an. Denn diese Tatortfolge funktioniert nach dem guten alten Columbo-Prinzip. Nur der Scharfsinn von Börne und Thiel wird den Fall lösen. Eigentlich sollte der Mörder ja selbst schon lange tot sein. Es ist Doreens verstorbener Ehemann.
7: Was hast du gemacht?
9: Was soll ich denn machen? Der hat uns so verraten.
7: Du hast ihn umgebracht.
9: Katschi ist gefallen.
6: Totgeglaubte leben länger. Die trauernde Witwe Doreen und ihr noch putzmunterer Gatte haben doch glatt den Lebensversicherer um ein paar Millionen Euro betrogen. Einen Anwalt als Mitwisser kann man da schlecht gebrauchen. Die Tat muss nach Notwehr aussehen.
4: Sie glauben doch nicht im Ernst, dass sie sich diese ganzen Wunden da selber zugefügt hat.
1: Ich kenne eine Dame, die hat sich die Hand abgehackt, nur um so ihr Segelboot zu finanzieren.
4: Und die ist jetzt Einhandseglerin?
1: So sieht's aus.
6: Das nennt man dann Witz mit Ansage. Auch ein, zwei Börne-Kaspereien hätte man sich schenken können. Der Fall ist schon skurril genug. So macht Münster einmal mehr Spaß.
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1: Ich bin Thomas Bleskin. Kreml-Chef Wladimir Putin hat den seit langem mit ihm befreundeten Altkanzler Gerhard Schröder als Vermittler im Krieg zwischen Russland und der Ukraine ins Spiel gebracht. Obwohl sich die USA um Vermittlung bemüht hätten, könne er sich von europäischer Seite Schröder als Vermittler vorstellen, sagte Putin in Moskau.
2: Putin sagte hier in Moskau, er glaube, dass sich der Krieg in der Ukraine seinem Ende zuneige. Er sei zu Gesprächen bereit. Es gebe in Europa kluge Menschen, die verstünden, dass eine dauerhafte Konfrontation mit Russland zu nichts führe. Dass nun Putin wieder seinen alten Freund, den früheren Bundeskanzler Gerhard Schröder, als möglichen Vermittler ins Gespräch für Verhandlungen bringt, dürfte Kritik auslösen. Erstens hat Schröder schon bei früheren Vermittlungsversuchen in dem Krieg nichts erreicht und zweitens ist der SPD-Politiker selbst weitgehend isoliert. Ulf Mauder, Moskau.
1: Nach dem vorläufigen Aus der umstrittenen 1.000-Euro-Prämie sucht die schwarz-rote Koalition nach neuen Entlastungen für Bürger. Im Fokus steht nun die geplante Einkommensteuerreform. Vor dem Koalitionsausschuss am Dienstag signalisierten Union und SPD Kompromissbereitschaft. Diskutiert werden unter anderem niedrigere Steuern für kleine und mittlere Einkommen, eine Senkung der Stromsteuer und Entlastungen bei der Pendlerpauschale. Der Sozialverband VdK hat die geplante Teilkrankschreibung für Arbeitnehmer kritisiert. Es werde für die Menschen einen hohen Rechtfertigungsdruck geben, sagte Präsidentin Verena Bentele dem Portal web.de News.
3: Krankgeschriebene Beschäftigte werden sich dann wohl häufiger rechtfertigen müssen, warum sie nicht wenigstens ein bisschen arbeiten können, kritisiert VdK-Chefin Bentele. Sie fordert statt der Diskussion, Bedingungen zu schaffen, unter denen Menschen gesund werden können und gerne zur Arbeit gehen. Den wohl hohen Krankenstand hierzulande hatte auch Kanzler Merz kritisiert. Deshalb soll es künftig die Möglichkeit zur Teilkrankschreibung mit 25, 50 und 75% der Wochenstunden geben, wenn Beschäftigte länger im Job fehlen. Katrin Müller, Nachrichtenredaktion.
1: Die Evakuierung des von einem Hantavirus-Ausbruchs betroffenen Kreuzfahrtschiffs Hondius auf Teneriffa läuft nach Angaben der spanischen Behörden reibungslos. Erste Passagiere wurden unter strengen Sicherheitsvorkehrungen ausgeflogen, darunter auch Deutsche. Die Weltgesundheitsorganisation betont, bei dem Erreger handele es sich ausdrücklich nicht um ein neues Covid. Und zum Fußball. Der SC Freiburg hat beim HSV 2:3 verloren. Das waren die Nachrichten mit Thomas Bleskin.
4: Das Wetter. Heute Abend und heute Nacht kann es immer mal wieder Schauer und Gewitter geben, örtlich auch Starkregen, nachts bei 9 bis 4 Grad. Die neue Woche geht dann auch bewölkt und verregnet los und es wird deutlich kühler. Es gibt nur noch 10 bis 13 Grad.
0: NRW Verkehr.
4: Und hier hakt zum kurz nach 6 A1 Köln-Münster zwischen Schwerte und Kammzentrum 2 Kilometer Stau, Viertelstunde plus. A4 Olpe-Köln zwischen Gummersbach und Bielstein 1 Kilometer, macht ein Plus von 6 Minuten. Auf der A4 Olpe Richtung Köln zwischen Untereschbach und Bergisch Gladbach-Refrath dauert es 20 Minuten länger. Es gibt 6 Kilometer Stau. Dann die A42 noch Dortmund Richtung Kamp-Lindfort. Zwischen Gelsenkirchen-Hessler und dem Kreuz Essen-Nord 2 Kilometer Stau. Nach 5 Minuten seid ihr da aber durch. Und auf der A46 Heinsberg-Düsseldorf, da dauert es zwischen Kapellen und Kreuz Neuss-West 10 Minuten länger. Es gibt einen Stau von 2 Kilometern.
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4: Hallo am Muttertag. Ja, ich hoffe, ihr habt dran gedacht. Und nicht nur angerufen, noch Blumen mitgebracht und im Gegenzug dann auch schön Kuchen abgestaubt oder sowas. Soul Asylum jetzt für euch zum Start in den Sonntagabend. Runaway Train bei Patrick Rickert. 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

0: komm, wir singen ein Lied. Ein Lied namens Ein Lied von Mark Forster. Schönen guten Abend am Sonntag. Ja, es gibt so Dinge, für die sind wir Deutschen im Urlaub einfach berühmt. Ich möchte fast schon sagen, berüchtigt. Und ich wette, ihr habt alle an die gleiche Sache gedacht. Unsere wunderschönen, durchtrainierten Strandkörper. Nein, natürlich nicht. Handtücher am Pool. Also, das können wir. Wir sind die, die morgens um 4 Uhr aufstehen im Urlaub, um den besten Platz am Hotelpool zu bekommen. Und genau dazu gibt es jetzt ein Gerichtsurteil. Laura Potting ist da.
1: Ja, wenn Liegen am Pool dauernd mit Handtüchern blockiert sind, dann kann das bei einer Pauschalreise tatsächlich ein Mangel sein. Kein Spaß. Konkret geht es um einen Mann, der hatte 2024 für sich und seine Family eine Pauschalreise auf die griechische Insel Kos gebucht für 7.186 Euro. Ja, und dann sind die da angekommen, konnten aber die Liegen am Pool überhaupt nicht nutzen, weil die schon um 6 Uhr morgens belegt waren mit Handtüchern. Und zwar ohne Gäste. Wahnsinn.
0: Also die Leute haben ganz klassisch ihr Handtuch hingelegt und sind dann wieder pennen gegangen oder frühstücken?
1: Ja, genau. So, der Typ hat sich dann vergeblich an den Reiseveranstalter gewandt, ans Hotelpersonal. Es ist aber nichts passiert. Und das, obwohl im Hotel das mit diesem Liegen reservieren eigentlich auch verboten ist. Das hat aber damals eben keinen gekümmert. Ja, und dann hat der Mann eben gegen den Veranstalter der Reise geklagt und 986,70 Euro vom Reisepreis zurückgefordert. Das Amtsgericht Hannover hat jetzt entschieden, ja, die Klage ist begründet. Der Reisepreis darf täglich um 15% gemindert werden und daraus ergeben sich dann eben diese 986,70 Euro, von denen ich gerade schon erzählt habe.
0: Man muss aber auch sagen, der Typ hat alles richtig gemacht, ne? Mangel anzeigen, Veranstalter informieren und so?
1: Ja, du musst, wenn du im Urlaub einen Mangel feststellst und einen Teil des Reisepreises zurückhaben möchtest, wirklich einiges beachten. Wichtig ist zum Beispiel, dass ihr den Mangel sofort meldet, vor Ort, und zwar beim Reiseveranstalter, der Reiseleitung. Sich zum Beispiel nur an der Rezeption im Hotel zu beschweren, das reicht nicht. Sichert auch Beweise, macht Fotos, holt euch Zeugen, setzt eine Frist, bis wann der Veranstalter den Mangel behoben haben muss. Die Chance muss er nämlich haben. Auf der Seite vom ADAC

0: gibt es eine genaue Anleitung, was ihr tun müsst. Und die Verbraucherzentrale hat einen Pauschalreisecheck online. Da könnt ihr euren Fall eingeben und schauen, ob ihr einen Anspruch auf Entschädigung habt eventuell.
1: Also ich komme ja immer noch nicht drauf klar, dass es Leute gibt, die vor 6 Uhr aufstehen, freiwillig, im Urlaub, um sich eine Liege zu reservieren. Wahnsinn!

0: Das Wetter.
1: Heute Abend kann es teilweise Regen und Gewitter geben, vor allem im Bergland. Heute Nacht auch. Dann gehen die Werte zurück auf 9 bis 4 Grad. Morgen am Montag ist nicht mehr so viel Sonne mit dabei. Es ist oft bewölkt, manchmal verregnet und das Ganze nur noch bei 10 bis 13 Grad.
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1: Und hier kommen die Staus mit den längsten Wartezeiten. A1 Dortmund-Köln zwischen Burscheid und Kreuz Leverkusen 5 Kilometer Stau, ein Plus von 8 Minuten. A4 Olpe-Köln zwischen Gummersbach und Bielstein braucht ihr 11 Minuten länger. Es gibt einen 2 Kilometer Stau. Dann die A4 Olpe-Köln zwischen Untereschbach und Bergisch-Gladbach-Frankenforst 4 Kilometer Stau. Da steht ihr sogar 20 Minuten länger. A40 Essen-Dortmund zwischen Dreieck Bochum-West und Bochum-Zentrum 2 Kilometer Stau, 10 Minuten plus. Und A42 noch Dortmund Richtung Kamp-Lintfort zwischen Gelsenkirchen-Zentrum und dem Kreuz Essen-Nord 3 Kilometer Stau und top dort auch 10 Minuten.
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1: Ich hoffe, ihr habt euer Wochenende genossen, bevor das Wetter jetzt ein bisschen schlechter wird. Aber wollen wir noch gar nicht drüber reden, was nächste Woche so ist ab morgen. Ne? Glockenbach gibt's jetzt erstmal mit Magic Moment. Patrick Rickert hier. Einen schönen Abend.

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0: Sonntagabend spielen die Backstreet Boys und Larger Than Life am Muttertag. Paar Stündchen noch, falls ihr ja nichts für Mutti habt, falls euch auch jetzt auf die Schnelle nichts mehr einfallen sollte. Hier kommen ein paar Inspirationen von Hannes.
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2: Vergesst nicht den Muttertag, Freunde. Und falls euch nichts einfällt, was ihr auf die Karte schreiben könnt, hier ein paar Inspirationen. Mütter sind wie Knöpfe, sie halten alles zusammen. Oder Engel ohne Flügel nennt man Mutter. Wenn euch das zu cheesy ist, dann schreibt einfach sowas wie: Liebe Mama, ich habe erst begriffen, wie bedingungslos deine Liebe ist, als ich mir meinen Bruder mal genauer angesehen habe. Was Nettes halt. Aber mal im Ernst, ein Hoch auf alle Mütter, die haben Superkräfte. Jede Mutter kann doch aus dem Stand eine Truppe Navy Seals ausbilden und backt nebenbei noch einen Hefezopf, bevor sie zur Arbeit geht. Mütter können kein Multitasking, die haben es erfunden. Kranktage gibt's nicht. Und wir wissen, der Atem von Müttern kann Wunden heilen. Einmal pusten und alles wieder gut. Und immer dran denken, wir können alle dankbar sein, dass unsere Mütter die ganzen Gutscheine, die wir als Kind geschrieben haben, nie einlösen. Ich glaube, meine müsste bis an ihr Lebensende nie wieder selbst kochen oder die Bude aufräumen. Also danke, Mutti.
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1: Ich bin Thomas Bleskin. Die Evakuierung der vom Hunter-Virus-Ausbruch betroffenen Passagiere der Hondius auf Teneriffa läuft weiter unter strengen Sicherheitsvorkehrungen. Erste Gruppen, darunter 14 spanische Staatsbürger, wurden bereits ausgeflogen und in Madrid in Quarantäne gebracht. Auch deutsche Passagiere werden schrittweise über Eindhoven und Frankfurt sowie im Einzelfall nach Berlin gebracht.
2: In den Niederlanden werden die Deutschen von Spezialteams in Empfang genommen, die sie dann auch auf dem Weg nach Deutschland begleiten. In einem sogenannten Sonderisoliertransport geht es zunächst nach Frankfurt und dann, wenn ärztlich nichts dagegen spricht, weiter in die jeweiligen Bundesländer. Das normale Leben wartet auf die Heimkehrer dort aber noch nicht. Sie müssen sich erst einmal in Quarantäne begeben, denn die Inkubationszeit beim Hunter-Virus ist relativ lang. Entwarnung kann erst nach Wochen gegeben werden. Thomas Brockt, Berlin.
1: SPD-Außenpolitiker fordern eine Prüfung des Vorschlags, Altkanzler Gerhard Schröder als Vermittler im Ukraine-Krieg einzubinden. Adis Ametovic und Ralf Stegner warnten davor, solche Optionen vorschnell auszuschließen, solange sie zur Beendigung des Krieges beitragen könnten.
3: Putin sagte überraschend, dass er bereit sei, jemanden aus der EU in die Verhandlungen über ein Kriegsende in der Ukraine einzubinden. Aber es müsse jemand sein, der sich nicht mit Abfälligkeiten gegenüber Russland geäußert habe. Dass er sich dabei am liebsten Altkanzler Schröder wünscht, kam bei ihm überraschend direkt und schnell als Vorschlag. Putin kennt den Ex-SPD-Chef lange, vertraut ihm und nennt ihn seinen Freund. Aufhorchen ließ der Kreml-Chef hier in Moskau außerdem, weil er sagte, dass sich der Ukraine-Krieg aus seiner Sicht dem Ende zuneige. Ulf Mauder, Moskau.
1: Trotz diplomatischer Bemühungen ist die Waffenruhe im Irankrieg erneut verletzt worden. Kuwait und die Vereinigten Arabischen Emirate meldeten Angriffe mutmaßlich iranischer Drohnen. Gleichzeitig laufen Gespräche über eine mögliche Friedenslösung weiter. Vermittelt wird unter anderem durch Katar und Pakistan. Russland bot an, angereichertes Uran aus dem Iran einzulagern. Und zum Sportfußball. Der SC Freiburg hat die vorzeitige Europapokalqualifikation am vorletzten Bundesligaspieltag verpasst. Die Breisgauer verloren beim Hamburger SV mit 2:3. Trotz der Niederlage bleibt Freiburg im Rennen um Platz 7 vor dem Saisonfinale gegen RB Leipzig im engen Dreikampf mit Frankfurt und Augsburg. Das waren die Nachrichten mit Thomas Bleskin.
4: Das Wetter. Heute Abend und heute Nacht kann es den ein oder anderen Regen- oder Gewitterschauer geben. Das Ganze bei 9 bis 4 Grad in der Nacht. Morgen kommt das Wetter auch nicht so richtig in Schwung. Dann ist es oft bewölkt, manchmal verregnet und nur 10 bis 13 Grad warm.
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4: Und hier kommen die längeren Meldungen. A1 Köln-Münster. Zwischen Westhofener Kreuz und Kreuz Dortmund und 3 Kilometer Stau. Ein Plus von 10 Minuten. A4 Olpe-Köln. Zwischen Gummersbach und Bielstein verliert ihr 8 Minuten. Es gibt einen 2 Kilometer Stau. A4 Olpe-Köln zwischen Untereschbach und Bergisch Gladbach-Frankenforst 4 Kilometer Stau, fast eine halbe Stunde Zeitverlust. Dann die A40 Essen-Dortmund zwischen Dreieck Bochum-West und Bochum-Zentrum 2 Kilometer Stau plus 12 Minuten. Und einen letzten Stau gibt es noch auf der A42 Dortmund Richtung Kamp-Lindfort zwischen Gelsenkirchen-Schalke und Kreuz Essen-Nord. Dieser Stau ist 5 Kilometer lang und ihr verliert 10 Minuten.
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4: Ach, so ein Wochenende geht ja leider mal viel zu schnell rum, ne? Dann darf jetzt alles ruhig mal ein bisschen langsamer werden zum Genießen an diesem Sonntagabend. Dazu gibt's Taylor Swift. Hier kommt Opelite. Patrick Rickert im Radio. Schönen Abend. 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

0: Das Wetter.
1: Wir machen uns auf eine kühle Nacht gefasst. Die Werte gehen runter auf 9 bis 4 Grad. Dazu kann es heute Abend und Nacht immer wieder Regen oder Gewitterschauer geben, vor allem im Bergland. Morgen geht es auch mit vielen Wolken und Regen in die neue Woche. Auch dann bleibt es kühl, maximal 10 bis 13 Grad.
0: NRW Verkehr.
1: A1 Köln Richtung Münster zwischen Schwerte und Kamener Kreuz 2 Kilometer Stau, 10 Minuten plus. A1 Münster-Dortmund zwischen Kamen Zentrum und Kreuz Dortmund-Unna 4 Kilometer macht 7 Minuten drauf. Dann gibt es Stau auf der A4 Olpe-Köln zwischen Untereschbach und Bergisch-Gladbach-Beensberg 2 Kilometer Stau, ein Plus von 10 Minuten. A40 Dortmund Richtung Duisburg zwischen Bochum-Wattenscheid West und Essen-Frillendorf 4 Kilometer Stau, 6 Minuten kommen drauf. Und A42 noch Dortmund Richtung Kamp-Lintfort zwischen Gelsenkirchen Zentrum und dem Kreuz Essen-Nord 3 Kilometer Stau, macht auch ein Plus von 6 Minuten. Gute Fahrt!
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1: So, wenn an diesem Wochenende viel los war bei euch, dann lasst uns jetzt gemeinsam einen Gang runterschalten mit Musik, die garantiert nicht drängelt. Hier kommt Juanes, La Camisa Negra. Patrick Rickert hier. Schönen Abend.

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0: Man stirbt nur zweimal. Das klingt nach einem James-Bond-Abenteuer, ne? Ist aber der Titel eines Tatorts.
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0: Und zwar ein Tatort aus Münster, aber kein neuer, denn der Tatort macht im Moment der Sommerpause, die längste übrigens in seiner Geschichte. Bis September laufen Wiederholungen, wie diese heute Abend mit Thiel und Börne. Der Tatort-Check jetzt mit Jörg Albrecht.
2: Das passt ja alles nicht zusammen.
3: Was? Na das hier, alles.
4: So richtig erklären kann sich Thiel nicht, was da im Haus von Doreen Pretorius passiert ist. Sicher ist nur, ihr Anwalt liegt aufgespießt auf einer alten Statue und Doreen hat einen Filmriss.
3: Können Sie sich heute vielleicht erinnern, was hier gestern passiert ist?
5: Nein.
4: Im Gegensatz zu Thiel und Börne, der ist natürlich auch mit von der Partie.
6: So, hopp, hopp, hopp, an die Arbeit, Herr Professor, Ihre Leiche wird kalt.
4: Im Gegensatz also zu den beiden kennen wir die Umstände der Tat von Beginn an. Denn diese Tatortfolge funktioniert nach dem guten alten Columbo-Prinzip. Nur der Scharfsinn von Börne und Thiel wird den Fall lösen. Eigentlich sollte der Mörder ja selbst schon lange tot sein. Es ist Doreens verstorbener Ehemann.
5: Was hast du gemacht?
7: Was soll ich denn machen? Der hat uns doch verraten.
5: Du hast ihn umgebracht.
7: Katschi ist gefallen.
4: Totgeglaubte leben länger. Die trauernde Witwe Doreen und ihr noch putzmunterer Gatte haben doch glatt den Lebensversicherer um ein paar Millionen Euro betrogen. Einen Anwalt als Mitwisser kann man da schlecht gebrauchen. Die Tat muss nach Notwehr aussehen.
3: Sie glauben doch nicht im Ernst, dass sie sich diese ganzen Wunden da selber zugefügt hat.
8: Ich kenne eine Dame, die hat sich die Hand abgehackt, nur um so ihr Segelboot zu finanzieren.
3: Und die ist jetzt Einhandseglerin?
8: So sieht's aus.
4: Das nennt man dann Witz mit Ansage. Auch ein, zwei Börne-Kaspereien hätte man sich schenken können. Der Fall ist schon skurril genug. So macht Münster einmal mehr Spaß.
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1: Ich bin Thomas Bleskin. 4 deutsche Passagiere des Hunter-Virus-Kreuzfahrtschiffs Hondius sind von Teneriffa aus auf dem Rückweg nach Deutschland. Sie wurden mit einer niederländischen Maschine zusammen mit weiteren Evakuierten ausgeflogen, alle ohne Symptome. Zuvor waren bereits Sonderflüge mit Spaniern, Franzosen und Kanadiern gestartet, weitere sollen folgen. Die Deutschen werden über Eindhoven nach Deutschland gebracht und dort unter Quarantäne gestellt. Trotz einer geltenden Waffenruhe ist Kuwait von mutmaßlich iranischen Drohnen angegriffen worden. Die Streitkräfte hätten mehrere feindliche Drohnen im eigenen Luftraum entdeckt und darauf reagiert, hieß es aus dem Verteidigungsministerium.
2: Aus dem Iran gab es zunächst keine Bestätigung. Im Krieg zwischen dem Iran und den USA wurden die Golfstaaten immer wieder zum Ziel, weil dort unter anderem wichtige US-Militärstützpunkte und Botschaften liegen. Kuwait und die Emirate wurden besonders stark angegriffen. Die Waffenruhe ist nun fragil. Die USA hatten dem Iran einen Vorschlag zum Ende des Krieges unterbreitet. Eine Antwort aus Teheran steht aber noch aus. In der Absichtserklärung geht es unter anderem um Vereinbarung zur Zukunft der Straße von Hormuz und um Irans umstrittenes Atomprogramm. Miriam Schmidt, Istanbul.
1: Kreml-Chef Wladimir Putin hat den seit langem mit ihm befreundeten Altkanzler Gerhard Schröder als Vermittler im Krieg zwischen Russland und der Ukraine ins Spiel gebracht. Putin sagte, obwohl sich die USA um Vermittlung bemüht hätten, könne er sich von europäischer Seite Schröder als Vermittler vorstellen.
3: Putin sagte hier in Moskau, er glaube, dass sich der Krieg in der Ukraine seinem Ende zuneige. Er sei zu Gesprächen bereit. Es gebe in Europa kluge Menschen, die verstünden, dass eine dauerhafte Konfrontation mit Russland zu nichts führe. Dass nun Putin wieder seinen alten Freund, den früheren Bundeskanzler Gerhard Schröder, als möglichen Vermittler ins Gespräch für Verhandlungen bringt, dürfte Kritik auslösen. Erstens hat Schröder schon bei früheren Vermittlungsversuchen in dem Krieg nichts erreicht. Und zweitens ist der SPD-Politiker selbst weitgehend isoliert. Ulf Mauder, Moskau.
1: FDP-Chef Wolfgang Kubicki drängt auf einen schnellen Neustart seiner Partei. Die Liberalen hätten nur wenig Zeit, verlorenes Vertrauen zurückzugewinnen, sagte der Kandidat für den Parteivorsitz. Bleibe die FDP in Umfragen weiter unter 5%, drohe der politische Bedeutungsverlust. Das waren die Nachrichten mit Thomas Bleskin.
4: Das Wetter. Ich hoffe, ihr habt das Wochenendwetter genossen. Ab jetzt geht's ein bisschen bergab. Heute Abend und Nacht mit Regen und Gewittern im Bergland. Dazu nur 9 bis 4 Grad. Und auch morgen zum Wochenstart kommen wir nicht über 13 Grad hinaus. Viele Wolken dazu und immer wieder Regen.
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4: A4 Olpe-Köln zwischen Gummersbach und Biegelstein. 5 Minuten Zeitverlust. A4 Olpe-Köln zwischen Untereschbach und Bergisch Gladbach-Bensberg. 1 Kilometer Stau. Da verliert ihr 10 Minuten. Dann gibt es noch Stau auf der A42. Dortmund Richtung Kamp-Lintfort zwischen Gelsenkirchen-Hessler und dem Kreuz Essen-Nord. 1 Kilometer Stau, 5 Minuten plus. A57 Nimwegen-Krefeld zwischen Sonsbeck und Rheinberg 1 Kilometer, auch 5 Minuten plus. Genau wie auf der A59 Köln Richtung Bonn zwischen Dreieck Köln-Heumer und Dreieck Köln-Porz. 1 Kilometer Stau, 5 Minuten on top.
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4: Na, Mutti vergessen? Ich hoffe nicht. Also falls doch, noch ist Zeit genug für einen Anruf. Ne? 4 Stunden ist noch Muttertag. Vorbei, kurz vor Mitternacht noch Mama wecken und sagen alles Gute. Ist vielleicht jetzt auch nicht so toll, dann doch lieber sofort anrufen. Patrick Rickert ist hier. Schönen Sonntag euch.

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0: gesucht. Tot oder lebendig. Das Land Nordrhein-Westfalen, das sagt der asiatischen Hornisse den Kampf an. Höchst aggressiv und es gibt immer mehr, selbst Imker sollen jetzt helfen. Geschulte Imkerinnen und Imker, die bekommen für eine fachgerechte Entsorgung und Entfernung von Nestern der asiatischen Hornisse 150 bis 300 Euro. Auch Schutzkleidung und Ausrüstung werden bezuschusst. Thorsten Ortmann aus dem News-Team, was macht denn diese asiatische Hornisse so gefährlich?
1: Ja, die asiatische Hornisse breitet sich stark in NRW aus. Allein 2025 wurden 7.300 Exemplare gemeldet. Ein Jahr zuvor waren es nur 1.400. Dazu ist sie hochaggressiv und sie greift ziemlich schnell an, wenn sie sich bedroht fühlt, sagt Markus Hellkuhl vom Landesverband Westfälisch-Lippischer Imker.
2: Der Stich ist extrem unangenehm. Der Stachel ist dreimal so lang wie der einer Biene. Die verspritzen auch Gift im Vorbeiflug. Die spritzen direkt in die Schleimhäute, direkt in die Augen rein. Man hat davon gehört, dass mehrfach auch die Intensivstationen dann bemüht werden mussten.
1: Und stößt man auf ein Nest, dann kann es besonders gefährlich werden, weil dann gleich Dutzende Tiere angreifen.
0: Und sie bedroht ja dazu auch noch die heimischen Bienenvölker.
1: Genau, denn wenn ein Bienenvolk Hornissen vor seinem Stock sieht, dann trauen sich die Bienen nicht mehr raus, sammeln keine Pollen mehr und dadurch können die Bienen dann ihre Brut auch nicht mehr durch den Winter bringen. Das Bienenvolk wird dann schwach und geht ein, während sich die Hornissen munter weiter vermehren. Und die asiatischen Hornissen haben einen großen Appetit. So ein Nest verschlingt bis zu 15 Kilogramm Insekten pro Jahr.

0: Was sollte man denn machen, wenn man auf so eine asiatische Hornisse trifft?
1: Ja, man sollte vor allem bei Gartenarbeiten aufpassen und vorher kontrollieren, ob sich ein Nest auf dem Grundstück befindet. Die asiatische Hornisse nistet gerne in Geräteschuppen, unter Dachüberständen oder auch in Sträuchern und Hecken. Nochmal Markus Hellkuhl.
2: Das Primärnest wird dann nachher ungefähr fußballgroß. Die können im Kirschlorbeer sitzen oder in anderen Hecken. Und wenn dort dann beim Frühjahrsschnitt nicht darauf geachtet wird, dass dort Insekten einfliegen und sie dort mit einer Heckenschere durchgehen, dann greifen die sie an.
1: Ja, und wer so ein Nest sieht, der sollte auf gar keinen Fall selbst Hand anlegen, sondern den örtlichen Imkerverein oder Schädlingsbekämpfer kontaktieren.
0: Die asiatische Hornisse breitet sich in NRW stark aus. Deswegen verstärkt das Land NRW jetzt zusammen mit den Imkern und Imkerinnen den Kampf gegen dieses aggressive und gefährliche Insekt. Thorsten Ortmann hat uns die Infos gegeben. Danke.
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0: Das Wetter.
1: Heute Abend und heute Nacht kann es im Bergland das ein oder andere Gewitter geben mit Schauern dazu. Der Montag wird auch nicht ganz so prickelnd. Viele Wolken, immer wieder Regen und maximal 10 bis 13 Grad.
0: NRW Verkehr.
1: Drei Staus sind noch da. A4 Olpe-Köln zwischen Overath und Bergisch Gladbach-Beensberg. 1 Kilometer Stau, 10 Minuten dauert es länger. A52 Remont-Düsseldorf zwischen Kreuz Mönchengladbach und Mönchengladbach-Neuwerk. 1 Kilometer macht 7 Minuten on top. Und auf der A59 Köln in Richtung Bonn. Da dauert es zwischen Köln-Rath und dem 3 Köln-Ports 5 Minuten länger. Gute Fahrt euch.
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1: Hallo, wir sind im Sonntagabend angekommen. Füße hoch, letzten Stündchen des Wochenendes noch genießen. Ich spiele uns dazu Pink. Hier ist Zauber. Patrick Rickert hier, schönen Abend. 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

0: Richard Marx und Right Here Waiting. Also dieses Duo hier stand für 2026 mal nicht auf meiner Bingo-Card. Madonna hat einen neuen Song rausgebracht, Bring Your Love, und zwar zusammen mit Sabrina Carpenter. Die beiden haben ja schon letzten Monat beim Coachella für Aufsehen gesorgt, eines der größten Festivals weltweit. Sabrina Carpenter ist aufgetreten und Madonna war plötzlich als Stargast mit auf der Bühne. Und da haben sie schon den neuen Song zusammen performt. Kam da schon richtig gut an. Madonnas neuer Sound ist auch mega, muss man sagen. Sie knüpft ja gerade an ihren Dance-Sound von 2005 an. Eine ihrer erfolgreichsten musikalischen Phasen. Ein komplettes Album von ihr wird auch noch kommen. Confessions 2. Das kommt am 3.7. Und da wird natürlich auch Bring Your Love drauf sein mit Sabrina Carpenter zusammen. Hören wir jetzt.
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1: Ich bin Thomas Bleskin. Die Evakuierung der vom Hantavirus-Ausbruch betroffenen Passagiere der Hondius auf Teneriffa läuft weiter unter strengen Sicherheitsvorkehrungen. Erste Gruppen, darunter 14 spanische Staatsbürger, wurden bereits ausgeflogen und in Madrid in Quarantäne gebracht. Auch deutsche Passagiere werden schrittweise über Eindhoven und Frankfurt sowie im Einzelfall nach Berlin gebracht.
2: In den Niederlanden werden die Deutschen von Spezialteams in Empfang genommen, die sie dann auch auf dem Weg nach Deutschland begleiten. In einem sogenannten Sonderisoliertransport geht es zunächst nach Frankfurt und dann, wenn ärztlich nichts dagegen spricht, weiter in die jeweiligen Bundesländer. Das normale Leben wartet auf die Heimkehrer dort aber noch nicht. Sie müssen sich erst einmal in Quarantäne begeben, denn die Inkubationszeit beim Hantavirus ist relativ lang. Entwarnung kann erst nach Wochen gegeben werden. Thomas Brock, Berlin.
1: SPD-Außenpolitiker fordern eine Prüfung des Vorschlags, Altkanzler Gerhard Schröder als Vermittler im Ukraine-Krieg einzubinden. Ades Ametovic und Ralf Stegner warnten davor, solche Optionen vorschnell auszuschließen, solange sie zur Beendigung des Krieges beitragen könnten.
3: Putin sagte überraschend, dass er bereit sei, jemanden aus der EU in die Verhandlungen über ein Kriegsende in der Ukraine einzubinden. Aber es müsse jemand sein, der sich nicht mit Abfälligkeiten gegenüber Russland geäußert habe. Dass er sich dabei am liebsten Altkanzler Schröder wünscht, kam bei ihm überraschend direkt und schnell als Vorschlag. Putin kennt den Ex-SPD-Chef lange, vertraut ihm und nennt ihn seinen Freund. Aufhorchen ließ der Kreml-Chef hier in Moskau außerdem, weil er sagte, dass sich der Ukraine-Krieg aus seiner Sicht dem Ende zuneige. Ulf Mauder, Moskau.
1: Trotz diplomatischer Bemühungen ist die Waffenruhe im Iran-Krieg erneut verletzt worden. Kuwait und die Vereinigten Arabischen Emirate meldeten Angriffe mutmaßlich iranischer Drohnen. Gleichzeitig laufen Gespräche über eine mögliche Friedenslösung weiter. Vermittelt wird unter anderem durch Katar und Pakistan. Und zum Fußball. Der erste FC Heidenheim darf weiter auf den Klassenerhalt in der Bundesliga hoffen. Die Mannschaft gewann beim ersten FC Köln mit 3:1 und feierte damit den ersten Auswärtssieg seit fast 6 Monaten. Heidenheim zog damit am FC St. Pauli vorbei auf den vorletzten Tabellenplatz. Der SC Freiburg hatte zuvor die vorzeitige Europapokalqualifikation am vorletzten Bundesligaspieltag verpasst. Die Breisgauer verloren beim HSV mit 2:3. Das waren die Nachrichten mit Thomas Bleskin.
4: Das Wetter.
5: Heute Abend und heute Nacht kann es immer mal wieder Schauer und Gewitter geben, örtlich auch Starkregen, nachts bei 9 bis 4 Grad. Die neue Woche geht dann auch bewölkt und verregnet los und es wird deutlich kühler. Es gibt nur noch 10 bis 13 Grad.
4: NRW Verkehr.
5: Es gibt noch 2 Meldungen, A42 Dortmund Richtung Kamp-Lintfort zwischen Essen-Altenessen und dem Kreuz Essen-Nord, 5 Minuten Zeitverlust, und A52 Remont Richtung Düsseldorf zwischen dem Kreuz Mönchengladbach und Mönchengladbach-Neuwerk, 1 Kilometer Stau, ein Plus von 12 Minuten. Gute Fahrt euch.
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5: Ja, das Wochenendwetter war doch ganz passabel, ne? Wenn ihr das ausgenutzt und viel erlebt habt, dann könnt ihr ja jetzt einen Gang runterschalten. Und ich helfe euch dabei mit Musik aus den 90ern. Von Fool's Garden spiele ich uns Lemon Tree in den Hits im besten Mix. Ich bin Patrick Rickert. Schönen Sonntag. 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

0: Walk the Moon, Shut Up and Dance, schönen Sonntagabend euch. Über 3 Monate lang in Isolation sein, keinen Himmel sehen, keinen Wind, keine Sonne spüren, keinen Sex. Das alles steht gerade in Köln für 6 Frauen und Männer an. Sie sind Teil einer Isolationsstudie des Deutschen Zentrums für Luft- und Raumfahrt in Köln. In einem Speziallabor sollen Auswirkungen auf eine Reise zum Mond oder später zum Mars simuliert werden. NRW-Reporter Frank Waltel hat mehr Infos.
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2: Erstmal zum Mond und irgendwann mal zum Mars. Was machen Langzeitmissionen tief im Weltall mit uns? Das simulieren seit Tagen 6 Frauen und Männer als terrestrische Astronauten. Sie leben und arbeiten isoliert in einem Speziallabor in Köln, sagt Amelie Theer, die Leiterin der Missionsstudie.
3: Was die Crew den ganzen Tag macht, ist, dass sie sich hauptsächlich mit wissenschaftlichen Experimenten beschäftigt, mit regelmäßigen Sporteinheiten, die ja auch zum Alltag eines Astronauten oder einer Astronautin gehören.
2: Tja, und in diesem Alltag ist einiges anders als hier auf der Erde sonst üblich. Mal in einen frischen Apfel beißen. Fehlanzeige. Astronauten essen monatelang aus Dose und Tube. Schmeckt allerdings auch ziemlich cool. Klopapier für 100 Tage. Hoffentlich hat einer gut geplant. Das sollte nämlich nicht zu Ende gehen. Kein Kontakt nach draußen, keine Freunde, keine Familie. Ab und zu mal Funk mit Mission Control.
3: Selbstverständlich haben wir die Crew trainiert, was zu tun ist im Falle eines Notfalls. Sei es nun medizinisch oder sei es bezüglich des Isolationsmoduls.
2: Es gibt wie im All Einschränkungen. 2x die Woche duschen, je maximal 5 Minuten zum Beispiel. Auf dem Mond wäre es genauso, auf dem Weg zum Mars erst recht. Wann Licht ausmachen, wann aufstehen, dafür gibt es strenge Vorgaben. Geschlafen selbst wird dagegen etwas komfortabler als auf der Raumstation. In Schlafkammern, eine Art Box mit Tür zum Zumachen, etwas Privatsphäre. Also ansonsten ist der mögliche Lagerkoller für Amelie Theer die größte Herausforderung für die Studienteilnehmer.
3: Es ist ja so, dass die Crew nicht auf die gleiche Art und Weise ihre Hobbys durchführen kann, wie sie das außerhalb der Isolation normalerweise tun. Die Herausforderung, sich Hobbys zu suchen, die isolationskompatibel sind.
2: Spaziergänge im Park oder im Wald fallen damit raus. In ihren 100 Tagen Isolation müssen die Astronauten auch Reparaturen an ihrer Raumstation machen und natürlich putzen.
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0: Das Wetter.
1: Heute Abend kann es teilweise Regen und Gewitter geben, vor allem im Bergland. Heute Nacht auch. Dann gehen die Werte zurück auf 9 bis 4 Grad. Morgen am Montag ist nicht mehr so viel Sonne mit dabei. Es ist oft bewölkt, manchmal verregnet und das Ganze nur noch bei 10 bis 13 Grad.
0: NRW Verkehr.
1: Es gibt noch eine Meldung von der A52 Mönchengladbach Richtung Düsseldorf zwischen Mönchengladbach Nord und Mönchengladbach Neuwerk. 1 Kilometer Stau, 10 Minuten Zeitverlust.
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1: Patrick Rickert hier und ich lasse uns Musik da von Bruno Mars. Hier ist I Just Might. Schön.

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0: wir genießen die letzten Wochenendzüge, bevor es morgen wieder auf die Arbeit geht und im Büro. Da gibt's doch, es ist wirklich überall das Gleiche. Es gibt diesen einen Drucker, der immer Papierstau hat. Und vor allem immer dann, wenn man es nicht gebrauchen kann. Ne? Dann zieht er sich ein Blatt, das ist dann irgendwo so mittendrin zerknüttelt. Man muss das wieder da rausfuckeln. Es ist zum Wahnsinnigwerden. Die Kollegin Laura Potting, die verzweifelt auch so langsam. Und ich befürchte, es dauert nicht mehr lange. Dann tut sie dem Drucker was an.
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4: Ich werde es wie einen Unfall aussehen lassen, wobei brauche ich gar nicht. Falls das Ding morgen nicht mehr angeht, weil komplett zerstört, wird niemand hier an Vandalismus denken, sondern einfach nur denken, ach guck, da hat der Drucker wieder Weltschmerz. Ich verstehe das nicht. Ich meine, unsere Handys können inzwischen unseren kompletten Haushalt steuern, von der Temperatur im Bad bis hin zum Dunkelheitslevel im Schlafzimmer aus Kilometern Entfernung. Wir können Organe transplantieren. Gut, also jetzt nicht ich im Speziellen, ja? Was? Ach, das ist gar kein Herz, das ist eine Leber. Ja, ist doch super. Dann hat er jetzt zwei. Weiter im Text. Also die Welt hat schon medizinische Wunder vollbracht. Wir waren auf dem Mond, hinter dem Mond. Wir waren im Weltall. Und mein Drucker so, nee, A5. A5 kann ich nicht drucken, weil, also heute fühle ich mich einfach mehr nach Dinner 4. Und außerdem ist meine Patrone schon fast leer. Und mit fast leer meine ich, sie ist eigentlich noch voll. Aber ich könnte ja mal so alle 5 Sekunden darauf hinweisen, dass ich eventuell in 20 Jahren keine Tinte mehr haben werde. Und außerdem sind deine Patronen eigentlich vom Originalhersteller? Sind deine Patronen eigentlich vom Originalhersteller? Hallo? Sind deine Patronen eigentlich vom Original? Halt den Rand, Mann! Ich sag's euch, so viele Dinge auf der Welt sind nur passiert, weil irgendein Drucker wieder gestreikt hat. Die Titanic zum Beispiel. In Wirklichkeit sind die Eiswarnungen nie angekommen, weil das Fach 2 im Drucker unten in der Mitte leer war. Die hängen da seitdem in einer Druckerwarteschlange. Alleine dieses Wort, Druckerwarteschlange, das sagt doch schon alles. So, ich muss gehen. Der Drucker sagt, er möchte gerne eine heiße Milch mit Honig haben und danach lackiere ich ihm noch die Füße. In Magenta! Ach nee, geht nicht, ist leer.

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1: Ich bin Ursula Winkler. Vier deutsche Passagiere des von einem Hantavirus-Ausbruch betroffenen Kreuzfahrtschiffs sind mit einem Evakuierungsflug in den Niederlanden angekommen. Das von der Kanareninsel Teneriffa kommende Flugzeug mit insgesamt 26 Passagieren und Crewmitgliedern landete in Eindhoven.
2: Mit an Bord auch Niederländer, Belgier und Griechen. Alle Passagiere waren noch einmal untersucht worden, bevor sie das Schiff verlassen durften. Die gute Nachricht, bei niemandem gab es Krankheitssymptome. Trotzdem ist die Odyssee auch für die Deutschen noch nicht ganz vorbei. Von Eindhoven geht es mit einem Spezialtransport nach Frankfurt, danach in die jeweiligen Bundesländer. Dort entscheiden dann die Gesundheitsämter, wie genau die Quarantäne aussieht, die wegen der langen Inkubationszeit beim Hantavirus nötig ist. Thomas Brock, Berlin.
1: Der Vorschlag von Kreml-Chef Putin zu einer möglichen Rolle von Altkanzler Schröder als Vermittler im Ukraine-Krieg stößt in der SPD nicht auf grundsätzliche Ablehnung. Der SPD-Außenpolitiker Stegner sagte dem Spiegel, er begrüße jede Initiative, die den Krieg beenden könnte.
3: Bisher, so sagt Stegner, sei Europa nicht an den Verhandlungen beteiligt und könne keine Vorschläge machen. Wenn das über jemanden wie Schröder gelingen würde, wäre es fahrlässig, das auszuschlagen. Putin hatte bei einer Pressekonferenz gesagt, obwohl sich die USA um Vermittlung bemüht hätten, könne er sich von europäischer Seite den früheren SPD-Chef als Vermittler vorstellen. Die Bundesregierung äußerte sich skeptisch zu dem Vorschlag. Aus Regierungskreisen in Berlin hieß es, er reihe sich ein in eine Serie von Scheinangeboten. Thomas Bleskin, Berlin.
1: Mit einer Gedenkfeier auf dem jüdischen Friedhof Weißensee hat Berlin an die Holocaust-Überlebende Margot Friedländer erinnert. Zum ersten Todestag würdigte Berlins regierender Bürgermeister Wegner die frühere Ehrenbürgerin als außergewöhnliche Persönlichkeit mit einer starken Botschaft gegen das Vergessen. Friedländer war im vergangenen Jahr im Alter von 103 Jahren gestorben. Zum Fußball. Der 1. FC Heidenheim darf weiter auf den Klassenerhalt in der Bundesliga hoffen. Das Team gewann beim 1. FC Köln mit 3:1. Damit zog Heidenheim am FC St. Pauli vorbei auf den vorletzten Tabellenplatz. Der SC Freiburg hatte zuvor die vorzeitige Europapokalqualifikation verpasst. Die Breisgauer verloren beim HSV mit 2:3. Und das waren die Nachrichten mit Ursula Winkler.
0: Das Wetter.
4: Heute Abend und heute Nacht kann es den ein oder anderen Regen- oder Gewitterschauer geben. Das Ganze bei 9 bis 4 Grad in der Nacht. Morgen kommt das Wetter auch nicht so richtig in Schwung. Dann ist es oft bewölkt, manchmal verregnet und nur 10 bis 13 Grad warm.
0: NRW Verkehr.
4: A52 Mönchengladbach Richtung Düsseldorf zwischen Mönchengladbach Nord und Neuwerk. Nach wie vor 1 Kilometer Stau, 8 Minuten Zeitverlust.
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4: Sonntagabend so ein kleines bisschen Restwochenende bleibt noch, wenn es auch nicht mehr viel ist. Aber das gehen wir ganz entspannt an. Jetzt mit Taylor Swift und The Fate of Ophelia. Patrick Rickert im Radio. Ich wünsche euch ein schönes Wochenende.

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0: Neue Musik für euer Wochenende. Tiffany Eris, Vertigo. Willkommen im Sonntagabend. Atze Schröder zeigt Kermit dem Frosch, wo er die Locken hat. So geht das doch mit dem Sprichwort, oder? Unser Atze ist gerade auf Mallorca und hat eine ziemlich lustige Entdeckung gemacht.
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3: Ja, nee, ist klar.
4: Wer, wie, was? Der, die, das, wieso, weshalb, warum, wer nicht fragt, bleibt dumm. Ja, ne, kennt jeder, oder? Überall auf der Welt, Sesamstraße, habe ich gerade im spanischen Fernsehen gesehen, hier auf Mallorca. Das läuft echt überall, in 150 Ländern auf der Welt. Ich meine, das ist doch mal ein Hammer. Kermit der Frosch, überall gern gesehen. Ne? Sobald man Kermit sieht, hat man ja gute Laune. Aber jetzt kommt's. Kermit heißt fast überall Kermit. Deutschland, Frankreich, Italien, in Spanien aber nicht. Ja, und da bin ich ja gerade. Hier heißt Kermit Gustavo. Wirklich, kein Scheiß. Kermit heißt hier Gustavo. Gustavo der Frosch, wie geil ist das denn? Da hat man doch direkt Bock, seinen Urlaub zu verlängern, ne? Oder einen Flamenco-Kurs zu machen. Ach, ich brauche gleich erstmal einen Milchkaffee. Javier, por favor. Un habitación doble con leche. Ja, rapido. Komm, jetzt nicht einschlafen.
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0: Das Wetter.
1: Wir machen uns auf eine kühle Nacht gefasst. Die Werte gehen runter auf 9 bis 4 Grad. Dazu kann es heute Abend und Nacht immer wieder Regen- oder Gewitterschauer geben, vor allem im Bergland. Morgen geht es auch mit vielen Wolken und Regen in die neue Woche. Auch dann bleibt es kühl, maximal 10 bis 13 Grad.
0: NRW Verkehr.
1: Die Straßen sind frei. Gute Fahrt euch.
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1: Guten Abend, schön. Ups, wo kommt das denn her? Guten Abend, wollte ich sagen. Schönen Sonntag, Patrick Rickert hier.

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0: Tears in Heaven. Eric Clapton. Damit geht's durch den Sonntagabend. Also eigentlich heißt er Oliver Knöbel. Wir kennen ihn aber alle unter dem Namen Olivia Jones. Es ist Deutschlands beliebteste Drag Queen. Und jetzt gibt's einen Film über ihn, über sie. Und der Film heißt einfach Olivia. Läuft nächsten Mittwoch im ZDF, aber so lange müssen wir gar nicht warten, Film- und Serienexperte Jörg Albrecht.
1: Nee, wer Olivia sehen will, der kann die Filmbiografie schon jetzt in der ZDF-Mediathek finden. Olivia ist keine Dokumentation, sondern die Verfilmung von Olivia Jones' Buch Ungeschminkt. Und die spannt den Bogen von Olivers Kindheit im niedersächsischen Springe bis fast zu uns in die Gegenwart. Wir sehen, wie es Oliver schon als Kind und Jugendlicher geliebt hat, sich als Frau anzuziehen, zum Entsetzen seiner Mutter.
2: Was soll aus dir werden?
3: Ich bin Travestiekünstler.
2: Travestie ist kein Beruf, Oliver.
3: Doch, natürlich.
2: Nein, es ist kein Beruf. Du musst einfach normal sein.
3: Was ist das?
2: Das ist abartig, dass du machen. Wer sowas macht, ist...
3: Das was?
2: Abschau.
1: Oliver muss also raus aus der Provinz und er geht dahin, wo er als Travestiekünstler Karriere machen und zu Olivia Jones wird. Und das ist die Reeperbahn, das ist St. Pauli.
0: Olivia Jones, ja, müsste jetzt Mitte 50 sein. Ich gehe mal davon aus, dass sie im Film nicht selbst spielt, oder?
1: Na, das wäre schon schwierig gewesen, auch wenn sie als Olivia Jones unter der dicken Schminke und der Perücke eigentlich alterslos ist. Nein, die Rolle hat der 30 Jahre alte Schauspieler Johannes Hegemann übernommen. Der ist noch ziemlich neu im Filmgeschäft, macht seine Sache aber richtig gut. Auch sehr stark übrigens Annette Frier als Olivias Mutter. Natürlich hat das Ganze den Look eines TV-Films, aber wie hier jemand sein Ding durchzieht, sein Leben lebt und auch noch Karriere macht, das berührt. Aber natürlich gibt's auch witzige Momente.
0: Dann hast du noch eine Serie mit dem Titel Unconditional, die läuft bei Apple TV Plus. Worum geht's da?
1: Im Mittelpunkt steht Orna, eine Frau, die sich mit ihrer 23 Jahre alten Tochter Gali in Moskau aufhält. Und kurz vor ihrem Abflug beginnt dann der Albtraum. Gali wird am Flughafen verhaftet wegen angeblichen Drogenbesitzes. Orna versucht natürlich, sie frei zu bekommen und stößt dabei auf Dinge in der Vergangenheit ihrer Tochter, von denen sie nicht das Geringste geahnt hat.
4: Wieso fälscht jemand einen Pass und wieso finde ich den bei Gali? Was hat sie denn mit solchen Leuten zu tun?
5: Das willst du nicht wissen.
1: Will die Mama aber. Und wollen wir natürlich auch. Über 8 Folgen dreht Unconditional an der Spannungsschraube. Ist also perfekte Unterhaltung für Fans von Thrillern.
0: Die Serie Unconditional bei Apple TV Plus und der Film über Olivia Jones in der ZDF-Mediathek. 2 Streaming-Tipps von unserem Film- und Fernsehfachmann Jörg Albrecht. Dankeschön.
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1: Ich bin Ursula Winkler. Vier deutsche Passagiere des von einem Hantavirus-Ausbruch betroffenen Kreuzfahrtschiffs sind mit einem Evakuierungsflug in den Niederlanden angekommen. Das von der Kanareninsel Teneriffa kommende Flugzeug mit insgesamt 26 Passagieren und Crewmitgliedern landete in Eindhoven. Neben Niederländern und Deutschen befanden sich auch Belgier und Griechen an Bord, alle ohne Symptome, wie spanische Behörden mitteilten. Jetzt geht es weiter in die Heimatländer.
2: In einem sogenannten Sonderisoliertransport geht es zunächst nach Frankfurt und dann, wenn ärztlich nichts dagegen spricht, weiter in die jeweiligen Bundesländer. Das normale Leben wartet auf die Heimkehrer dort aber noch nicht. Sie müssen sich erst einmal in Quarantäne begeben, denn die Inkubationszeit beim Hantavirus ist relativ lang. Entwarnung kann erst nach Wochen gegeben werden. Thomas Brockt, Berlin.
1: Die geplante Beschäftigtenprämie von 1.000 Euro hat der Bundesrat erst einmal gestoppt. Jetzt diskutiert die Politik über andere Möglichkeiten, die Menschen zu entlasten. Berlins regierender Bürgermeister Wegner schlägt eine Senkung der Mehrwertsteuer auf Lebensmittel vor.
3: Grundnahrungsmittel muss sich jeder leisten können. Deshalb muss die Mehrwertsteuer darauf deutlich reduziert werden. Solche Sätze hören Sie gerne beim Bundeskongress des Deutschen Gewerkschaftsbundes, auf dem Wegner zur Eröffnung die Forderung aufgestellt hat. Hier forderte er auch noch, die Energiekosten nachhaltig zu senken, für die Industrie, kleinere Unternehmen und auch für uns Verbraucher. Wie er das finanzieren will, sagte Wegner nicht. Die Bundesregierung hatte angekündigt, über weitere Entlastungen zu beraten. Seitdem laufen Diskussionen über mögliche Maßnahmen. Uli Reitinger, Berlin.
1: SPD-Außenpolitiker fordern eine Prüfung des Vorschlags, Altkanzler Schröder als Vermittler im Ukraine-Krieg einzubinden. Unter anderem Ralf Stegner warnte davor, solche Optionen vorschnell auszuschließen, solange sie zur Beendigung des Kriegs beitragen könnten. Zuvor hatte Kreml-Chef Putin Schröder selbst als bevorzugten europäischen Gesprächspartner ins Spiel gebracht. Die Bundesregierung reagierte aber skeptisch und sprach von einem Scheinangebot. Zum Fußball. Im Abendspiel der Bundesliga hat sich Union Berlin bei Mainz 05 mit 3:1 durchgesetzt. Zuvor gewann Heidenheim beim FC Köln ebenfalls mit 3:1 und darf damit weiter auf den Klassenerhalt hoffen. Der SC Freiburg verlor beim HSV mit 2:3. Und das waren die Nachrichten mit Ursula Winkler.
4: Das Wetter. Ich hoffe, ihr habt das Wochenendwetter genossen. Ab jetzt geht's ein bisschen bergab. Heute Abend und Nacht mit Regen und Gewittern im Bergland. Dazu nur 9 bis 4 Grad. Und auch morgen zum Wochenstart kommen wir nicht über 13 Grad hinaus. Viele Wolken dazu und immer wieder Regen.
0: NRW Verkehr.
4: Es gibt eine Meldung noch von der A61 Mönchengladbach Richtung Koblenz. Zwischen Bedburg und Bergheim gibt es 2 Kilometer Stau. Da seid ihr aber nach 2 Minuten durch. Gute Fahrt.
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4: Hallo, schönen Abend zum Wochenendausklang. Lasse ich uns noch was aus den 90ern da. Cut and Move, give it up. Patrick Rickert im Radio, schönen Abend.

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0: Das Wetter.
1: Heute Abend und heute Nacht kann es im Bergland das ein oder andere Gewitter geben mit Schauern dazu. Der Montag wird auch nicht ganz so prickelnd. Viele Wolken, immer wieder Regen und maximal 10 bis 13 Grad.
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1: Die Straßen im Land sind frei. Gute Fahrt euch.
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1: Ein halbes Stündchen mache ich noch euren Sonntagabend-Wochenendausklingbegleiter. Patrick Rickert hier, schönen Abend.

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0: Hallo, schönen guten Abend. Robbie Williams bringt uns noch durch die letzten Minuten Wochenende mit Supreme. Ihr geht ins Restaurant, bestellt und dann? Was? Genießen oder essen? Na, Quatsch. Erstmal muss man ein Foto machen. Das ist doch viel wichtiger. Foodporn ist ja schon seit Jahren ein Ding. Viele fotografieren ewig ihr Essen und inzwischen ist das Foto schon fast wichtiger als der Rest. Aber mittlerweile gibt's auch viele Leute, die das nervt. Ein Berliner Restaurant hat deswegen richtige Regeln aufgestellt zum Foto machen bei ihnen im Laden. Und ganz ehrlich, dieses ganze Fotografieren kann ja auch echt die ganze gemütliche Atmosphäre stören. Ne? Inzwischen gibt's tatsächlich richtige Hilfsmittel, die die Leute halt nicht dauernd zum Handy greifen lassen. Im Restaurant oder sonst wo. Kollege Stefan Rejek, auf welche Anti-Handy-Gadgets bist du denn da gestoßen?
1: Ja, ganz klassisch ist so ein kleiner Tresor mit Zeitschloss. Da legst du einfach dein Handy rein und stellst dann einen Zeitraum ein und in dem kannst du dann dein Handy nicht benutzen. Noch einfacher und nicht ganz so drastisch ist die sogenannte Handy-Garage. Das ist eigentlich nur ein Kasten und da sind Fächer dran und da kommen die Handys rein.
0: Das wird ja viel in Schulen benutzt, oder?
1: Ja, gibt's aber zum Teil auch schon in Restaurants. Was ich zum Beispiel ganz cool finde, es gibt ein Restaurant in Oldenburg, das gibt allen Gästen 2,5% Rabatt auf ihre Bestellung, wenn ihr Handy die gesamte Zeit über in dieser Garage parkt.
0: Och, mega. Und Win-Win, ne? Entspannte Atmo und dabei noch Geld sparen.
1: Ja, ich würde sagen, Win-Win ist auch das Stichwort für das kreativste Gadget, das ich jetzt so gefunden habe. Und zwar das sogenannte Offline-Glas. Ist auf den ersten Blick wie ein normales Bierglas, aber unten am Boden ist eine kleine Ecke ausgefräst. Und dadurch bleibt das Glas nur dann stehen, wenn das Handy als Stütze darunter liegt. Bedeutet, entweder halt handyfreies Ambiente oder man muss eben das Bier exen, wenn man unbedingt ans Handy will.
0: Das ist mal sehr kreativ. Dankeschön, Stefan.
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2: Ich bin Ursula Winkler. Vier deutsche Passagiere des von einem Hunter-Virus-Ausbruch betroffenen Kreuzfahrtschiffs sind mit einem Evakuierungsflug in den Niederlanden angekommen. Das von der Kanareninsel Teneriffa kommende Flugzeug mit insgesamt 26 Passagieren und Crewmitgliedern landete in Eindhoven. Neben Niederländern und Deutschen befanden sich auch Belgier und Griechen an Bord. Jetzt geht es weiter in die Heimatländer.
3: Obwohl die Deutschen, wie alle anderen Passagiere auch, keine akuten Krankheitssymptome zeigen, werden sie vom Airport mit einem speziellen Infektionsrettungswagen in einem sogenannten Sonderisoliertransport nach Frankfurt gebracht. Für sie und die anderen Passagiere ist die Sache damit aber noch nicht durchgestanden. Wegen der langen Inkubationszeit werden sie möglicherweise noch wochenlang in Quarantäne bleiben müssen. Ein holländisches Ehepaar und eine deutsche Frau waren auf dem Kreuzfahrtschiff durch das Hunter-Virus gestorben. Uli Reitinger, Nachrichtenredaktion.
2: CSU-Chef Söder sieht für die im Bundesrat gestoppte 1.000-Euro-Prämie zur Entlastung von Beschäftigten keine Zukunft mehr. Er glaube, die sei vom Tisch, sagte der bayerische Ministerpräsident im ARD-Bericht aus Berlin.
4: Eine gut gemeinte Idee, sagt Söder, aber es habe großen Widerstand in der Wirtschaft gegeben, mit der offenbar vorher auch niemand gesprochen habe. Die Prämie war dann im Bundesrat gescheitert, weil die Länder hohe Steuerausfälle befürchteten. Ob die Bundesregierung nun den Vermittlungsausschuss anruft, um doch noch einen Kompromiss zu finden, ist unklar. Am Dienstag ist erst einmal Koalitionsausschuss. Da dürfte das Thema Entlastungen bei Schwarz-Rot ziemlich weit oben stehen. Thomas Brock, Berlin.
2: Reisende nach Italien müssen sich heute auf Einschränkungen im Flugverkehr einstellen. Wegen eines Streiks bei der Flugsicherung und der Fluglinie EasyJet sind zwischen 10 und 18 Uhr zahlreiche Ausfälle und Verspätungen angekündigt. Die italienische Fluggesellschaft ITA teilte mit, dass rund 38% ihrer Flüge gestrichen werden. Die Airlines rufen Passagiere dazu auf, sich vorab online über den Status ihrer Flüge zu informieren. Zum Fußball. Im Abendspiel der Bundesliga hat sich Union Berlin bei Mainz 05 mit 3:1 durchgesetzt. Zuvor gewann Heidenheim in Köln ebenfalls mit 3:1 und darf damit weiter auf den Klassenerhalt hoffen. Der SC Freiburg verlor beim HSV mit 2:3. Das waren die Nachrichten mit Ursula Winkler.
5: Das Wetter.
6: Kalt, grau und nass geht es in der Nacht zu 7 bis 4 Grad und dazu ganz, ganz viel Regen. Dann gucken wir uns den Tag heute an. Ja, der wird auch wirklich nicht besser. Es bleibt ziemlich frisch mit höchstens 12 Grad. Und auch da ist der Regen unser ständiger Begleiter heute tagsüber. Aber wenn wir auf den Dienstag gucken, der sieht schon wieder ein bisschen freundlicher aus. Zwar regnet es, aber die Sonne schafft es auch zwischendurch raus. Temperaturen gehen noch nicht so richtig hoch.
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7: A448 Dortmund-Witten, Bochum-West zwischen Kreuz Dortmund-Witten und Witten-Stockum. 3 Kilometer Stau. Wir wünschen allen unterwegs gute Fahrt.
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6: Kommt gut durch die Nacht mit mir. Ich bin Vera Körber. Schenkt euch selbst ein bisschen Liebe oder wie Kamrat es ausdrücken würde, hug yourself. Eine schöne Nacht euch.

0: verraten Film- und Serienexperte Jörg Albrecht.
1: Nee, wer Olivia sehen will, der kann die Filmbiografie schon jetzt in der ZDF-Mediathek finden. Olivia ist keine Dokumentation, sondern die Verfilmung von Olivia Jones Buch Ungeschminkt. Und die spannt den Bogen von Olivers Kindheit im niedersächsischen Springe bis fast zu uns in die Gegenwart. Wir sehen, wie es Oliver schon als Kind und Jugendlicher geliebt hat, sich als Frau anzuziehen, zum Entsetzen seiner Mutter.
2: Was soll aus dir werden?
3: Ich bin Travestiekünstler.
2: Travestie ist kein Beruf, Oliver.
3: Doch, natürlich.
2: Nein, es ist kein Beruf. Du musst einfach normal sein.
3: Was ist das?
2: Das ist abartig, das zu machen. Wer sowas macht, ist...
3: Das war's.
2: Abschau.
1: Oliver muss also raus aus der Provinz und er geht dahin, wo er als Travestiekünstler Karriere machen und zu Olivia Jones wird. Und das ist die Reeperbahn, das ist St. Pauli.
0: Wir sind gespannt, wie das Ganze gespielt ist, denn Olivia Jones, die jetzt Mitte 50 sein müsste, spielt ja nicht selbst im Film mit.
1: Na, das wäre schon schwierig gewesen, auch wenn sie als Olivia Jones unter der dicken Schminke und der Perücke eigentlich alterslos ist. Nein, die Rolle hat der 30 Jahre alte Schauspieler Johannes Hegemann übernommen. Der ist noch ziemlich neu im Filmgeschäft, macht seine Sache aber richtig gut. Auch sehr stark übrigens Annette Frier als Olivias Mutter. Natürlich hat das Ganze den Look eines TV-Films, aber wie hier jemand sein Ding durchzieht, sein Leben lebt und auch noch Karriere macht, das berührt. Aber natürlich gibt's auch witzige Momente.
0: Dann gucken wir noch mal auf eine neue Serie. Sie heißt Unconditional und läuft bei Apple TV Plus. Worum geht's da?
1: Im Mittelpunkt steht Orna, eine Frau, die sich mit ihrer 23 Jahre alten Tochter Gali in Moskau aufhält. Und kurz vor ihrem Abflug beginnt dann der Albtraum. Gali wird am Flughafen verhaftet wegen angeblichen Drogenbesitzes. Orna versucht natürlich, sie frei zu bekommen und stößt dabei auf Dinge in der Vergangenheit ihrer Tochter, von denen sie nicht das Geringste geahnt hat.
4: Wieso fälscht jemand einen Pass und wieso finde ich den bei Gali? Was hat sie denn mit solchen Leuten zu tun?
5: Das willst du nicht wissen.
1: Will die Mama aber. Und wollen wir natürlich auch. Über 8 Folgen dreht Unconditional an der Spannungsschraube. Ist also perfekte Unterhaltung für Fans von Thrillern.
0: Wir sind gespannt. Die Serie Unconditional bei Apple TV und der Film über Olivia Jones in der ZDF-Mediathek. 2 Streaming-Tipps von unserem Film- und Fernsehfachmann Jörg Albrecht. Vielen Dank dafür.
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0: Das Wetter.
1: Das könnte durchaus angenehmer da draußen sein. 7 bis 4 Grad. Es ist also richtig knackig kalt heute nochmal. Und dazu müssen wir immer wieder auch damit rechnen, dass da ganz schön viel Regen runterkommt. Der Regen bleibt uns dann auch heute tagsüber erhalten. Das Ganze bei höchstens 12 Grad. Der Dienstag sieht schon wieder besser aus. Ein Mix aus Sonne und Wolken. Auch da immer noch ein bisschen Regen. Aber wie gesagt, deutlich freundlicher.
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2: A448 Dortmund-Witten-Bochum-West zwischen Kreuz Dortmund-Witten und Witten-Stockum. 3 Kilometer Stau. Wir wünschen allen unterwegs gute Fahrt.
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1: Hallo. Vera Körber ist hier. Eine schöne Nacht wünsche ich euch. Ich habe gedacht, ich greife mal in den musikalischen Schmalztopf ein bisschen. Shaggy jetzt für euch mit Angel.
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1: Ich bin Ursula Winkler. Die vier in die Niederlande ausgeflogenen deutschen Passagiere des von einem Hunter-Virus-Ausbruch betroffenen Kreuzfahrtschiffs sind auf dem Weg nach Frankfurt. Mehrere Rettungswagen brachen am späten Abend vom Flughafen Eindhoven aus Richtung Deutschland auf. Der sogenannte Sonderisoliertransport bringt die Passagiere nach Frankfurt. Von dort werden sie dann zur Quarantäne in die jeweiligen Bundesländer gebracht. An Bord des Schiffs waren nach dem Virusausbruch 3 Menschen gestorben, ein Ehepaar aus den Niederlanden und eine Frau aus Deutschland. Die Bundesregierung reagiert skeptisch auf die jüngsten Äußerungen von Kreml-Chef Putin. Sie reiten sich ein in eine Serie von Scheinangeboten, heißt es aus Regierungskreisen. Putin hatte gesagt, er sei zu direkten Gesprächen mit dem ukrainischen Präsidenten Selenskyj bereit. Als Vermittler brachte Putin Altkanzler Schröder ins Gespräch.
2: Putin sagte überraschend, dass er bereit sei, jemanden aus der EU in die Verhandlungen über ein Kriegsende in der Ukraine einzubinden. Aber es müsse jemand sein, der sich nicht mit Abfälligkeiten gegenüber Russland geäußert habe. Dass er sich dabei am liebsten Altkanzler Schröder wünscht, kam bei ihm überraschend direkt und schnell als Vorschlag. Putin kennt den Ex-SPD-Chef lange, vertraut ihm und nennt ihn seinen Freund. Aufhorchen ließ der Kreml-Chef hier in Moskau außerdem, weil er sagte, dass sich der Ukraine-Krieg aus seiner Sicht dem Ende zuneige. Aus Moskau, Ulf Mauder.
1: Der Ärzteverband Marburger Bund fordert strengere Regelungen beim Zugang zu Alkohol. So soll der Verkauf von Schnaps nur noch in lizenzierten, spezialisierten Läden erfolgen.
3: Supermärkte, Tankstellen und Kioske sollten keinen hochprozentigen Alkohol mehr anbieten dürfen, fordert der Marburger Bund. Der Verband begründet das mit den gesundheitlichen Folgen von Alkoholkonsum. Besonders junge Menschen müssten besser geschützt werden. Denn wer früh anfange, Alkohol zu trinken, habe ein höheres Risiko, später abhängig und krank zu werden. Der Marburger Bund unterstützt deshalb auch Pläne des Bundesfamilienministeriums, das sogenannte begleitete Trinken für Jugendliche ab 14 Jahren abzuschaffen. Thomas Brock, Berlin.
1: Zum Fußball. Im Abendspiel der Bundesliga hat sich Union Berlin bei Mainz 05 mit 3:1 durchgesetzt. Zuvor gewann Heidenheim beim FC Köln ebenfalls mit 3:1 und darf damit weiter auf den Klassenerhalt hoffen. Der SC Freiburg verlor beim HSV mit 2:3. Das waren die Nachrichten mit Ursula Winkler.
4: Das Wetter.
5: 7 bis 4 Grad und es wird nass. Der Regen ist unser ständiger Begleiter. Und auch tagsüber lässt sich die Sonne heute nicht blicken. Es bleibt also sehr nass und das Ganze bei höchstens 12 Grad. Die Temperaturen gehen auch in den nächsten Tagen nicht so richtig nach oben. Dafür sieht der Dienstag aber trotzdem schon ein bisschen besser aus. Da lässt sich zumindest auch mal die Sonne blicken.
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6: A448 Dortmund-Witten-Bochum-West, zwischen Kreuz Dortmund-Witten und Witten-Stockum 3 Kilometer Stau. Wir wünschen allen unterwegs gute Fahrt.
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5: Ein bisschen Vollgas, damit ihr mir nicht einschlaft hier, ne, in der Nacht. Ich bin Vera Körber und begleite euch. Und wie gesagt, sorge auch ein bisschen dafür, dass ihr mir hier nicht wegpennt. Das geht hiermit ganz gut. Benson Boone, I'm sorry, I'm here for someone else. 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

0: NRW-Reporter Frank Waltl hat sich das Ganze mal angeguckt.
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2: Erstmal zum Mond und irgendwann mal zum Mars. Was machen Langzeitmissionen tief im Weltall mit uns? Das simulieren seit Tagen 6 Frauen und Männer als terrestrische Astronauten. Sie leben und arbeiten isoliert in einem Speziallabor in Köln, sagt Amelie Theer, die Leiterin der Missionsstudie.
3: Was die Crew den ganzen Tag macht, ist, dass sie sich hauptsächlich mit wissenschaftlichen Experimenten beschäftigt, mit regelmäßigen Sporteinheiten, die ja auch zum Alltag eines Astronauten oder einer Astronautin gehören.
2: Ja, und in diesem Alltag ist einiges anders als hier auf der Erde sonst üblich. Mal in einen frischen Apfel beißen. Fehlanzeige. Astronauten essen monatelang aus Dose und Tube. Schmeckt allerdings auch ziemlich cool. Klopapier für 100 Tage. Hoffentlich hat einer gut geplant. Das sollte nämlich nicht zu Ende gehen. Kein Kontakt nach draußen, keine Freunde, keine Familie, ab und zu mal Funk mit Mission Control.
3: Selbstverständlich haben wir die Crew trainiert, was zu tun ist im Falle eines Notfalls, sei es nun medizinisch oder sei es bezüglich des Isolationsmoduls.
2: Es gibt wie im All Einschränkungen. Zweimal die Woche duschen, je maximal 5 Minuten zum Beispiel. Auf dem Mond wäre es genauso, auf dem Weg zum Mars erst recht. Wann Licht ausmachen, wann aufstehen, dafür gibt es strenge Vorgaben. Geschlafen selbst wird dagegen etwas komfortabler als auf der Raumstation. In Schlafkammern, eine Art Box mit Tür zum Zumachen, etwas Privatsphäre. Also ansonsten ist der mögliche Lagerkoller für Amelie Theer die größte Herausforderung für die Studienteilnehmer.
3: Ist es ja so, dass die Crew nicht auf die gleiche Art und Weise ihre Hobbys durchführen kann, wie sie das außerhalb der Isolation normalerweise tun. Die Herausforderung, sich Hobbys zu suchen, die isolationskompatibel sind.
2: Spaziergänge im Park oder im Wald fallen damit raus. In ihren 100 Tagen Isolation müssen die Astronauten auch Reparaturen an ihrer Raumstation machen und natürlich putzen.
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0: Das Wetter.
1: Kalt, grau und nass geht es in der Nacht zu 7 bis 4 Grad und dazu ganz, ganz viel Regen. Dann gucken wir uns den Tag heute an. Ja, der wird auch wirklich nicht besser. Es bleibt ziemlich frisch mit höchstens 12 Grad. Und auch da ist der Regen unser ständiger Begleiter heute tagsüber. Aber wenn wir auf den Dienstag gucken, der sieht schon wieder ein bisschen freundlicher aus. Zwar regnet es, aber die Sonne schafft es auch zwischendurch raus. Temperaturen gehen noch nicht so richtig hoch.
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2: A448 Dortmund-Witten, Bochum-West zwischen Kreuz Dortmund-Witten und Witten-Stockum. 3 Kilometer Stau. Wir wünschen allen unterwegs gute Fahrt.
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1: Huch, da habe ich mich jetzt aber mal kurz ganz, ganz alt gefühlt, als ich festgestellt habe, meine Güte. Ihr habt es sofort erkannt, das ist natürlich Britney Spears mit Toxic. Das ist über 22 Jahre alt. Ich mache jetzt einfach weiter damit, mich alt zu fühlen. Aber euch wünsche ich eine schöne Nacht. Ich bin Vera Körber.

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1: Ich bin Ursula Winkler. Die 4 in die Niederlande ausgeflogenen deutschen Passagiere des von einem Hantavirus-Ausbruch betroffenen Kreuzfahrtschiffs sind auf dem Weg nach Frankfurt. Mehrere Rettungswagen brachen am späten Abend am Flughafen Eindhoven auf. Dorthin waren die deutschen Passagiere zusammen mit weiteren aus den Niederlanden, Belgien und Griechenland von der Insel Teneriffa gebracht worden.
2: Alle Passagiere waren noch einmal untersucht worden, bevor sie das Schiff verlassen durften. Die gute Nachricht, bei niemandem gab es Krankheitssymptome. Trotzdem ist die Odyssee auch für die Deutschen noch nicht ganz vorbei. Von Eindhoven geht es mit einem Spezialtransport nach Frankfurt, danach in die jeweiligen Bundesländer. Dort entscheiden dann die Gesundheitsämter, wie genau die Quarantäne aussieht, die wegen der langen Inkubationszeit beim Hantavirus nötig ist. Thomas Brock, Berlin.
1: Nach dem Veto des Bundesrats sind die Chancen deutlich gesunken, dass die Entlastungsprämie für Arbeitnehmer doch noch kommt. CSU-Chef Söder sieht keine Zukunft mehr für sie. Auch die Ministerpräsidentin von Mecklenburg-Vorpommern, Schwesig, rät der Bundesregierung, besser gleich eine umfassende Einkommensteuerreform anzugehen. Vorgesehen war ursprünglich, dass Arbeitgeber ihren Beschäftigten bis Mitte 2027 freiwillig bis zu 1.000 Euro steuerfrei als Entlastung zahlen können. Morgen dürfte das Thema Entlastungen im Koalitionsausschuss diskutiert werden. Der Vorschlag von Kreml-Chef Putin zu einer möglichen Rolle von Altkanzler Schröder als Vermittler im Ukraine-Krieg stößt in der SPD nicht auf grundsätzliche Ablehnung. Der SPD-Außenpolitiker Stegner sagte dem Spiegel, er begrüße jede Initiative, die den Krieg beenden könnte.
3: Bisher, so sagt Stegner, sei Europa nicht an den Verhandlungen beteiligt und könne keine Vorschläge machen. Wenn das über jemanden wie Schröder gelingen würde, wäre es fahrlässig, das auszuschlagen. Putin hatte bei einer Pressekonferenz gesagt, obwohl sich die USA um Vermittlung bemüht hätten, könne er sich von europäischer Seite den früheren SPD-Chef als Vermittler vorstellen. Die Bundesregierung äußerte sich skeptisch zu dem Vorschlag. Aus Regierungskreisen in Berlin hieß es, er reihe sich ein in eine Serie von Scheinangeboten. Thomas Bleskin, Berlin.
1: Zum Fußball. Im Abendspiel der Bundesliga hat sich Union Berlin bei Mainz 05 mit 3:1 durchgesetzt. Zuvor gewann Heidenheim beim FC Köln ebenfalls mit 3:1 und darf damit weiter auf den Klassenerhalt hoffen. Der SC Freiburg verlor beim HSV mit 2:3. Das waren die Nachrichten mit Ursula Winkler.
4: Das Wetter.
5: Das könnte durchaus angenehmer da draußen sein. 7 bis 4 Grad. Es ist also richtig knackig kalt heute nochmal. Und dazu müssen wir immer wieder auch damit rechnen, dass da ganz schön viel Regen runterkommt. Der Regen bleibt uns dann auch heute tagsüber erhalten. Das Ganze bei höchstens 12 Grad. Der Dienstag sieht schon wieder besser aus. Ein Mix aus Sonne und Wolken. Auch da immer noch ein bisschen Regen. Aber wie gesagt, deutlich freundlicher.
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6: Zurzeit liegen uns keine Meldungen vor. Wir wünschen allen unterwegs gute Fahrt.
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5: Kuckuck, ich bin Vera Körber. Komm, wir machen eine kleine Zeitreise. Back to the roots quasi mit Aha. Und Take on Me. Habt eine schöne Nacht.
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